0: schon große Diskussionen ausgelöst. Nach dem ersten Entwurf soll die maximale Arbeitszeit von 8 Stunden pro Tag grundsätzlich bestehen bleiben, es für Arbeitgeber und Gewerkschaften aber einfacher werden, stattdessen tariflich eine maximale Wochenarbeitszeit zu vereinbaren. Neben der Arbeitgeberseite geht das auch der Union nicht weit genug. Tenor auch in Berufen ohne Tarifbindung müsse mehr Flexibilität her. Jan-Henner Reitze, Berlin.
1: Zum Fußball. Mit einem 4:1 gegen Bosnien-Herzegowina ist die Schweiz der K.O.-Phase der WM einen großen Schritt näher gekommen. In der Partie davor hatten sich Tschechien und Südafrika 1:1 unentschieden getrennt.
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3: Momentan haben wir in Osnabrück Schinkel 21 Grad, dazu Laaten ebenfalls 21 Grad. In der Nacht bleibt es meist bedeckt und warm. Die Temperaturen liegen zwischen 20 und 24 Grad. Heute wird es dann rasch wärmer. Bis zum Nachmittag steigt das Thermometer verbreitet auf 32 bis 35 Grad. Zum Abend sind vor allem in der Region Osnabrück und im Weser-Ems-Gebiet einzelne kräftige Schauer oder Gewitter möglich. Sonst bleibt es meist trocken. Der Radio Osnabrück 3-Tage-Trend. Morgen bleibt es sehr warm bis heiß. Örtlich sind zum Tagesende einzelne Schauer oder Gewitter dabei. Am Sonntag ist das Wetter etwas gemäßigter, aber weiterhin freundlich mit nur wenigen Wolken. Zum Wochenstart wird es wieder wärmer und überwiegend freundlich. Insgesamt bleibt es stabil frühlingshaft.
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3: Hallo liebe Autofahrer, auf der A30 Rheine Richtung Osnabrück besteht zwischen Osnabrück-Hellern und Osnabrück-Sutthausen Gefahr durch einen defekten LKW auf dem Standstreifen. Auf der B65 zwischen Beckedorf und Abzweig nach Riepen sorgt ein Feuerwehreinsatz für eine Sperrung in beide Fahrtrichtungen. Die empfohlene Umleitung in Richtung Bad Nenndorf führt über Beckedorf und Riepen. Derzeit wird in unserer Region nicht geblitzt. Gute Fahrt wünscht euch Radio Osnabrück.
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1: Im Moment in Menzlage 20 Grad, dazu Herzlake 21 Grad. Heute Morgen gibt es bei uns im Weser-Ems-Gebiet noch dichte Wolken und etwas Regen. Dazu ist es mit 20 bis 24 Grad ungewöhnlich mild. Im Laufe des Vormittags lockert es auf, dann zeigt sich verbreitet die Sonne und am Nachmittag steigt das Thermometer auf 30 bis 33 Grad. Am Abend sind im Westen einzelne Schauer oder kräftigere Regenfälle möglich.
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1: Hallo liebe Autofahrer, auf der A30 Rheine Richtung Osnabrück besteht zwischen Osnabrück-Hellern und Osnabrück-Sutthausen Gefahr durch einen defekten LKW auf dem Standstreifen. Auf der B65 zwischen Beckedorf und dem Abzweig nach Riepen sorgt ein Feuerwehreinsatz für eine Sperrung in beide Fahrtrichtungen. Die empfohlene Umleitung führt Richtung Bad Nenndorf über Beckedorf und Riepen. Geschwindigkeitsmessungen wurden uns aktuell keine gemeldet. Gute Fahrt wünscht euch Radio Osnabrück.
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1: Ich bin Ursula Winkler. Normalisiert sich die Lage im Nahen Osten nach Unterzeichnung des Rahmenabkommens zwischen den USA und dem Iran wieder? Der Schiffsverkehr in der für den Handel so wichtigen Straße von Hormuz kommt nur langsam in Fahrt. Beide Kriegsparteien wollen in der Schweiz über weitere Schritte miteinander verhandeln.
2: Nach wie vor ist unklar, ob es heute in der Schweiz weitere Verhandlungen gibt. Aus dem Iran verlautet, dass die Delegation die Reise wegen fortgesetzter israelischer Angriffe im Libanon absagen will. Der Iran besteht auch auf einer Antragspflicht für alle Schiffe, die durch die Straße von Hormuz fahren wollen, 2 Monate lang ohne Gebühren. In diesen 2 Monaten sollen auch weitere Verhandlungen geführt werden. Vizepräsident Vance sagte, es gebe dazu auch informelle Absprachen. Das hatte Präsident Trump ebenfalls angedeutet. Tina Eck, USA.
1: Die EU verlängert ihre Wirtschaftssanktionen gegen Russland erstmals nicht nur um 6, sondern um 12 Monate. Eine entsprechende Entscheidung trafen die Staats- und Regierungschefs bei ihrem EU-Gipfel in Brüssel. In den vergangenen Jahren hatte stets der damalige ungarische Regierungschef Orbán eine einjährige Verlängerung blockiert. Der neue Ministerpräsident Mocsua gilt als deutlich russlandkritischer als sein Vorgänger. Heute geht es für die deutsche Fußballnationalmannschaft nach Toronto. Dort wartet morgen im 2. WM-Gruppenspiel die Elfenbeinküste. Das dürfte deutlich schwerer werden als zum Auftakt gegen Curaçao.
3: Ein lockeres Abschlusstraining gibt es nochmal hier in Winston-Salem, wo es sich nach starkem Regen zumindest etwas abgekühlt hat. Danach steigen die Spieler in den Flieger ins noch angenehmer temperierte Toronto. Zum ersten Mal seit der WM verlässt die Mannschaft also die USA und will mit einem Sieg wiederkommen. Damit wäre die Qualifikation für die K.O.-Runde vorzeitig geschafft. Comeback-Torhüter Manuel Neuer glaubt fest daran, dass die Mannschaft Weltmeister werden kann. Er will nach der WM endgültig seine Karriere beim DFB beenden. Zumindest hört es sich so an. Thomas Bremser, Winston-Salem.
1: Und die WM-Ergebnisse der Nacht. Kanada hat mit einem Torfest den ersten WM-Sieg überhaupt gelandet. Der WM-Gastgeber besiegte Außenseiter Katar in Vancouver deutlich mit 6:0. Zuvor hatte die Schweiz mit 4:1 gegen Bosnien-Herzegowina gewonnen. Tschechien und Südafrika trennten sich 1:1 unentschieden.
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4: Aktuell meldet Bad Iburg 20 Grad, dazu Barnstorf 22 Grad. In der Nacht ist es noch warm und teils feucht. Örtlich fällt etwas Regen. Nach Sonnenaufgang lockert es schnell auf. Bis zum Mittag gibt es viel Sonne bei 20 bis 23 Grad. Am Nachmittag steigt das Thermometer auf hochsommerliche 32 bis 34 Grad. Im Radio Osnabrück 3-Tage-Trend zeigt sich das Wetter in der Region Osnabrück und dem Weser-Ems-Gebiet morgen freundlich und sonnig, aber nicht mehr ganz so heiß. Am Sonntag bleibt es überwiegend trocken, mit Sonne und ein paar Wolken, die Temperaturen gehen leicht zurück. Zum Wochenstart bleibt es ruhig und meist freundlich bei uns.
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4: Hallo liebe Autofahrer, auf der A30 Rheine Richtung Osnabrück besteht zwischen Osnabrück-Hellern und Osnabrück-Sutthausen Gefahr durch einen defekten LKW auf dem Standstreifen. Auf der B65 zwischen Beckedorf und dem Abzweig nach Riepen sorgt ein Feuerwehreinsatz für eine Sperrung in beide Fahrtrichtungen. Richtung Bad Nenndorf wird eine Umleitung über Beckedorf und Riepen empfohlen. Auf der A1 Hansa-Linie Osnabrück Richtung Münster ist zwischen dem Rastplatz Abach und dem Flughafen Münster-Osnabrück wegen Fahrbahnerneuerung der rechte Fahrstreifen gesperrt. Es ist nur eine Spur frei. Meldungen über Blitzer oder Abstandsmessungen liegen uns derzeit nicht vor. Radio Osnabrück wünscht euch eine gute Fahrt.
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1: Im Moment in Osnabrück Arter 20 Grad, dazu Dinklage 22 Grad. Bei uns in Osnabrück und im Weser-Ems-Gebiet startet der Freitag mit dichter Bewölkung und einzelnen kurzen Schauern. Dazu ist es mit rund 20 bis 22 Grad schon ungewöhnlich mild. Im Laufe des Vormittags lockert es auf, dann wird es freundlich und am Nachmittag steigen die Temperaturen auf 32 bis 34 Grad. In den höheren Lagen am Teutoburger Wald bleibt es etwas frischer.
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1: Hallo liebe Autofahrer, auf der A30 Rheine Richtung Osnabrück zwischen Osnabrück-Hellern und Osnabrück-Sutthausen besteht Gefahr durch einen defekten LKW auf dem Standstreifen. Auf der A1 Hansa-Linie Osnabrück Richtung Münster zwischen Rastplatz Arbach und Flughafen Münster-Osnabrück wird die Fahrbahn erneuert, der rechte Fahrstreifen ist gesperrt und es ist nur eine Spur frei. Im Moment gibt es keine Geschwindigkeitskontrolle. Radio Osnabrück wünscht euch eine gute Fahrt.
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1: Ich bin Ursula Winkler. Nach der Unterzeichnung des Rahmenabkommens durch die USA und den Iran soll die Straße von Hormuz wieder öffnen und die USA haben die Seeblockade iranischer Häfen beendet. Die Kriegsparteien kommen voraussichtlich bald in der Schweiz zusammen.
2: Hier in den USA hagelt es Kritik am Abkommen mit dem Iran. Der Schiffsverkehr durch die Straße von Hormuz bleibt verhalten. Der Iran hat mehr Kontrolle über die Meerenge als vor dem Krieg. Das Regime in Teheran ist in neuer Besetzung weiterhin stabil an der Macht. Das Raketenprogramm ist intakt und über das Atomprogramm und die Uranbestände wird weiter verhandelt, wie vor dem Krieg. Im Libanon gab es unterdessen erneut israelische Angriffe und hier fragen viele, was sollte das Ganze? Tina Eck, USA.
1: Die EU verlängert ihre Wirtschaftssanktionen gegen Russland erstmals nicht nur um 6, sondern um 12 Monate. Eine entsprechende Entscheidung trafen die Staats- und Regierungschefs der Mitgliedstaaten am Abend bei ihrem Juni-Gipfel in Brüssel. In den vergangenen Jahren hatte stets der damalige ungarische Regierungschef Orbán eine einjährige Verlängerung blockiert. Der neue Ministerpräsident Mocsua gilt als deutlich russlandkritischer als sein Vorgänger, der enge Kontakte zu Kreml-Chef Putin pflegte. Bei der Frühjahrskonferenz der Innenminister von Bund und Ländern in Hamburg sorgen die Vorschläge zur Eindämmung von Gewalt im Umfeld von Fußballspielen für reichlich Diskussionsstoff. Sachsens Innenminister Schuster sieht den Moment gekommen, um die seit Jahren umstrittene Forderung nach dem Verkauf von Tickets mit Namen voranzubringen.
3: Schuster will beim Dauerthema Pyrotechnik weiterkommen und zunächst in Pilotprojekten mit einigen Vereinen personalisierte Tickets ausgeben. Er argumentiert, Stadionverbote macht nur Sinn, wenn man sie auch kontrollieren kann. Hessens Innenminister Poseck macht sich ebenfalls für ein konsequentes Verbot von Pyrotechnik stark. Von einer Pflicht, nur noch Tickets, auf denen der Name steht, auszugeben, hält er aber nichts. Befeuert haben die Debatte schwere Ausschreitungen im Zweitligaspiel zwischen Dynamo Dresden und Hertha BSC. Doc Zeitler, Berlin.
1: Zum Fußball. Kanada hat mit einem Torfest den ersten WM-Sieg überhaupt gelandet. Der WM-Gastgeber besiegte Außenseiter Katar in Vancouver deutlich mit 6:0. Zuvor hatte die Schweiz mit 4:1 gegen Bosnien-Herzegowina gewonnen. Tschechien und Südafrika trennten sich 1:1 unentschieden.
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4: Guten Morgen, die aktuellen Wetterwerte. In Bohmte werden 22 Grad gemessen, in Essen-Oldenburg 21 Grad. Heute am frühen Morgen ist es noch dicht bewölkt und sehr mild, mit 20 bis 23 Grad. Im Laufe des Morgens lockert es rasch auf, danach zeigt sich verbreitet die Sonne und am Nachmittag gibt es heiße 32 bis 35 Grad. Zum Abend ziehen stellenweise kräftige Schauer oder Gewitter auf, vor allem im westlichen Teil der Region Osnabrück und im Weser-Ems-Gebiet. Der Radio Osnabrück 3-Tage-Trend. Morgen bleibt es nach freundlichem Start warm bis heiß. Später sind erneut einzelne Schauer oder Gewitter möglich. Am Sonntag ist es insgesamt freundlich, aber nicht mehr ganz so heiß. Und zum Wochenstart gibt es wieder viel Sonne und ruhiges Sommerwetter.
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4: Hallo liebe Autofahrer, auf der A1 Hansa-Linie Osnabrück Richtung Münster zwischen Rastplatz Abach und Flughafen Münster-Osnabrück wird die Fahrbahn erneuert. Der rechte Fahrstreifen ist gesperrt und es ist nur eine Spur frei. Im Sendegebiet gibt es im Moment keine Blitzer und Abstandsmessungen. Radio Osnabrück wünscht euch eine gute und sichere Fahrt.
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1: Guten Morgen. Die aktuellen Wetterwerte. In Alfhausen werden 20 Grad gemessen, in Freren sind es 22 Grad. Bei uns in der Region Osnabrück und im Weser-Ems-Gebiet ist die Luft zum Start in den Freitag schon ungewöhnlich mild, mit Temperaturen zwischen 20 und 23 Grad. Dazu gibt es noch viele Wolken und im Oldenburger Münsterland einzelne Schauer. Im Laufe des Vormittags zeigt sich dann die Sonne. Später am Tag wird es verbreitet heiß mit 32 bis 35 Grad. Am Abend steigt das Risiko für einzelne Schauer oder Gewitter, vor allem Richtung Grafschaft Bentheim und im Übergangsbereich Rheine-Ebenbüren, leicht an.
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1: Hallo liebe Autofahrer, ihr fahrt auf der A1 Hansa-Linie Osnabrück Richtung Münster zwischen Rastplatz Abach und Flughafen Münster-Osnabrück. Dort wird die Fahrbahn erneuert, der rechte Fahrstreifen ist gesperrt und es ist nur eine Spur frei. Geschwindigkeitsmessungen wurden uns aktuell keine gemeldet. Gute Fahrt wünscht euch Radio Osnabrück.
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1: Ich bin Ursula Winkler. Die Vereinbarung zwischen den USA und dem Iran sieht ein Ende der Kämpfe und die Öffnung der Straße von Hormuz vor. Das sei ein großer Schritt nach vorn, dass dort die Waffen schweigen, dass auch die freie Durchfahrt durch die Straße von Hormuz wieder gewährleistet wird, sagte Bundeskanzler Merz vor einem Treffen der Staats- und Regierungschefs der EU in Brüssel.
2: Und damit das auch so bleibt, kann Deutschland einen Beitrag leisten, etwa bei der Minenräumung. Dazu braucht es ein Mandat des Bundestags, betont Merz. Und das werde in Ruhe in Deutschland beraten werden, auch im Lichte der Entwicklungen der nächsten Tage. Nach der Verkündung des Abkommens zwischen den USA und dem Iran hat US-Vizepräsident Vance den offiziellen Beginn der nächsten Verhandlungsphase verkündet. Innerhalb von 60 Tagen sollen Streitpunkte wie die Zukunft des iranischen Atomprogramms geklärt werden. Dirk Zeitler, Berlin.
1: Die EU verlängert ihre Wirtschaftssanktionen gegen Russland erstmals nicht nur um 6, sondern um 12 Monate. Eine entsprechende Entscheidung trafen die Staats- und Regierungschefs der Mitgliedstaaten am Abend bei ihrem Juni-Gipfel in Brüssel. In den vergangenen Jahren hatte stets der damalige ungarische Regierungschef Orbán eine einjährige Verlängerung blockiert. Der neue Ministerpräsident Modzsua gilt als deutlich russlandkritischer als sein Vorgänger, der enge Kontakte zu Kreml-Chef Putin pflegte. Nächster Streik im Tarifkonflikt im Handel. Heute ruft die Gewerkschaft Verdi unter anderem Beschäftigte der Möbelhauskette IKEA dazu auf, nicht zu arbeiten.
3: Milliardenumsätze, aber beim Personal komme davon so gut wie nichts an, gerade bei IKEA kritisiert Verdi. Das Möbelhaus stehe wirtschaftlich gut da, plane aber dennoch Stellen zu streichen. Die Gewerkschaft geht davon aus, dass sich in mehr als der Hälfte der deutschlandweit 54 IKEA-Filialen Mitarbeitende am Streik beteiligen. Das Unternehmen und auch der Handelsverband erwarten dennoch keine größeren Auswirkungen für Kunden, so wie es auch schon bei anderen Streikaktionen in dem laufenden Tarifkonflikt war. Jan-Henner Reitzer, Nachrichtenredaktion.
1: Zum Fußball. Kanada hat mit einem Torfest den ersten WM-Sieg überhaupt gelandet. Der WM-Gastgeber besiegte Außenseiter Katar in Vancouver deutlich mit 6:0. Zuvor hatte die Schweiz mit 4:1 gegen Bosnien-Herzegowina gewonnen. Tschechien und Südafrika trennten sich 1:1 unentschieden.
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4: Guten Morgen. Die aktuellen Wetterwerte. Wallenhorst 22 Grad, dazu Haselünne 19 Grad. Heute starten wir mit auflockernden Wolken und einer milden Früh in einen heißen Sommertag. Die Temperaturen liegen am Morgen zwischen 19 und 23 Grad. Später gibt es bei uns bis zu 35 Grad und viel Sonne. Bis zum Abend bleibt es meist freundlich, einzelne Schauer oder ein kurzes Gewitter sind aber möglich. Der Radio Osnabrück 3-Tage-Trend. Morgen nach teils wolkigem Start wieder sonnig und heiß, am Sonntag insgesamt etwas weniger heiß in der Region Osnabrück und dem Weser-Ems-Gebiet. Zum Wochenstart zeigt sich das Wetter weiter überwiegend sonnig.
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4: Hallo liebe Autofahrer, aktuell liegen uns keine Verkehrsstörungen vor. Derzeit liegen uns keine Blitzer oder Abstandsmeldungen vor. Radio Osnabrück wünscht euch eine gute und sichere Fahrt.
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4: Der Freitagmorgen auf Radio Osnabrück. Durch diese Stunde begleitet euch Alexander. Und jetzt für euch Britney Spears mit Lucky, Don't Stop the Car von Nicholas und Olivia Dean mit So Easy. Einen schönen Morgen mit Radio Osnabrück. 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

0: Es ist 5.30 Uhr. 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
1: Im Moment in Brahamsche 20 Grad, dazu Kloppenburg 19 Grad. Heute früh ist es im Weser-Ems-Gebiet noch grau und stellenweise fällt der letzte Tropfen. Dazu liegen die Werte schon ungewöhnlich mild, zwischen 19 und 23 Grad. Im Laufe des Vormittags lockert es rasch auf. Am Nachmittag wird es verbreitet freundlich und hochsommerlich warm mit 32 bis 35 Grad. Zum Abend sind vereinzelt Schauer oder Gewitter möglich, vor allem im Übergang von Rheine bis Ibbenbüren.
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1: Vorsicht auf der A2 Dortmund Richtung Hannover zwischen Herford Ost und Flotow West. Dort befinden sich Gegenstände auf der Fahrbahn. In der Gegenrichtung A2 Hannover Richtung Dortmund besteht zwischen Lauenau und Rehren Gefahr durch Metallteile auf der Fahrbahn. Auf der A30 Osnabrück Richtung Bad Oeynhausen zwischen Hiddenhausen und Kirchlängern befindet sich ein defekter PKW auf dem Standstreifen und es sind Personen auf der Fahrbahn. Auf der A1 Hansa-Linie Osnabrück Richtung Münster zwischen Rastplatz Abach und Flughafen Münster-Osnabrück ist wegen Fahrbahnerneuerung der rechte Fahrstreifen gesperrt. Es ist nur eine Spur frei. Es ist nur ein Blitzer gemeldet in Löningen auf der B213. Gute Fahrt wünscht euch Radio Osnabrück.
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2: Ich bin Katrin Müller. US-Vizepräsident J.D. Vance wird vorerst nicht für Verhandlungen mit dem Iran in die Schweiz reisen. Die Reise wurde verschoben. Eigentlich war vorgesehen, dass sich Delegationen aus dem Iran und den USA bereits heute treffen, um über ein dauerhaftes Ende des Krieges zu verhandeln. Mit einem Defizit von fast 32 Milliarden Euro hat sich die Haushaltskrise der Kommunen in Deutschland im Jahr 2025 weiter verschärft. Laut dem Kommunalen Finanzreport der Bertelsmann Stiftung ist das der höchste Fehlbetrag in der Geschichte der Städte, Landkreise und Gemeinden. Die Gesamtverschuldung kletterte damit auf den Höchststand von fast 200 Milliarden Euro.
3: Die Ausgaben vor allem für Soziales und fürs Personal sind den Experten nach hoch und in der aktuellen wirtschaftlichen Lage kommen weniger Einnahmen rein. Obwohl in den Kommunen bereits gespart wird, gehen die Forscher davon aus, dass das Defizit weiter wachsen wird. An vielen Orten verfalle die kommunale Infrastruktur, etwa bei Straßen und Schulen. Gespart werde auch zum Beispiel in Bibliotheken oder Musikschulen. Solche Maßnahmen würden die Teilhabemöglichkeiten der Menschen beeinträchtigen, aber die strukturellen Finanzprobleme nicht lösen. Die Experten fordern eine grundlegende Reform. Ursula Winkler, Nachrichtenredaktion.
2: Die EU verlängert ihre Wirtschaftssanktionen gegen Russland erstmals nicht nur um 6, sondern um 12 Monate. Eine entsprechende Entscheidung wurde beim Juni-Gipfel in Brüssel getroffen. In den vergangenen Jahren hatte stets der damalige ungarische Regierungschef Orbán eine einjährige Verlängerung blockiert. Zum Fußball. Heute geht's für die deutsche Mannschaft nach Toronto. Dort wartet morgen im zweiten WM-Gruppenspiel die Elfenbeinküste. Das dürfte deutlich schwerer werden als zum Auftakt gegen Curaçao.
4: Ein lockeres Abschlusstraining gibt es nochmal hier in Winston-Salem, wo es sich nach starkem Regen zumindest etwas abgekühlt hat. Danach steigen die Spieler in den Flieger ins noch angenehmer temperierte Toronto. Zum ersten Mal seit der WM verlässt die Mannschaft also die USA und will mit einem Sieg wiederkommen. Damit wäre die Qualifikation für die K.O.-Runde vorzeitig geschafft. Aus Winston-Salem, Thomas Bremser.
2: Und mit Gastgeber Mexiko ist als erste Mannschaft in die K.O.-Runde eingezogen. Das Team kam gegen Südkorea zu einem 1:0 und steht vorzeitig als Gewinner der Gruppe A fest. Zuvor hatte Kanada Außenseiter Katar deutlich mit 6:0 besiegt. Die Schweiz gewann mit 4:1 gegen Bosnien-Herzegowina. Tschechien und Südafrika trennten sich 1:1 unentschieden.
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8: 21 Grad messen wir aktuell in Borklo, 22 Grad aktuell in Dinklage. Aktuell gibt es auch viele Wolken hier bei uns über Osnabrück und der Weser am Ziel, ein bisschen Regen stellenweise auch noch mit dabei. Aber ab dem Vormittag, da ziehen die Wolken raus und dann gibt es ganz viel Sonne vor uns. Tageshöchstwerte liegen heute bei schwülwarmen 33 Grad. Der Deutsche Wetterdienst warnt heute vor extremer Wärmebelastung hier bei uns in der Ecke und empfiehlt Hitze vermeiden, ausreichend Wasser trinken und die Innenräume vor allen Dingen kühl halten. Heute Nachmittag steigt dann das Schauer- und Gewitterrisiko. Die Gewitter können stark ausfallen. Schauer und Gewitter lassen dann in der kommenden Nacht nach. Es geht dann wechselbewölkt weiter und kühlt sich ab bis auf 19 Grad. Der Radio Osnabrück 3-Tage-Trend, unser Wochenendwetterchen. Morgen viel Sonne, ab dem Nachmittag sind dann wieder Gewitter möglich. Abends, so passend zum Fußball gucken, ist dann wieder trocken. Der kalendarische Sommer startet am Sonntag mit ganz viel Sonne und auch am Montag gibt es viel Sonne. Das alles bei Höchstwerten von bis zu 31 Grad.
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8: Um 406 Moin, liebe Autofahrer, Lübt 1, alles frei, aber es wird geblitzt. Unter anderem in Fisbeck an der Schneider-Kruger Straße stehen sie aktuell, und zwar im Bereich des Sportplatzes bei Tempo 70. Danke Karin. In Gassen steht ein Anhänger an der Hauptstraße und der Landkreis Osnabrück, der blitzt heute planmäßig in Bad Essen. Und falls ihr auch was gesehen habt, was nicht auf oder an die Straße gehört, gerne melden. 0541 7 70 70 50, Telefon, WhatsApp, beides funktioniert. Radio Osnabrück sagt schon mal vielen Dank und wünscht eine gute Fahrt Richtung Wochenende.
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8: Auf geht's in den Freitag. Das Wochenende ist zum Greifen nah. Ich bin der Thomas. Morgen.

0: Die Osnabrücker Tafel wird 30 Jahre alt. Guten Morgen, ist Radio Osnabrück perfekt geweckt. Freitagmorgen auf dem Weg in Richtung Wochenende. 6 Uhr und gleich 12 Minuten. Ihr habt es natürlich bei uns im Programm gehört. Die Tafel feiert 30 Jahre, schickes Jubiläum. Der offizielle Feier- und Festakt, den gibt es morgen stilecht vor dem Dom in Osnabrück. Rund 5.800 Menschen nehmen pro Woche das Angebot der Osnabrücker Tafel in Anspruch. Das ist schon eine ganze Menge, wenn man darüber nachdenkt, wie viele Einwohner wir hier in der Stadt hier haben. Aber es muss was passieren. Und was passieren muss, damit nicht mehr ganz so viele Leute zur Tafel müssen und sich selbst aus eigener Tasche versorgen können, das haben wir dem Vorsitzenden der Osnabrücker Tafel, Hermann Große-Marke, gefragt. Und er hat uns Folgendes gesagt.
1: Meiner Ansicht muss die Inflation runter und mit den Wohnungen muss was geschehen. Die Leute geben ja heute zum Teil die Hälfte ihres Einkommens für Miete aus. Mhm. Und dann bleibt natürlich nicht so viel. Es müssen Wohnungen gebaut werden. Wohnungen müssen billiger werden, dass die Leute halt eben auch wieder mehr Geld zu haben für andere Sachen, halt für Lebensmittel und für solche Dinge dann.
0: Es gibt außerdem eine ganz große Hürde, um zur Tafel zu gehen, und zwar ist das die Scham. Einige Leute schämen sich, aber genau das Gegenteil ist der Fall.
1: Sie sind ja Lebensmittelretter. Wir retten ja in einer Woche 60 Tonnen und die tragen dazu bei, die machen ja was Gutes und die sollen keine Angst haben und da kümmere ich mich dann auch zum Teil persönlich drum, wenn die das erste Mal kommen, dass man ihnen das alles ein bisschen erklärt, wie das bei uns läuft. Wir wollen ja helfen, wir wollen den Leuten ja nichts Böses, sondern wir wollen sie ja unterstützen und da halt eben auch die Lebensmittel retten.
0: Jetzt haben wir gerade gehört, 5.800 Leute sind pro Woche ungefähr bei der Osnabrücker Tafel. Natürlich sind das auch 5.800 Schicksale. Und die nimmt Hermann Große-Marke teilweise mit nach Hause.
1: Dann sind die Männer praktisch weg. Die hauen einfach ab, die nehmen das Geld mit. Und die Frauen stehen dann mit 3 Kindern im Alter von 5 bis 10 Jahren oder so. Und das ist schon sehr hart. Und das ist auch für die Familie dann natürlich schlimm. Und da müssen wir dann halt eben einspringen und helfen. Auch unbürokratisch helfen, wie ich immer sage. Und ja, das sind solche Sachen, wo man dann auch sofort eingreifen muss und Hilfe anbieten muss.
0: Das sagt Hermann Große-Marke, Vorsitzender der Osnabrücker Tafel. Die Tafel wird in diesen Tagen 30. Morgen wird gefeiert. Vor dem Dom in Osnabrück gerne mal vorbeischauen. Man gehört davon bei uns bei Radio Osnabrück. Gewiss bei uns bei Radio Osnabrück. 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

Guten Morgen, das ist Radio Osnabrück, perfekt geweckt. 19 Minuten nach 6 auf geht's in Richtung Wochenende. Wir von Radio Osnabrück spielen rund um die Uhr die Musik eures Lebens. Eine ganze Menge Auswahl haben wir da immer für euch vorbereitet. Und ich sitze gerade vor dem Computer und freue mich über einen Song, den ich seit Jahren nicht mehr gehört habe. War so ein ganz kleiner Top 100-Hit, hat es eben gerade in die deutschen Charts geschafft. 98 war es, hat es bis auf Platz 96 geschafft. 98, 96, ihr wisst, wo ich hin möchte. Ne? Also so ganz gerade eben in die Charts reingerutscht. Ist von einer Sängerin aus Schweden und die hat da unter anderem mit ihrem Debütalbum schon allein Gold abgeräumt und dann folgten noch weitere Alben, ging musikalisch in den frühen 90ern los und sie hatte aber einen riesengroßen Hit und zwar mit Ricky Martin, Private Emotion hat sie gesungen. Jetzt fragt ihr euch, um wen geht es? Ich verrate es euch, es geht um Mia Anna Pamela Beckmann. Kann sich keiner merken, deswegen hat sie aber damals nur Mia genannt und sie hatte, wie gesagt, einen Top 100 Hit in Deutschland und zwar All About The Money. Und die gibt es jetzt hier bei uns bei Radio Osnabrück in Perfekt geweckt. Auf dem Weg in Richtung Wochenende. Jetzt macht's Radio mal richtig schön laut, ja? Lohnt sich.

0: 7:07 ist Radio Osnabrück, perfekt geweckt. Auf geht's in Richtung Wochenende. Natürlich mit der Musik eures Lebens, aber auch mit dem Neuesten aus Osnabrück und der Weser Amstring. Gleich um halb ist es wieder soweit. Clara ist da. Und was geht's gleich um halb?
1: Auf der A30 hat es gestern einen schweren Unfall gegeben. Die Sperrung hielt bis in die heutigen Morgenstunden an. Weitere Infos dazu folgen gleich in den Radio Osnabrück Regionalnachrichten. Ihr wisst ja, bei uns hört ihr, was los ist.
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1: Ich bin Clara. Guten Morgen. Durch einen Unfall war gestern die A30 zwischen Ibbenbüren-West und Ibbenbüren gesperrt. Der Reifen eines LKWs war geplatzt, dadurch ist er abgedriftet und mit einem Auto zusammengestoßen. Wie es weiterging, hat uns Anna Tastove, Pressesprecherin der Polizei Münster, erzählt.
2: Dieser Kleinwagen verkeilt sich etwas zwischen LKW und Schutzplanke und der LKW geht auch weiter nach links in die Schutzplanke, so eine Betonschrammwand, die da steht. Dadurch reißt er sich unter anderem den Tank auf. Öl läuft raus. Der Mann aus dem Kleinwagen, der 60-Jährige, ist schwer verletzt. Und wir haben einen geschätzten Sachschaden von 250.000 Euro.
1: Die A30 war bis in die heutigen Morgenstunden gesperrt. In Bissendorf hat gestern Abend eine Hütte an der Handelsstraße in Vollbrand gestanden. Das Feuer griff auf ein nebenstehendes Haus über, sodass der Dachbereich zu brennen begann. In der Kloppenburger Innenstadt waren gestern Mittag Taschendiebe unterwegs. Zwischen 13.30 Uhr und 14 Uhr wurde einer Frau die Geldbörse aus ihrer Handtasche geklaut. Mehr Infos dazu hat Radio Osnabrück-Reporterin Antonia.
3: Die Frau war zu der Zeit in einem Bekleidungsgeschäft in der Söstenstraße. Einer anderen Frau wurde die Handtasche aus einer Einkaufstüte gestohlen, als sie sich bei einem Bäcker in der Langen Straße hingesetzt hat. Wenn ihr etwas gesehen habt, dann meldet euch bitte bei der Polizei Kloppenburg.
1: Vermeiden Sie nach Möglichkeit Hitze, trinken Sie ausreichend Wasser und halten Sie die Innenräume kühl. Das sagt der Deutsche Wetterdienst. Denn heute wird extreme Hitze im Südwesten Niedersachsens erwartet. Die Temperaturen können auf bis zu 36 Grad ansteigen. Ab Nachmittag kann es vereinzelt zu kräftigem Gewitter kommen. Hier besteht die Gefahr durch Blitzeinschläge, Hagelschlag und Aquaplaning. Außerdem kann es vereinzelt Überflutungen von Straßen und Unterführungen geben. Vorsicht gilt dann auch vor herabstürzenden Ästen oder Gegenständen. Soweit die Radio Osnabrück Regionalnachrichten. 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
6: Schnucklige 21 Grad aktuell in Eversburg, 22 Grad in Diepholz.
7: Weißt du, was die einfachste und wirksamste Styling-Methode für Männer ist?
6: Nee, keine Ahnung, aber ich würde euch auf jeden Fall T-Shirt empfehlen. Es wird sommerlich warm heute bei uns in Osnabrück und der Weser-Ems-Region. Geht rauf bis auf 33 Grad, ihr habt es eben gerade gehört. Der Deutsche Wetterdienst warnt vor extremer Wärmebelastung und empfiehlt Hitze vermeiden, genug Wasser trinken, Räume kühl halten. Dazu heute Morgen noch ein paar Wolken, stellenweise auch ein bisschen Regen, aber ab dem Vormittag sind die Wolken weg, dann gibt es Sonne satt. Bis zum Nachmittag, dann ziehen Schauer und Gewitter auf. Die können stellenweise kräftig ausfallen. In der kommenden Nacht, da beruhigt sich alles wieder so ein bisschen, geht wechselbewölkt weiter und es kühlt sich ab bis auf 19 Grad. Spoiler fürs Wochenende, Sommer.
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6: Gleich 4:30. Moin, liebe Autofahrer, ich habe nichts zu melden, wie im richtigen Leben. Es ist zum Kotzen, habe ich was gemeldet. Blitzer unter anderem in Bad Bergen an der Bahnhofstraße. Hier steht ein Anhänger in Höhe der Verbrauchermärkte bei Tempo 30. In Gaste kann es euch erwischen. Hier steht ein Anhänger an der Hauptstraße. In Fisbeck steht die Rennleitung aktuell Schneider-Kruger-Straße. Und zwar im Bereich des Sportplatzes an der 70er. Und der Landkreis Osnabrück, der blitzt heute planmäßig in Bad Essen. Falls ihr jetzt noch weitere Infos für uns habt, Staus, Blitzer, Gefahrenstellen, gerne melden. 0541 7 70 70 50. Ihr sagt es uns, wir sagen es weiter. Radio Osnabrück sagt Muchas gracias und wünsche eine gute Fahrt Richtung Wochenende.
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6: Ein paar Stunden sind es noch, kriegen wir hin, oder?
8: Wir schaffen das.
6: Ich denke auch. Ich bin der Thomas, ich begleite euch. Morgen.

0: eure Aufstehhilfe heute Morgen hier im Radio. Radio Osnabrück ist hier 6:42.
1: Wir schaffen das.
0: Ja, es geht langsam in Richtung Wochenende, wollte ich sagen, in diesem 19.06.2026. Da beim großen Radio Osnabrück Kalender geschaut wird, ist der Garfield-Tag. Ich habe früher tatsächlich als kleiner Thomas regelmäßig Garfield gelesen. Ich fand das so richtig cool. So ein dicker Kater, der die ganze Zeit nur Lasagne futtert. Habe ich da auch direkt als dicken Kater oder wie so einen dicken Kater gefühlt, mehr oder weniger. Es ist der Dry-Martini-Tag. Ist ein bisschen früh, glaube ich, würde ich fast sagen. Tag der Armbanduhr. Ich würde heute auf jeden Fall keine Armbanduhr tragen, weil es geht auf bis auf schwülwarme 33 Grad. Also Sommer gibt doch richtig alles. Tag der Flipflops. Auch eine richtige gute Idee bei dem Wetter auf jeden Fall. Und außerdem ist Freitag. Ja, Freitag ist immer Freitag hier bei uns bei Radio Osnabrück. 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Alle Infos gleich um 7:07 hier bei uns bei Radio Osnabrück. Und jetzt gibt es erstmal neue Musik für euch, und zwar von Taylor Swift, I Knew It. Guten Morgen.

0: Viertel vor sieben ist Radio aus Hamburg perfekt geweckt am Freitagmorgen auf dem Weg in Richtung Wochenende. Hab gerade außerdem gesehen, heute ist der Weltbummeltag. Na, wenn ich jetzt hier rumbummeln würde, dann würden sich wahrscheinlich wieder einige beschweren, denn wenn das hier nicht pünktlich kommt, dann gibt's immer Ärger.
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2: Widder. Dieser Tag eignet sich hervorragend, um ein Projekt in Gang zu bringen. Sie verfügen über einen hohen Energiepegel. Sie haben die Kraft, die eigenen Interessen durchzusetzen.
3: Stier.
2: Sprechen Sie über Ihre Gefühle. Ihre Wahrnehmung für persönliche Bedürfnisse ist heute geschärft. Der Verstand kümmert sich sozusagen um die Gefühle.
3: Zwillinge.
2: Heute kommen Sie ins Grübeln und sehen alles ein bisschen düster. Doch Krisen sind immer auch Chancen. Fassen Sie sich ein Herz und stellen Sie sich Ihren Problemen.
3: Krebs.
2: Es könnte sein, dass Sie sich heute eingesperrt fühlen. Nutzen Sie den Impuls, um den persönlichen Freiraum, den Sie eigentlich haben, zu genießen.
3: Löwe.
2: Wird der Alltagstrott zur Zerreißprobe? Sie brauchen jetzt dringend frischen Wind. Sonst kann die innere Ungeduld überhand nehmen. Probieren Sie einfach einmal etwas Neues aus.
3: Jungfrau.
2: Sie sind in einer verträumten Stimmung. Für ein paar Stunden können Sie in der Natur oder bei Musik herrlich entspannen und die Probleme des Alltags vergessen.
3: Waage.
2: Heute fordern Ihre ganz persönlichen Bedürfnisse Gehör. Versuchen Sie also nicht, besonders vernünftig und leistungsfähig zu sein. Sie würden keinen großen Erfolg damit haben.
3: Skorpion.
2: Die Chancen stehen gut, um den eigenen Spielraum zu erweitern. Wenn Sie sich umschauen, finden Sie offene Türen, die Sie zu neuen Erfahrungen einladen.
3: Schütze.
2: Es könnte heute intensiv werden. Sie bemerken es kaum, außer Sie achten auf Ihre Gefühle. Lassen Sie sich berühren und halten Sie für einen kurzen Moment inne.
3: Steinbock.
2: Mit einem gut gefestigten Selbstbewusstsein können Sie Hindernisse und Schwierigkeiten heute bestens meistern. Diese Gelegenheit sollten Sie nicht ungenutzt verstreichen lassen.
3: Wassermann.
2: Was Sie brauchen, ist eine Abwechslung in Ihrem Privatleben. Ein ausgedehnter Spaziergang, ein Anruf oder ein Blumenstrauß können heute für gute Stimmung sorgen.
3: Fische.
2: Sie sind heute imstande, hart zu arbeiten und körperliche Leistungen zu vollbringen. Spielend erledigen Sie die anstehenden Dinge. Packen Sie die Gelegenheit beim Schopf.

0: auf geht's in den Freitag mit uns, mit Radio Osnabrück, 6 Uhr und 52 Minuten, 8 Minuten vor 7. Gleich um 7 Uhr ist deine Morning Briefing, ihr hört, was los ist. Es gibt die Radio Osnabrück Nachrichten und nach 7, da gibt's eine Ohrwurm. Follow diese mit den Village People. Ich glaube, du musst dich als Song YMCA heißt. Außerdem für euch am Start. Sam Feld, Alo Black und Hey Sun. Für euren Start in den Freitag geht's sofort weiter.
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1: Ich bin Katrin Müller. US-Vizepräsident J.D. Vance wird vorerst nicht für Verhandlungen mit dem Iran in die Schweiz reisen. Das sagte ein Regierungsbeamter. Ob oder wann die Reise stattfinden soll, ist noch unklar.
2: Es ist doch nicht so einfach wie von Präsident Trump zunächst beschrieben. Die weiteren Verhandlungen könnten am Wochenende starten oder auch nicht. Aus dem Iran verlautete, dass die Delegation die Reise in die Schweiz wegen fortgesetzter israelischer Angriffe im Libanon zunächst vertagte. Der Iran besteht auch auf eine Antragspflicht für alle Schiffe, die durch die Straße von Hormuz fahren wollen, 2 Monate lang gebührenfrei. In diesen 2 Monaten sollen auch die Verhandlungen über ein dauerhaftes Ende des Krieges über die Bühne gehen. Aus den USA, Tina Eck.
1: Die EU verlängert ihre Wirtschaftssanktionen gegen Russland erstmals nicht nur um 6, sondern um 12 Monate. Eine entsprechende Entscheidung wurde beim Juni-Gipfel in Brüssel getroffen. In den vergangenen Jahren hatte stets der damalige ungarische Regierungschef Orbán eine einjährige Verlängerung blockiert. Nächster Streik im Tarifkonflikt im Handel. Heute ruft die Gewerkschaft Verdi unter anderem Beschäftigte der Möbelhauskette IKEA dazu auf, nicht zu arbeiten.
3: Milliardenumsätze, aber beim Personal komme davon so gut wie nichts an. Gerade bei IKEA kritisiert Verdi. Das Möbelhaus stehe wirtschaftlich gut da, plane aber dennoch Stellen zu streichen. Die Gewerkschaft geht davon aus, dass sich in mehr als der Hälfte der deutschlandweit 54 IKEA-Filialen Mitarbeitende am Streik beteiligen. Das Unternehmen und auch der Handelsverband erwarten dennoch keine größeren Auswirkungen für Kunden, so wie es auch schon bei anderen Streikaktionen in dem laufenden Tarifkonflikt war. Jan-Henner Reitzer, Nachrichtenredaktion.
1: Zum Fußball. Mitgastgeber Mexiko ist als erste Mannschaft in die K.O.-Runde der Fußball-WM eingezogen. Das Team kam gegen Südkorea zu einem 1:0 und steht vorzeitig als Gewinner der Gruppe A fest. Zuvor hatte Kanada Außenseiter Katar deutlich mit 6:0 besiegt. Die Schweiz gewann mit 4:1 gegen Bosnien-Herzegowina. Tschechien und Südafrika trennten sich 1:1 unentschieden. Und für die deutsche Nationalmannschaft geht es heute nach Toronto. Dort wartet morgen im zweiten WM-Gruppenspiel die Elfenbeinküste. Das dürfte deutlich schwieriger werden als zum Auftakt gegen Curaçao.
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6: 21 Grad messen wir aktuell in Quakenbrück, 21 Grad aktuell auch in Emsbüren, war eine tropische Nacht bei uns in Osnabrück und der Weser-Ems-Region. Zwischen Werlte und Kloppenburg hat es heute Morgen auch so gegen 4, 5 Uhr auch schon die ersten Gewitter. Die fallen jetzt so nach und nach zusammen. Es wird erstmal ein sonniger Vormittag werden hier bei uns in Osnabrück und der Weser-Ems-Region. Und es wird auch tropisch warm. Schwülwarme 33 Grad warten auf uns. Der Deutsche Wetterdienst warnt vor extremer Wärmebelastung und rät deswegen Hitze vermeiden, ausreichend Wasser trinken, die Innenräume schön kühl halten, also jetzt noch versuchen so ein bisschen zu lüften. Die Wolken, wie gesagt, ziehen raus, dann gibt es Sonne, aber ab heute Nachmittag steigt dann wieder das Schauer- und Gewitterrisiko. Die Gewitter können stellenweise auch kräftig ausfallen. Lässt dann Richtung Nacht nach, dann geht das Wechseln bewölkt weiter. Das kühlt sich ab bis auf 19 Grad. Der Radio Osnabrück, 3-Tage-Trend. Unser Wochenendwetter, morgen viel Sonne. Ab dem Nachmittag sind da wieder Gewitter möglich. Abends aber zum Public Viewing ist es da wieder trocken. Der kalendarische Sommer, der startet am Sonntag mit ganz viel Sonne. Und auch am Montag gibt es viel Sonne. Das alles bei Höchstwerten von bis zu 31 Grad.
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6: 4 nach 7, moin, lieber Autofahrer, alles frei auf den Straßen, aber es wird geblitzt. Unter anderem in Dörpen an der Hederstraße und zwar ortseinwärts kurz vor der Kanalbrücke. Danke Tobi für die Info. In Gaste habt ihr einen Anhänger entdeckt und zwar an der Hauptstraße. Aktuell teure Fotos in Fisbeck, Schneider-Kroger Straße im Bereich des Sportplatzes bei Tempo 70. In Bad Bergen kannst du euch erwischen. Hier steht ein Anhänger an der Bahnhofstraße im Bereich der Verbrauchermärkte und der Landkreis Osnabrück, der ist heute planmäßig unterwegs in Bad Essen. Hier könnte eure Meldung stehen. Also ich kann sie zumindest vorlesen. Wenn ihr Bock habt, müsst ihr mir nur Bescheid geben, was ihr gesehen habt. Staus, Blitzer, Gefahrenstellen. Ihr sagt es uns, wir sagen es weiter. Die Kombinummer für WhatsApp und Telefon. Wo könnt ihr das loswerden? Ganz einfach. 0541 7 70 70 50. Ihr könnt anrufen, ihr könnt eine WhatsApp schicken, Text, Sprachnachricht, alles funktioniert. 0541 7 70 70 50. Radio Osnabrück sagt schon mal vielen Dank und wünscht eine gute Fahrt in Richtung Wochenende.
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6: Freitag ist Volltag bei uns und deswegen verlosen wir gleich Zoo-Karten. Alle Infos gleich. Ich bin der Thomas. Morgen.

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1: Wir schicken euch in den Zoo. Buongiorno, hier ist Radio Osnabrück, perfekt geweckt, auf dem Weg in Richtung Wochenende. Freitagmorgen, 12 Minuten nach 7, ja. Und falls jetzt nächsten Tage Wochen im Freibad oder am Baggersee einfach viel zu viel los ist, dann würde ich sagen, geht einfach in den Osnabrücker Zoo. Hier könnt ihr euch rund 300 verschiedene Tierarten anschauen, beobachten, umgeben von ganz viel Wald. Es ist auch schön kühl da. Und wir von Radio Osnabrück, wir laden euch heute Morgen ein. 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

am Freitagmorgen. Und Freitag ist ja immer Volltag hier bei uns bei Radio Osnabrück. Und deswegen verlosen wir heute Morgen Zoo-Karten. Wir verlosen eine Karte für eine erwachsene Person plus eine Karte für ein Kind zwischen 3 und 16 Jahren. Könnte also ein kleiner Familienausflug werden. Auf unseren Nacken, wie cool ist denn das, bitteschön? Ihr müsst nur ein kleines Fragenquiz durchstehen, aber das ist eigentlich gar nicht so schwer, glaube ich. Ich möchte nämlich von euch heute Morgen wissen, welche besondere Tierart aktuell im Zoo quasi ausgestellt wird. 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Wir möchten gerne wissen, welche besondere Tierart gerade im Zoo ausgestellt wird für diese Ausstellung. Das brauchen wir von euch per WhatsApp. Da brauchen wir euren kompletten Namen und euren Wohnort. Ab damit an 0541 77 70 50. Radio Osnabrück wünscht ganz viel Glück.

0: 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Auf geht's in Richtung Wochenende. Natürlich mit der Musik eures Lebens. Ich wollte. Ja, nee, warte, machen wir einfach mal so. Jetzt hier wieder irgendwelche komischen Knöpfe erwischt. Mit der Musik eures Lebens, aber auch mit dem Neuesten aus Osnabrück und der WSR-Regierung. Clara ist da. Was gibt's da im Halb?
1: Ein Einbruch und 100.000 Euro Schaden. Das ist in Werte passiert. Mehr dazu folgt gleich in den Radio Osnabrück Regionalnachrichten. Ihr wisst ja, bei uns hört ihr, was los ist.
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1: Ich bin Clara, guten Morgen. Durch einen Unfall war gestern die A30 zwischen Ibbenbüren-West und Ibbenbüren gesperrt. Der Reifen eines LKWs war geplatzt, dadurch ist er abgedriftet und mit einem Auto zusammengestoßen. Einzelheiten dazu hat Anna Tastove, Pressesprecherin der Polizei Münster.
2: Dieser Kleinwagen verkeilt sich etwas zwischen LKW und Schutzplanke und der LKW geht auch weiter nach links in die Schutzplanke, so eine Betonschrammwand, die da steht. Dadurch reißt er sich unter anderem den Tank auf. Öl läuft raus. Der Mann aus dem Kleinwagen, der 60-Jährige, ist schwer verletzt. Und wir haben einen geschätzten Sachschaden von 250.000 Euro.
1: Die A30 war bis in die heutigen Morgenstunden gesperrt. In Bissendorf hat gestern Abend eine Hütte an der Handelsstraße gebrannt. Das Feuer griff auf ein nebenstehendes Haus über, so dass der Dachbereich zu brennen begann. In Osnabrück wurde eine neue Zentralstelle eingerichtet, und zwar zur Bekämpfung von Cyberkriminalität. 15 Staatsanwälte und später auch mehr werden hier zukünftig Fälle von digitalen Anlagebetrug und Erpressungen mit Schadsoftware bearbeiten. Ziel der niedersächsischen Zentralstelle: Fachwissen soll gebündelt und zentrale Ansprechpartner sollen ermöglicht werden. Bei einem Einbruch in Werlte ist ein Schaden von rund 100.000 Euro entstanden. Zwischen Dienstagabend und Mittwochmorgen sind die Einbrecher in eine Maschinenbaufirma an der Unfriedstraße eingestiegen. Gestohlen haben sie verschiedene Hartmetallplatten und Wendeplatten. Hinweise zu dem Vorfall nimmt die Polizei Sögel entgegen. Vermeiden Sie nach Möglichkeit die Hitze, trinken Sie ausreichend Wasser und halten Sie die Innenräume kühl. Das sagt der Deutsche Wetterdienst. Denn heute wird extreme Hitze in Südwesten Niedersachsen erwartet. Die Temperaturen können auf bis zu 36 Grad ansteigen. Ab Nachmittag kann es vereinzelt zu kräftigem Gewitter kommen. Hier besteht die Gefahr durch Blitzeinschläge, Hagelschlag und Aquaplaning. Außerdem kann es vereinzelt Überflutungen von Straßen und Unterführungen geben. Vorsicht gilt dann auch vor herabstürzenden Ästen oder Gegenständen. Soweit die Radio Osnabrück Regionalnachrichten. 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
5: Aktuell messen wir 22 Grad in Wellingholzhausen, 21 Grad in Lastrup. War der eine Kollege schon da? Dieser eine Kollege, der immer sagt:
6: Ist ja so warm hier.
5: Ja, bleibt doch heute den ganzen Tag warm. Aktuell viele Wolken über Osnabrück und der Weser-Ems-Region, aber auch schon Wolkenlücken, zum Beispiel aktuell zwischen Meppen und Scharpen. Und die Lücken, die werden jetzt immer größer. Ab dem Vormittag gibt es sogar Sonne satt. Die Tageshöchstwerte liegen heute bei schwülwarmen 33 Grad. Ihr habt es eben gerade gehört, der Deutsche Wetterdienst, der warnt vor extremer Wärmebelastung und empfiehlt, Hitze vermeiden, genug trinken, Innenräume kühl halten. Heute Nachmittag, da steigt dann das Schauer- und Gewitterrisiko. Hier und da können die Gewitter auch kräftig ausfallen. Schauer und Gewitter lassen in der kommenden Nacht nach. Dann geht es wechselnd bewölkt weiter und es geht runter bis auf 19 Grad. Wir spoilern schon mal ganz kurz das Wochenende. Sommer, meine sehr verehrten Damen und Herren. Ihr habt es so gewollt, ihr kriegt es. Und ich auch.
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5: Gleich 4:30 Uhr. Moin, liebe Autofahrer, alles frei auf den Straßen in Osnabrück und der Weser-Ems-Region, aber es wird geblitzt. Unter anderem in Osnabrück, der Anhänger am Kurt-Schumacher-Damm ist noch da, steht gegenüber der Feuerwehr, hat uns Florian gerade geschrieben, vielen Dank dafür. In Gaste steht so eine Kiste an der Hauptstraße. In Vilsberg kannst du euch erwischen, Schneider-Kruger-Straße am Sportplatz an der 70er. Die nächsten Anhänger habt ihr in Bad Bergen gesehen, Bahnhofstraße im Bereich der Verbrauchermärkte bei Tempo 30. In Dörpen stehen sie aktuell an der Heda-Straße und zwar ortseinwärts kurz vor der Kanalbrücke und der Landkreis Osnabrück, der ist heute planmäßig unterwegs in Bad Essen. Falls ihr Infos für uns habt, Staus, Blitzer, Gefahrenstellen. Gerne melden. 0541 7 70 70 50. Ihr könnt anrufen, ihr könnt eine WhatsApp schicken, Text, Sprachnachricht, alles funktioniert. Radio Osnabrück sagt schon mal vielen Dank und wünscht eine gute Fahrt in Richtung Wochenende.
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5: Ihr könnt heute Morgen Zugkarten abstauben, wie das genau funktioniert. Ich erkläre euch gleich. Ich bin der Thomas. Morgen.
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0: Wir von Radio Osnabrück schicken euch heute Morgen in den Zoo. Also nicht jetzt sofort. Aber wir verlosen heute Morgen Tickets. 7:41 Minuten, 19 Minuten vor 8, geht langsam Richtung Wochenende und es geht auch langsam Richtung Sommerzeit, Urlaubszeit, Ferienzeit und so weiter und so fort. Und da ist ja ganz oft dann die Frage, Mama, Papa, was machen wir heute? Gibt es viele Ideen, klar, Freibad natürlich immer, wenn es so warm wird wie heute, 33 Grad hier bei uns in Osnabrück und der Weser-Amstregion. Aber es gibt auch mit Sicherheit Tage, da wird es wieder nicht ganz so gut sein. Da kann man sich wunderbar im Zoo aufhalten. Man kann sich über 300 oder rund 300 Tierarten anschauen, umgeben von ganz viel Wald. Auch da ist dann schön kühl, Schatten gibt es. Und wir laden euch heute Morgen ein, denn wir verlosen heute Morgen zwei Zoo-Karten. Eine für eine erwachsene Person, eine Karte für ein Kind im Alter zwischen 3 und 16 Jahren. 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Denn aktuell gibt es im Zoo Osnabrück eine Tierart zu sehen, die es eigentlich gar nicht mehr gibt. 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Das brauchen wir von euch per WhatsApp. Wir brauchen euren kompletten Namen und euren Wohnort. 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

aufgewachtes Radio aus Hamburg, perfekt geweckt am Freitagmorgen auf dem Weg in Richtung Wochenende. Und Freitag ist immer Freutag hier bei uns bei Radio aus Hamburg und wir verlosen heute Morgen etwas. Über die Dinger kann man sich definitiv freuen, und zwar zwei Karten für den Zoo in Osnabrück. Eine Karte für eine erwachsene Person plus eine Karte für ein Kind im Alter zwischen 3 und 16 Jahren. Und wenn ihr Bock habt, die beiden Karten abzustauben, dann müsst ihr uns einfach noch eine Frage beantworten, denn wir möchten heute Morgen gerne wissen, welche, in Anführungsstrichen, besondere Tierart, sage ich mal, wird gerade im Zoo ausgestellt. Also gibt es eine Dauerausstellung dazu. Die Tierart hätten wir gerne als WhatsApp von euch. Wir brauchen euren kompletten Namen und euren Wohnort. Das Ganze schickt ihr bitte an 0541 77 70 50. Also welche besondere Tierart wird gerade aktuell im Zoo in Osnabrück ausgestellt? Die Tierart brauchen wir aber per WhatsApp von euch. Wir brauchen euren kompletten Namen, euren Wohnort. Ab damit an 0541 77 70 50. Ich glaube, 10 Minuten noch Zeit. Welche besondere Tierart wird gerade im Zoo Osnabrück ausgestellt? Wir brauchen die Tierart, euren Namen, euren Wohnort. Und das Ganze schickt ihr bitte an 0541 77 70 50. Einen Schluss ist um 8 Uhr. Und wir von Radio Osnabrück wünschen euch ganz viel Glück.

0: 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Das möchten wir von Radio Osnabrück heute Morgen von euch wissen. Und als kleines Dankeschön gibt es dafür zwei Zoo-Karten. Zwei Eintrittskarten für den Zoo Osnabrück, für eine erwachsene Person und für ein Kind im Alter von 3 bis 16 Jahren. Aktuell Dauerausstellung im Zoo. Welche besondere Tierart wird da gezeigt? Die schickt ihr uns bitte per WhatsApp. Wir brauchen außerdem euren kompletten Namen und euren Wohnort. Ab damit an 0541 7 70 70 50. Auch bitte in der Nähe eures Telefons bleiben, denn Radio Osnabrück ruft gleich nach 8 zurück. Außerdem in der 8 Musik von der Purple Disco Machine. Ich will Substitution. Außerdem gibt es einen richtigen Klassiker aus den 80ern. Von Whitney Houston. Also ich, ne? Ich will dranbleiben.
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1: Ich bin Katrin Müller. Die EU verlängert ihre Wirtschaftssanktionen gegen Russland zum ersten Mal nicht nur um 6, sondern um 12 Monate. Das haben die Staats- und Regierungschefs bei ihrem Gipfel in Brüssel entschieden, einstimmig.
2: Ein Blockierer sitzt mittlerweile nämlich nicht mehr mit am Tisch, Ungarns Regierungschef Orbán. Sein Nachfolger Moccsa ist deutlich russlandkritischer eingestellt. Mit den Sanktionen will die EU den Druck auf Moskau weiter erhöhen, die Wirtschaft schwächen, mit der Kreml-Chef seinen Angriffskrieg gegen die Ukraine finanziert. Im Moment wird auch viel darüber diskutiert, wie man Putin endlich an den Verhandlungstisch bringen kann. Noch ist aber keine Lösung in Sicht. Claudia Bechter, Nachrichtenredaktion.
1: US-Vizepräsident J.D. Vance wird vorerst nicht für Verhandlungen mit dem Iran in die Schweiz reisen. Die Reise wurde verschoben. Eigentlich war vorgesehen, dass sich Delegationen aus dem Iran und den USA bereits heute treffen, um über ein dauerhaftes Ende des Krieges zu verhandeln. Mit einem Defizit von fast 32 Milliarden Euro hat sich die Haushaltskrise der Kommunen in Deutschland im Jahr 2025 weiter verschärft. Laut dem Kommunalen Finanzreport der Bertelsmann Stiftung ist das der höchste Fehlbetrag in der Geschichte der Städte, Landkreise und Gemeinden. Die Gesamtverschuldung klettert damit auf den Höchststand von fast 200 Milliarden Euro. Zum Fußball. Heute geht es für die deutsche Nationalmannschaft nach Toronto. Dort wartet morgen im zweiten WM-Gruppenspiel die Elfenbeinküste. Das dürfte deutlich schwerer werden als zum Auftakt gegen Curaçao.
3: Ein lockeres Abschlusstraining gibt es nochmal hier in Winston-Salem, wo es sich nach starkem Regen zumindest etwas abgekühlt hat. Danach steigen die Spieler in den Flieger ins noch angenehmer temperierte Toronto. Zum ersten Mal seit der WM verlässt die Mannschaft also die USA und will mit einem Sieg wiederkommen. Damit wäre die Qualifikation für die K.O.-Runde vorzeitig geschafft. Comeback-Torhüter Manuel Neuer glaubt fest daran, dass die Mannschaft Weltmeister werden kann. Er will nach der WM endgültig seine Karriere beim DFB beenden. Zumindest hört es sich so an. Aus Winston-Salem, Thomas Bremser.
1: Und Mitgastgeber Mexiko ist als erste Mannschaft in die K.O.-Runde eingezogen. Das Team kam gegen Südkorea zu einem 1:0 und steht vorzeitig als Gewinner der Gruppe A fest. Zuvor hatte Kanada Außenseiter Katar deutlich mit 6:0 besiegt. Die Schweiz gewann mit 4:1 gegen Bosnien-Herzegowina und Tschechien und Südafrika trennten sich 1:1 unentschieden.
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7: 23 Grad messen wir aktuell in Georgsmarienhütte, 21 Grad in Vechta. Und damit ist es genauso warm wie auf Mallorca. Tatsächlich, ich habe gerade mal nachgeschaut, so ist es wirklich. Und es wird auch heute richtig sommerlich warm hier bei uns in Osnabrück und der Weser-Ems-Region. Geht rauf bis auf 33 Grad. Schwül warm ist es. Deswegen war der Deutsche Wetterdienst vor extremer Wärmebelastung und empfiehlt Folgendes: Hitze vermeiden, wenn es geht, eine ganze Menge Wasser trinken und vor allen Dingen die Innenräume kühl halten. Also lüften. Ja, ich würde vielleicht mal langsam aufhören. Dazu heute Morgen noch ein paar Wolken. Ab dem Vormittag gibt es dann Sonne satt. Bis zum Nachmittag, da fängt es an zu brodeln. Dann entstehen nämlich Schauer und Gewitter. Die Gewitter können stellenweise auch kräftig ausfallen. In der kommenden Nacht, da beruhigt sich alles wieder. Es geht wechseln, bewölkt weiter. Abkühlung, wenn man so sehen möchte. Die Nachtwerte liegen bei 19 Grad. Der Radio Osnabrück, 3-Tage-Trend, unser Wochenendwetterchen. Morgen viel Sonne. Ab dem Nachmittag sind wieder Gewitter am Start. Abends zum Fußball gucken ist aber wieder trocken. Der kalendarische Sommer, der startet am Sonntag mit ganz viel Sonne. Und auch am Montag gibt es ganz viel Sonne. Das alles bei Höchstwerten von bis zu 31 Grad.
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7: 8:04, moin liebe Autofahrer, bitte vorsichtig fahren. Autobahn 1 Osnabrück in Richtung Bremen. Zwischen Osnabrück-Nord und Bramsche liegen Gegenstände auf der Autobahn, bitte vorsichtig fahren. Gegenstände auf der Autobahn 1 in Richtung Bremen zwischen Osnabrück-Nord und Bramsche. Ansonsten sieht's gut aus, aber es wird geblitzt. Unter anderem in Volllage steht ein Anhänger der Hauptstraße, und zwar im Bereich der Genossenschaft. Es gibt eine Abstandskontrolle auf der Autobahn 1 Osnabrück-Münster, und zwar kurz vor der Abfahrt Längerich. In Osnabrück habt ihr einen Anhänger der Kurt-Schumacher-Damm, und zwar gegenüber der Feuerwehr beidseitig. In Dörpen steht die Rennleitung aktuell an der Hederstraße, und zwar ortseinwärts ganz kurz vor der Kanalbrücke. In Bad Bergen steht ein Anhänger an der Bahnhofstraße bei Tempo 30 in den Verbrauchermärkten. Und der Landkreis Osnabrück, der blitzt heute planmäßig in Bad Essen. Falls ihr Ergänzungen für uns habt, Staus, Blitzergefahr Bahnstellen oder. Gerne melden 0541 77 70 50. Ihr könnt anrufen, ihr könnt eine WhatsApp schicken, Text, Sprachnachricht, alles funktioniert. Radio Osnabrück sagt schon mal vielen lieben Dank und wünscht eine gute Fahrt in Richtung Wochenende.
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7: Wer staubt die Zookarten ab? Wir haben ja vorhin Zookarten verlost. Das hören wir noch vor 8:30. Mein Name ist Thomas.

0: Osnabrück und die Weser-Alms-Region fragt sich, wer geht in den Zoo? Denn wir von Radio Osnabrück haben vorhin zwischen 7 und 8 zwei Zoo-Tickets verlost. Und wer die abgestaubt hat, das klären wir auf jeden Fall noch vor 8:30. Jetzt geht's erstmal auf eine kurze Reise.
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2: Du, was liegt heute an, Kollege Olo?
3: Guten Morgen, Captain. Oh, ich lese eben einen interessanten Artikel. Warum verschwinden Menschen und tauchen nie wieder auf?
2: Ja, und ich habe die Antwort.
3: Was machst du jetzt schon wieder mit dem armen Vollumi-Auto?
2: Berufswahl. Achtung, Captain, ruf Fräulein Schieber bitte ins Cockpit.
4: Ja, Captain.
2: Alles gut bei Ihnen da hinten?
4: Ja, oh, morgen geht's gegen die Elfenbeinküste.
2: Oh, spannend, das wird eine knappe Küste, Kiste.
4: Was mit Ihnen los?
2: Och, das ist doch pure WM-Langeweile mittlerweile, 7:1 am Sonntag, morgen wahrscheinlich, was weiß ich, 12:15, Mann.
4: Aber das ist doch gut.
2: Och nee, langweilig, man hat als Deutscher gar nichts mehr zu meckern. Wo sind denn die tollen Begriffe wie Blamage, Fehlbesetzung, Note 5?
4: Ja, würden Sie sich denn nicht freuen, wenn Deutschland am Ende sogar noch Weltmeister wird?
2: Ja klar, aber doch nicht so. Also so perfekt. Das widerspricht doch total dem deutschen Fangeist. Also langsam wünscht man sich ja Hansi Flick wieder als Bundestrainer zurück.
4: Sie sind ja echt komisch. Also wir grillen morgen Abend und 22 Uhr geht's los.
2: Traumhaft.
4: Ach, jetzt findest du es toll, nicht?
2: Nee, um die Uhrzeit schlafe ich schon.
4: Entschuldigung, hat der Manuel Neuer noch Probleme mit dem Elfenbein?
5: Nein.
2: So, dann am Flug Oder Tower meldet, der Mario Basler kritisiert diese Trinkpausen.
4: Weil es den Spielfluss hemmt?
2: Nö, er fordert jetzt auch Raucherpausen.
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0: Freitag ist Radio Osnabrück perfekt geweckt an diesem Freitagmorgen, 8:16 Uhr. Wir haben ja vorhin zwischen 7 und 8 Zoo-Karten verlost. Für eine erwachsene Person, für ein Kind. Zoo Osnabrück lohnt sich immer mal zu besuchen, ganz klar, wissen wir ja mittlerweile. Und wir würden gerne von euch wissen, welche besondere Tierart quasi da aktuell als Dauerausstellung gezeigt wird. Ihr habt ganz fleißig mitgemacht, habe ich mir sagen lassen. Ich darf jetzt anrufen in Lotte. Mal gucken, ob das funktioniert heute Morgen hier. Zwar an diesem Freitag noch jemanden glücklich machen können. Ich denke schon mal, Freizeit ist schon mal eine gute Nachricht auf jeden Fall.
1: Sander?
0: Der Thomas von Radio Osnabrück ist hier. Guten Morgen, Carolina.
1: Ja, moin.
0: Moin. Was ist los?
1: Überrascht.
0: Überrascht bist du, dass Radio Osnabrück anruft?
1: Ja, tatsächlich gewinne, eventuell.
0: Ja, mal gucken, was die Lüxfee jetzt mit uns beiden macht. Ne? Wo störe ich dich denn gerade?
1: Auf der Arbeit tatsächlich.
0: Ja, was machst du beruflich?
1: Ich bin bei Bernhards Imbiss.
0: Oh, das heißt, wenn ich nachher Hunger habe, komme ich vorbei.
1: Ja, bis 15 Uhr.
0: Bis 15 Uhr. Ich denke mal, es wird so 12 Uhr. Ich nehme eine Mantaplatte, ja?
1: Ja, perfekt.
0: Gut, ich würde mich sogar revanchieren, wenn du mir jetzt die richtige Antwort auf unsere Frage gibst. Wir haben ja vorhin gefragt, welche besondere Tierart wird aktuell im Zoo in Osnabrück ausgestellt. Weißt du's?
1: Ja, die Dinos.
0: Dinosaurier, okay. Wer ist denn bei euch der Dinosaurier-Experte? Bist du einer oder wer?
1: Nee, unser Sohn. Der ist 9 und fährt voll auf Dinos ab.
0: Okay, wie heißt euer Sohn?
1: Philipp.
0: Dann würde ich fast sagen, Philipp geht jetzt demnächst mit einer erwachsenen Person seiner Wahl, wahrscheinlich bist du das, in den Zoo. Herzlichen Glückwunsch!
1: Vielen lieben Dank, ja, richtig cool.
0: Carolina, ganz viel Spaß mit den Zoo-Karten. Wie sieht deine Wochenendplanung aus?
1: Ja, wir wollten tatsächlich auch in den Zoo morgen.
0: Ach, guck mal an, cool.
1: Wir haben unsere Enkeltochter auch zu Hause und dann wollten wir ein schönes Wochenende machen.
0: Na, dann passt das ja. Bist du Fußball interessiert?
1: Ja.
0: Deutschland, Elfenbeinküste, wie geht's aus? Dein Tipp?
1: Ach Gott, 4-1 für uns.
0: 4-1 für Deutschland, okay. Gut, ich will dich gar nicht länger stören, die nächsten Kunden drängen wahrscheinlich schon wieder. Bis heute Mittag, ne? Danke. Ja. Mach's gut.
1: Ja, danke, bis später. Ciao. Ciao.
0: Zum Glück gibt's Radio Osnabrück. Wir hauen immer wieder Preise raus. Danke nochmal fürs Mitmachen. Und das nächste Gewinnspiel, das dauert gar nicht mehr lange, denn wir hauen in der nächsten Woche ganz schon mal was verraten. Einen Megapreis raus. 8:18 Uhr, hier ist Radio Osnabrück.
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0: Marco gerade aus Saarbrück ist hier perfekt geweckt am Freitagmorgen 8 Uhr und gleich 23. Bei uns gibt es ja immer um halb das Neueste aus Osnabrück und der Weser-Ems-Region in den Radio Osnabrück Regionalnachrichten. Clara betreut es heute Morgen. Um was geht's gleich um halb?
1: Ein Motorradfahrer schwebt nach einem Unfall in Werlte in Lebensgefahr. Mehr dazu hört ihr gleich in den Radio Osnabrück Regionalnachrichten. Ihr wisst ja, bei uns hört ihr, was los ist.
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1: Ich bin Clara, guten Morgen. In Wagenfeld wurde gestern früh ein Motorradfahrer lebensgefährlich verletzt. Eine Autofahrerin hatte ihn beim Abbiegen übersehen. Der Mann wurde mit einem Rettungshubschrauber ins Krankenhaus geflogen. Die 23-Jährige erlitt einen Schock. In Gersten hat gestern Nachmittag eine Scheune gebrannt. Verletzt wurde niemand. Insgesamt entstand ein Schaden von etwa 10.000 Euro. Ursache des Feuers soll ein technischer Defekt gewesen sein. Bei einem Einbruch in Werlte ist ein Schaden von rund 100.000 Euro entstanden. Zwischen Dienstagabend und Mittwochmorgen sind die Einbrecher in eine Maschinenbaufirma an der Unfriedstraße eingestiegen. Gestohlen haben sie verschiedene Hartmetallplatten und Wendeplatten. Hinweise zu dem Vorfall nimmt die Polizei Sögel entgegen. In der Kloppenburger Innenstadt waren gestern Mittag Taschendiebe unterwegs. Zwischen 13.30 Uhr und 14 Uhr wurde einer Frau die Geldbörse aus ihrer Handtasche geklaut. Mehr Infos dazu hat Radio Osnabrück-Reporterin Antonia.
2: Die Frau war zu der Zeit in einem Bekleidungsgeschäft in der Söstenstraße. Einer anderen Frau wurde die Handtasche aus einer Einkaufstüte gestohlen, als sie sich bei einem Bäcker in der Langen Straße hingesetzt hat. Wenn ihr etwas gesehen habt, dann meldet euch bitte bei der Polizei Kloppenburg.
1: Der Deutsche Wetterdienst ruft aktuell dazu auf, Hitze zu vermeiden, ausreichend Wasser zu trinken und die Innenräume zu kühlen. Denn heute wird extreme Hitze im Südwesten Niedersachsens erwartet. Die Temperaturen können auf bis zu 36 Grad ansteigen. Ab Nachmittag kann es vereinzelt zum kräftigen Gewitter kommen. In Osnabrück wurde eine neue Zentralstelle eingerichtet, und zwar zur Bekämpfung von Cyberkriminalität. 15 Staatsanwälte und später auch mehr werden hier zukünftig Fälle von digitalen Anlagebetrug und Erpressungen mit Schadsoftware bearbeiten. Ziel der niedersächsischen Zentralstelle: Fachwissen soll gebündelt und zentrale Ansprechpartner sollen ermöglicht werden. Soweit die Radio Osnabrück Regionalnachrichten. 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
5: 22 Grad messen wir aktuell in Lechtingen, 22 Grad aktuell auch in Lemförde. Das war eine ziemlich tropische Nacht. Ihr wisst ja, wenn es unter 20 oder wenn es über 20 Grad ist, dann spricht man von einer tropischen Nacht, weil wir hatten von 21, 22 Grad heute Morgen. Kann man davon ausgehen, dass es auch nicht kälter war. Schwülwarme 33 Grad warten heute auf uns hier in Osnabrück und der Weser-Ems-Region. Ihr habt es eben gerade gehört, der Deutsche Wetterdienst, der warnt vor extremer Wärmebelastung, deswegen Hitze vermeiden, viel Wasser trinken, in Räume kühl halten. Dazu aktuell noch Wolken, aber ab dem Vormittag, da kommt dann die Sonne raus, bis zum Nachmittag, da fängt es an zu brodeln. Schauer und Gewitter warten dann nachher auf uns. Die Gewitter können stellenweise sogar heftig ausfallen. Schauer und Gewitter lassen in der kommenden Nacht nach, dann geht es wechselbewölkt weiter und es geht runter unter die 20 Grad bis auf 19 Grad. Und wir spoilern schon mal ganz kurz in Richtung Wochenende. Boah, es bleibt sommerlich.
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5: Gleich 4:30 Uhr. Moin, liebe Autofahrer, bitte aufpassen auf der Autobahn 1 Osnabrück in Richtung Bremen. Hä? Ausfahrt Osnabrück Nord. Ach so, okay, jetzt habe ich es verstanden. Hat sich nämlich gerade geändert. In der Ausfahrt Osnabrück Nord liegen Gegenstände. So, wenn ihr auf der Autobahn 1 unterwegs seid, Osnabrück Bremen, Gegenstände in der Ausfahrt Osnabrück Nord. Hier bitte vorsichtig fahren. Dann haben wir einen Stau auf der 33 Osnabrück in Richtung Bielefeld. Zwischen dem Kreuz Osnabrück Süd und Hilter gibt es aktuell 7 Kilometer Stau. Plant ihr bitte eine knappe halbe Stunde mehr ein. Und plant auch bitte das hier ein. Teure Fotos, wenn ihr zu schnell fahrt, unter anderem in Bad Bergen, aktuell in der Bahnhofstraße. Hier steht eine Anhänger in Höhe der Verbrauchermärkte. In Dörpen wird geblitzt, Hederstraße, ortseinwärts, kurz vor der Kanalbrücke. In Osnabrück kann es euch erwischen. Kurt-Schumacher-Damm, hier steht ein Anhänger gegenüber der Feuerwehr. Geblitzt wird beidseitig. Es gibt eine Abstandskontrolle auf der 1 Osnabrück-Münster im Bereich Längerich. In Voltlage steht ein Anhänger der Hauptstraße in Höhe der Genossenschaft. Und der Landkreis Osnabrück, der blitzt heute planmäßig in Bad Essen. Habt ihr auch noch was gesehen? Her damit! 0541 7 70 70 50, Kombinummer für WhatsApp und Telefon. Heißt, ihr könnt anrufen, könnt auch eine WhatsApp schicken, Text, Sprachnachricht und sagen was weiter. Radio Osnabrück sagt vielen Dank und wünscht eine gute Fahrt.
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5: Auf geht's in den schönsten Arbeitstag der Woche, in den Freitag. Ich bin der Thomas.
6: Sie sind hier der Gärtner?
5: Nee.

0: Shakira, Die Die, der offizielle WM-Song 2026. Da sind wir schon mittendrin im großen WM-Thema, denn wir sprechen jetzt heute Morgen einmal ganz kurz über das Thema des morgigen Tages. Ich bin mir ziemlich sicher, Radio Osnabrück ist ja 8 Uhr und gleich 43 Minuten. Es geht mit großen Schritten Richtung Wochenende. Morgen dürfen nämlich unsere Jungs wieder bei der Fußball-WM ran. 22 Uhr heißt es Daumen drücken für die deutsche Fußball-Nationalmannschaft. In Gruppe E wartet nämlich als nächster Gegner die Elfenbeinküste. Tja, Frage ist, es gab ja ein 7:1 am Wochenende gegen Curaçao. Wie sieht's morgen aus? Hier sind ein paar von euren Tipps aus der Osnabrücker Innenstadt.
1: 4:1 für Deutschland.
2: Dem stimme ich auch zu.
3: Ich sage 2:1 Deutschland.
4: Oh, na, weiß ich nicht. Ich bin ja keiner Fußballfan.
5: 3:2 für Deutschland.
6: Ja, Fußball ist mir komplett egal.
7: 4 oder 3:1.
8: Oh, Deutschland natürlich. Sagen wir mal 3:1.
9: 3:0.
10: 2:0.
11: Ich weiß nicht.
12: 3:1 für Deutschland.
13: Boah, ich würde sagen 3:0 für Deutschland.
14: Ich tippe mal ein knappes 2:1 für uns.
0: Tja, da sieht auf jeden Fall so aus, als hätten wir die besseren Chancen, wobei Elfenbeinküste bin ich ganz so leicht wie Curaçao, da bin ich mir ziemlich sicher. Jetzt seid ihr dran. Also einfach erstmal so ein paar Tipps aus der Osnabrücker Innenstadt, die wir gestern eingefangen haben. Jetzt seid ihr dran. Was tippt ihr? Deutschland, Elfenbeinküste, wie geht's morgen ab der 22 Uhr aus? Gern melden. 0541 77 70 50. Wir haben so ein kleines unverbindliches Tippspiel heute Morgen hier bei uns bei Radio Osnabrück. Wie geht das Spiel morgen Abend aus? Deutschland gegen die Elfenbeinküste. Schickt euren Tipp rein. 0541 77 70 50. Und da gibt's noch mal ein kleines Update. Gelle? 8.44 Uhr, auf geht's in Richtung Wochenende.
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13 von 9, hier ist Radio Osnabrück, perfekt geweckt, Freitagmorgen. Scrollen wir gerade so ein bisschen eure Nachrichten, die hier so reinflattern. 0541 77 70 50, deutschen Elfenbeinküste, wie geht's aus? Also wenn es wirklich so ausgeht, wie ich so den Trend hier sehe, dann sind wir auf jeden Fall der haushohe Favorit morgen Abend. Also ruhig gerne weiter reinschicken, 0541 77 70 50, wie geht's morgen aus? Das Spiel Deutschland, Elfenbeinküste, also aktuell steht's, also gefühlt zumindest 200-0 für Deutschland. Wobei, da ist jemand von der Elfenbeinküste, ist aber, glaube ich, keine deutsche Nummer. Dann wurde über die Wettmafia wollte ich ja nicht sagen. So, ich rede mich hier gerade wieder um den Kopf und Kragen. Schau mal ganz kurz auf das Freitagswetter hier bei uns in Osnabrück und der WSO-MC und aktuell noch Wolken. Die ziehen aber jetzt nach und nach raus. Dann gibt es volle Kanne Sonne bis heute Nachmittag. Dann stehen nämlich Schauer und Gewitter. Vorher geht es rauf bis auf schwülwarme 33 Grad. Die Gewitter können hier und da auch kräftig ausfallen. Pollen sind heute auch unterwegs. Wir erwarten heute starke Belastung durch Gräserpollen sowie schwache Belastung durch Amphor, Erle und Wegerichpollen. Heute Nacht beruhigt sich das Ganze dann wieder, das Spektakel am Himmel, aber es geht dann auch mit sommerlichen Temperaturen in den Samstag und auch in den Sonntag. Morgen 30 Grad, am Sonntag sogar 31 Grad, morgen ein paar Gewitter, zumindest am Nachmittag, aber zum Public Viewing, da soll es wieder trocken sein. So, jetzt gibt es das musikalische Motto für diesen heutigen Tag und zwar von Mick Jagger. Er sagt, let's work. Kriegen wir in die Stunden vom Wochenende, schaffen wir noch, ne? Radio Osnabrück ist hier, 8.48 Uhr, auf geht's in Richtung Frühstückspause.

0: von 9 ins Radio Osnabrück, perfekt geweckt am Freitagmorgen. Geht mit großen Schritten in Richtung Wochenende und auch in Richtung Frühstückspause. Und gleich gibt es wieder einen neuen Freitags-Frühstückspausen-Kracher. Und ich kann euch verraten, er kommt aus den späten 90ern und ist so ein bisschen, ich sag mal, tanzbar. Denn der Thomas, der hat sich früher immer so über Tanzmusik gefreut. Und deswegen habe ich heute mal wieder eine CD aus dem Koffer gekramt. Tja, lasst euch schon mal überraschen. Räumt schon mal die Möbel zur Seite, gleich wird ein bisschen getanzt. Und vor den Nachrichten um 9 Uhr gibt es noch die Spider-Murphy-Gang. Schickeria geht sofort weiter.
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1: Ich bin Katrin Müller. US-Vizepräsident J.D. Vance wird vorerst nicht für Verhandlungen mit dem Iran in die Schweiz reisen. Das sagte ein Regierungsbeamter. Ob oder wann die Reise stattfinden soll, ist noch unklar.
2: Es ist doch nicht so einfach wie von Präsident Trump zunächst beschrieben. Die weiteren Verhandlungen könnten am Wochenende starten oder auch nicht. Aus dem Iran verlautete, dass die Delegation die Reise in die Schweiz wegen fortgesetzter israelischer Angriffe im Libanon zunächst vertagte. Der Iran besteht auch auf einer Antragspflicht für alle Schiffe, die durch die Straße von Hormuz fahren wollen, 2 Monate lang gebührenfrei. In diesen 2 Monaten sollen auch die Verhandlungen über ein dauerhaftes Ende des Krieges über die Bühne gehen. Aus den USA, Tina Eck.
1: Die EU verlängert ihre Wirtschaftssanktionen gegen Russland erstmals nicht nur um 6, sondern um 12 Monate. Eine entsprechende Entscheidung wurde beim Juni-Gipfel in Brüssel getroffen. In den vergangenen Jahren hatte stets der damalige ungarische Regierungschef Orbán eine einjährige Verlängerung blockiert. Nächster Streik im Tarifkonflikt im Handel. Heute ruft die Gewerkschaft Verdi unter anderem Beschäftigte der Möbelhauskette IKEA dazu auf, nicht zu arbeiten.
3: Milliardenumsätze, aber beim Personal komme davon so gut wie nichts an, gerade bei IKEA, kritisiert Verdi. Das Möbelhaus stehe wirtschaftlich gut da, plane aber dennoch Stellen zu streichen. Die Gewerkschaft geht davon aus, dass sich in mehr als der Hälfte der deutschlandweit 54 IKEA-Filialen Mitarbeitende am Streik beteiligen. Das Unternehmen und auch der Handelsverband erwarten dennoch keine größeren Auswirkungen für Kunden, so wie es auch schon bei anderen Streikaktionen in dem laufenden Tarifkonflikt war. Jan-Henner Reitz, Nachrichtenredaktion.
1: Zum Fußball. Mitgastgeber Mexiko ist als erste Mannschaft in die K.O.-Runde der Fußball-WM eingezogen. Das Team kam gegen Südkorea zu einem 1:0 und steht vorzeitig als Gewinner der Gruppe A fest. Zuvor hatte Kanada Außenseiter Katar deutlich mit 6:0 besiegt. Die Schweiz gewann mit 4:1 gegen Bosnien-Herzegowina. Tschechien und Südafrika trennten sich 1:1 unentschieden. Und für die deutsche Nationalmannschaft geht es heute nach Toronto. Dort wartet morgen im zweiten WM-Gruppenspiel die Elfenbeinküste. Das dürfte deutlich schwieriger werden als zum Auftakt gegen Curaçao.
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7: Schnucklige 22 Grad aktuell in Dissen, 21 Grad in Herzlake. Das Frühstückspausenwetter, das zeigt sich aktuell noch ein bisschen bewölkt, aber die Wolken ziehen jetzt raus und zur Mittagspause gibt es dann volle Kanne Sonne und es fühlt sich heute richtig sommerlich an. Schwülwärme 33 Grad gibt es heute aufs Thermometer. Der Deutsche Wetterdienst, der warnt vor extremer Wärmebelastung und empfiehlt Hitze vermeiden, genug Wasser trinken und die Innenräume möglichst kühl halten. Heute Nachmittag, da brodelt es dann, dann fallen Schauer und Gewitter, können stellenweise auch kräftig ausfallen. In der kommenden Nacht, da lassen die Schauer und Gewitter wieder nach. Es geht dann wechselnd bewölkt und trocken weiter bei Tiefstwerten um die 19 Grad. Der Radio Osnabrück, 3-Tage-Trend, unser Wochenendwetter. Morgen ganz viel Sonne, ab dem Nachmittag sind wieder Gewitter möglich, abends aber zum Public Viewing wieder trocken. Der kalendarische Sommer, der startet am Sonntag mit viel Sonne und auch am Montag gibt es viel Sonne. Das alles bei Höchstwerten von bis zu 31 Grad.
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7: 9:04, moin liebe Autofahrer, bitte aufpassen auf der Autobahn 1 Osnabrück in Richtung Bremen. In der Ausfahrt Osnabrück-Nord, da liegen Klamotten auf der Fahrbahn, hier bitte vorsichtig fahren. Dann haben wir einen Stau auf der 33 Osnabrück in Richtung Bielefeld zwischen dem Südkreuz und Haderberg. 1 Kilometer Stop and Go, plant bitte 5 Minuten mehr ein und es wird auch geblitzt. Unter anderem in Stabern an der Sögeler Straße, Ortseinwärtshöhe, Bushaltestelle Stabern-Düttmann. Danke Nina. In Hörsel stehen sie aktuell an der Westfalenstraße, wenn ihr ortsauswärts fahrt. In Osnabrück kannst du euch erwischen. Anhänger am Kurt-Schumacher-Damm gegenüber der Feuerwehr beidseitig. Es gibt eine Abstandskontrolle auf der Autobahn 1 Osnabrück-Münster zwischen Lengerich und Lattbergen. In Volllage kannst du euch erwischen. Anhänger an der Hauptstraße im Bereich der Genossenschaft und der Landkreis Osnabrück. Der blitzt heute planmäßig in Bad Essen. So, jetzt seid ihr dran. Klingt wie eine Drohung, ne? Nee, ich mein's auch eigentlich ganz nett. Wenn ihr was gesehen habt, was nicht auf oder an die Straße gehört, gerne bei uns Bescheid sagen geben. 0541 77 70 50. Ihr könnt anrufen, ihr könnt eine WhatsApp schicken, Text, Sprachnachricht, alles funktioniert. Radio Osnabrück sagt schon mal vielen lieben Dank und wünscht eine gute Fahrt in Richtung Wochenende.
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7: Es ist Zeit für den Freitags-Frühstücks-Pausen-Kracher und heute geht es zurück ins Jahr 1998. Es war ein doch recht warmer Sommer, wir erinnern uns vielleicht noch, der eine oder andere wird sich noch erinnern. Und es lief im Radio und auch in den Clubs seiner Zeit ein Song rauf und runter. So ein richtig schöner Sommer-Ibiza-Sound, zumindest aus meiner Brille betrachtet. War auch ein Top-20-Hit in Deutschland. Jetzt gibt es Musik von DJ Tonka, She Knows You. Macht's mal richtig lautes Radio, Arm raus, Fenster runter, wenn ihr im Auto unterwegs seid und freut euch. Ich bin der Thomas, moin.

0: Wir sind's, Radio Osnabrück ist hier am Freitag und gleich nach 9:30 gibt's wieder eine neue verrückte halbe Stunde. Dieses Mal, da geht's um Fußball. Jawohl, könnt ihr schon mal alles zur Seite räumen, damit wir gleich genug Platz haben zum Feiern. Und jetzt wollen wir erstmal gucken, was sich die Sterne für diesen Freitag so Schönes ausgedacht haben.
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2: Widder. Dieser Tag eignet sich hervorragend, um ein Projekt in Gang zu bringen. Sie verfügen über einen hohen Energiepegel. Sie haben die Kraft, die eigenen Interessen durchzusetzen.
3: Stier.
2: Sprechen Sie über Ihre Gefühle. Ihre Wahrnehmung für persönliche Bedürfnisse ist heute geschärft. Der Verstand kümmert sich sozusagen um die Gefühle.
3: Zwillinge.
2: Heute kommen Sie ins Grübeln und sehen alles ein bisschen düster. Doch Krisen sind immer auch Chancen. Fassen Sie sich ein Herz und stellen Sie sich Ihren Problemen.
3: Krebs.
2: Es könnte sein, dass Sie sich heute eingesperrt fühlen. Nutzen Sie den Impuls, um den persönlichen Freiraum, den Sie eigentlich haben, zu genießen.
3: Löwe.
2: Wird der Alltagstrott zur Zerreißprobe? Sie brauchen jetzt dringend frischen Wind. Sonst kann die innere Ungeduld überhand nehmen. Probieren Sie einfach einmal etwas Neues aus.
3: Jungfrau.
2: Sie sind in einer verträumten Stimmung. Für ein paar Stunden können Sie in der Natur oder bei Musik herrlich entspannen und die Probleme des Alltags vergessen.
3: Waage.
2: Heute fordern Ihre ganz persönlichen Bedürfnisse Gehör. Versuchen Sie also nicht, besonders vernünftig und leistungsfähig zu sein. Sie würden keinen großen Erfolg damit haben.
3: Skorpion.
2: Die Chancen stehen gut, um den eigenen Spielraum zu erweitern. Wenn Sie sich umschauen, finden Sie offene Türen, die Sie zu neuen Erfahrungen einladen.
3: Schütze.
2: Es könnte heute intensiv werden. Sie bemerken es kaum, außer Sie achten auf Ihre Gefühle. Lassen Sie sich berühren und halten Sie für einen kurzen Moment inne.
3: Steinbock.
2: Mit einem gut gefestigten Selbstbewusstsein können Sie Hindernisse und Schwierigkeiten heute bestens meistern. Diese Gelegenheit sollten Sie nicht ungenutzt verstreichen lassen.
3: Wassermann.
2: Was Sie brauchen, ist eine Abwechslung in Ihrem Privatleben. Ein ausgedehnter Spaziergang, ein Anruf oder ein Blumenstrauß können heute für gute Stimmung sorgen.
3: Fische.
2: Sie sind heute imstande, hart zu arbeiten und körperliche Leistungen zu vollbringen. Spielend erledigen Sie die anstehenden Dinge. Packen Sie die Gelegenheit beim Schopf.
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1: Ich bin Clara, guten Morgen. In Wagenfeld wurde gestern früh ein Motorradfahrer lebensgefährlich verletzt. Eine Autofahrerin hatte ihn beim Abbiegen übersehen. Der Mann wurde mit einem Rettungshubschrauber ins Krankenhaus geflogen. Die 23-Jährige erlitt einen Schock. Vier Männer im Alter von 26 bis 32 Jahren stehen nächste Woche Montag vor Gericht. Der Bande wird Betrug vorgeworfen, sie sollen 100.000 Euro ergaunert haben. Im Raum Hamburg haben die Osnabrücker als Dachdecker Dienstleistungen angeboten, die sie nicht fachgerecht umgesetzt haben. Besonders bei Senioren sollen sie Aufträge veranlasst haben. In Gersten hat gestern Nachmittag eine Scheune gebrannt. Verletzt wurde niemand. Insgesamt entstand ein Schaden von etwa 10.000 Euro. Ursache des Feuers soll ein technischer Defekt gewesen sein. Der Deutsche Wetterdienst ruft aktuell dazu auf, Hitze zu vermeiden, ausreichend Wasser zu trinken und die Innenräume zu kühlen. Denn heute wird extreme Hitze in Osnabrück und der Weser-Ems-Region erwartet. Die Temperaturen können auf bis zu 36 Grad ansteigen. Ab Nachmittag kann es vereinzelt zu kräftigem Gewitter kommen. In Osnabrück muss ein defekter Kanalhausanschluss auf der Windhorster Straße notrepariert werden. Daher ist diese ab sofort für voraussichtlich eine Woche voll gesperrt. Die Buslinien M3 und N3 werden für diese Zeit umgeleitet. Die Freiwillige Feuerwehr Schinkel lädt am Sonntag zum Tag der offenen Tore ein. Als Highlight kann man sich auf spektakuläre Einsatzübungen freuen. Sarah Pentermann, Mitglied der Freiwilligen Feuerwehr Schinkel, weiß, was außerdem auf dem Programm steht.
2: Einblick in unser Ehrenamt, aber auch Einblicke in Richtung der Berufsfeuerwehr für alle, die sich beruflich nochmal interessieren, in die Richtung zu gehen. Außerdem hat unsere Jugendfeuerwehr auch einiges geplant. Also ob jung oder ältere Leute, es kommt auf jeden Fall niemand zu kurz bei uns. Für das leibliche Wohl haben wir natürlich dann auch gesorgt.
1: Los geht's am Sonntag um 11 Uhr auf dem Gelände der Feuerwehr Schinkel. Soweit die Radio Osnabrück Regionalnachrichten. 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
5: 24 Grad messen wir aktuell in Fenne, 22 Grad in Essen-Oldenburg. Merkt schon, wird sommerlich warm heute, beziehungsweise ist sommerlich warm. Wird auch sommerlich warm hier bei uns in Osnabrück und der Weser-Ems-Region. Geht rauf bis auf schwülwarme 33 Grad. Ihr habt es gerade gehört, der Deutsche Wetterdienst, der warnt vor extremer Wärmebelastung und empfiehlt, wie gesagt, Hitze vermeiden, genug Wasser trinken, Innenräume kühl halten und so weiter. Also am besten gar nicht anstrengen. Wir brauchen jetzt auch Feierabend hier, was halten wir davon? Nee, machen wir nicht. Dazu noch ein paar Wolken aktuell, aber die Sonne setzt jetzt immer mehr durch, bleibt auch bis zum Nachmittag so. Dann brodelt es, es entstehen Schauer und Gewitter. Die Gewitter können stellenweise auch kräftig ausfallen. In der kommenden Nacht beruhigt sich alles wieder. Es ist wechselnd bewölkt und es geht runter bis auf 19 Grad. Und in den nächsten Tagen, da bleibt es sommerlich hier bei uns.
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5: Um 9:30 Uhr, moin liebe Autofahrer, ich habe eine richtig gute Nachricht, nämlich keine Straßen sind frei, aber ihr habt Nachrichten für uns, es wird geblitzt. Unter anderem in Stavern an der Sögeler Straße, ortseinwärts im Bereich der Bushaltestelle Stavern-Düttmann. In Hörzel kannst du euch erwischen auf der Westfalenstraße, ortsauswärts. In Feuchtlager habt ihr einen Anhänger gesehen. Hauptstraße im Bereich der Genossenschaft und der Landkreis Osnabrück, der blitzt heute in Bad Essen. Das ist, was wir wissen. Wenn ihr noch mehr wisst, Staus, Blitzer, Gefahrenstellen, dann gerne melden bei uns. 0541 7 70 70 50. Ihr könnt anrufen, ihr könnt eine WhatsApp schicken, Text, Sprachnachricht, wir nehmen alles. Radio Osnabrück sagt schon mal vielen Dank und wünscht eine gute Fahrt in Richtung Wochenende.
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5: Und die gibt es jetzt bis 10 Uhr ran. In die 10 Uhr Nachrichten gibt es jetzt nur Fußballmucke für euch. Ich bin mir ziemlich sicher, dass ihr dazu fahren werdet. Und eure Tipps sind auch weiterhin herzlich willkommen. Deutschland, Elfmeerküste, wie geht's aus? 0541 77 70 50. Ansonsten würde ich jetzt sagen, Möbel zur Seite, wir tanzen jetzt eine Runde. Achso, ich muss meinen Namen noch sagen, ne? Ich bin der Thomas. Moin.

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2: Die von euch, die heute ein paar Sonnenstrahlen genießen möchten, die sollten zum Tag des offenen Gartentors gehen. Auf 480 Quadratmeter findet ihr in Osnabrück ein wahres Insektenparadies im Naturgarten von Katrin und Jürgen Fennemann.
3: Wir haben einen Garten, der ist total auf Umweltschutz getrimmt. Auf Wildbienen, Hummeln, Schmetterlinge, Libellen. Wir haben auch dementsprechend die Pflanzen. Wir haben dieses Jahr alleine 150 Wildstauden gepflanzt. Wir sehen unseren Garten als Erlebnisgarten an. Was kann man pflanzen, was kann man machen für den Umweltschutz, für den Nährwert für Wildbienen?
2: Guckt euch das zwischen 11 und 18 Uhr morgen im Kleingartenverein Weseresch in Osnabrück an. Und die doch lieber ein Dach über dem Kopf haben wollen, können ja zur Märchenstube in Melle gehen. In der Stadtbibliothek wird jeden Samstag ein anderes Märchen erzählt für Kinder zwischen 3 und 10 Jahren. Lasst euch verzaubern und kommt mit in die fantastische Welt der Märchen. Und hinterher gibt es auch noch eine Bastelaktion. Das solltet ihr auf jeden Fall mitnehmen. Beginn ist um kurz nach 11 in der Stadtbibliothek in Melle.
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0: sind noch gesungen, die deutschen Fußballjungsradio aus Hamburg ist hier am Freitag und das war's mit der verrückten halben Stunde. Ich hoffe, es hat euch genauso viel Spaß gemacht wie uns im Studio.
1: Ich bin noch ganz außer Atem.
0: Ja, du
1: ich habe gerade mit mir alleine eine Polonaise gemacht, das war so anstrengend.
0: Ja, ich habe mich schon ein bisschen gewundert, was du da die ganze Zeit vor dem Studio gemacht hast, aber gleich bist du im Studio, Michael ist bei mir. Da wir jetzt schon mal gerade so in trauter Zweisamkeit hier versammelt sind, kleines Tippspielchen, hast du Interesse?
1: Immer.
0: Ich kann nichts verlosen, außer vielleicht eine Tasse Kaffee, aber das ist deiner, glaube ich, der hier steht.
1: Ja.
0: Deutschland Elfmeerküste. Morgen Abend 22 Uhr, wie geht's aus?
1: Ich hoffe natürlich 3-1 für uns.
0: Ja.
1: Wenn ich jetzt ins Wettbüro ginge, um Geld zu verdienen, würde ich natürlich andersrum tippen, damit ich die große Ausschüttung kriege. Aber nee, ich denke also realistisch schon, dass wir das Ding holen. Aber ich glaube, das wird viel knapper als beim letzten Spiel. In jedem Fall. Viel athletischere Leute.
0: Ja.
1: Ich glaube, die sind fußballtechnisch schon ein bisschen besser drauf. Also kann ein spannendes Ding werden.
0: Ja, deswegen, ich schließe mich an mit einem 2-1 und wir gucken dann mal einfach, wer jetzt hier gewonnen hat. Wenn ihr auch ihr Tipps habt, gerne melden. 0541 77 70 50. Wie geht das Spiel am Samstagabend aus? Kleines unqualifiziertes Tippspiel heute. 0541 77 70 50. Qualitativ und auch qualifiziert geht es gleich nach 10 weiter.
1: Ja? Oh, danke schön. Wie sagen die Fußballtrainer mal? Pay attention to the Außenseiter oder so ähnlich.
0: Musik von Shakira gibt es gleich. La Tortura bei dem Wetter. Und ich würde sagen, wir bleiben auch so ein bisschen so in den Sommer-Vibes, wie wir es hier mit Robin Schulz und Wes und Alane. Mein Name ist Thomas, ich wünsche ein schickes Wochenende und ich helfe euch dann Montag ab 6 wieder. Bis dann, ciao.
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1: Ich bin Katrin Müller. Die Schweizer Regierung hat die eigentlich für heute angedachte Gesprächsrunde zum Rahmenabkommen zwischen den USA und dem Iran in der Nähe von Luzern abgesagt. Die Gespräche auf dem Birkenstock würden heute nicht wie geplant stattfinden, teilte das Außenministerium mit. Gründe dafür wurden aber nicht genannt.
2: Bis gestern Abend spät haben die Schweizer noch an ihren Vorbereitungen festgehalten. Aber schon da war eigentlich klar, wie schwierig es mit der vagen Rahmenvereinbarung zwischen den USA und dem Iran werden wird. Dass für die offen gelassenen Punkte umfangreiche Verhandlungen nötig sind, das ist allen klar. Aber schon vor der ersten Gesprächsrunde dazu hakt es. Deshalb stehen die Chancen denkbar schlecht, dass in der vorgesehenen Frist von 60 Tagen tatsächlich die nötigen Ergebnisse erzielt werden. Aus Luzern, Christiane Ulrich.
1: Die EU verlängert ihre Wirtschaftssanktionen gegen Russland zum ersten Mal nicht nur um 6, sondern um 12 Monate. Das haben die Staats- und Regierungschefs bei ihrem Gipfel in Brüssel entschieden. Einstimmig.
3: Ein Blockierer sitzt mittlerweile nämlich nicht mehr mit am Tisch. Ungarns Regierungschef Orban. Sein Nachfolger Moča ist deutlich russlandkritischer eingestellt. Mit den Sanktionen will die EU den Druck auf Moskau weiter erhöhen, die Wirtschaft schwächen, mit der der Kreml-Chef seinen Angriffskrieg gegen die Ukraine finanziert. Im Moment wird auch viel darüber diskutiert, wie man Putin endlich an den Verhandlungstisch bringen kann. Noch ist aber keine Lösung in Sicht. Claudia Wächter, Nachrichtenredaktion.
1: Für große Teile Nordrhein-Westfalens hat der Deutsche Wetterdienst eine Warnung vor extremer Hitze ausgesprochen. Sie gilt auch für den nördlichsten Zipfel Hessens und Bereiche im Süden Hannovers, etwa um Meppen, Osnabrück und Göttingen. Hinzu kommen teils kräftige Hitzegewitter. Aufgrund von Unwetterschäden sind auf den Bahnstrecken Hamburg-Hannover und Hamburg-Bremen am Morgen bereits mehrere Züge ausgefallen. Eine Stellwerksstörung zwischen Hamburg und Bremen hatte den Zugverkehr im Norden beeinträchtigt, teilte die Bahn mit. Zum Fußball. Mitgastgeber Mexiko ist als erste Mannschaft in die K.O.-Runde eingezogen. Das Team kam gegen Südkorea zu einem 1:0 und steht vorzeitig als Gewinner in der Gruppe A fest. Zuvor hatte Kanada-Außenseiter Katar deutlich mit 6:0 besiegt. Die Schweiz gewann mit 4:1 gegen Bosnien-Herzegowina und Tschechien und Südafrika trennten sich 1:1 unentschieden.
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6: 26 Grad aktuell in Sutthausen, 26 auch in Wallenhorst. Das sieht ja erstmal ganz gut und sommerlich aus heute. Bis zum Nachmittag Sonne satt. Die paar Wolken im Moment, die verschwinden tatsächlich noch. Allerdings zieht es sich dann gegen Abend zu und da droht es dann zu gewittern. Die Temperaturen bis 33 Grad am Tag und in der Nacht angenehme 20. Der Radio Osnabrück 3-Tage-Trend. Also jetzt kommt es. Dieser Mix aus Sonne und Wolken. Da muss dann heute und morgen schon wieder mit Gewittern gerechnet werden. Dabei wird es auch kälter. Die Höchstwerte sinken von 33 heute auf 30 am Sonntag.
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6: Ein Gruß an die lieben Autofahrer, jetzt um 10:03. Wir schauen auf die A1 Osnabrück Richtung Bremen, zwischen Bremen-Brinkum und Bremen-Hemelingen. 3 Kilometer stockender Verkehr vor der Baustelle. Und auf der A30 Rheine Richtung Osnabrück zwischen Kreuz-Lotte-Osnabrück und Hasbergen-Gaste. 2 Kilometer Stau. So, und natürlich auch heute Blitzer, die unterwegs sind. Unter anderem gerade jetzt in Hörstel auf der Westfalenstraße ortsauswärts, in Stavern-Söglerstraße ortseinwärts, Höhe Bushaltestelle Stavern-Düttmann. Danke an Nina für den Hinweis. Und der Landkreis Osnabrück, der blitzt heute in Bad Essen planmäßigerweise. Wenn ihr einen Hinweis für uns habt, eine Baustelle, Gefahr, Stau, was auch immer, wenn das hier gemeldet werden muss, dann unbedingt hier reinreichen die Meldung, dann geben wir es gerne weiter. Dazu nutzt bitte die Kombinummer für WhatsApp und Telefon, Text oder Sprachnachricht 0541 77 70 50. 0541 77 70 50. Im Voraus Dankeschön. 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Ja, gleich schauen wir mal. Ein Tier der Woche habe ich wieder im Angebot. Das braucht unbedingt ein Zuhause. Ich bin Michael, schön, dass ihr da seid. Ja,

0: Also ich habe ja mal gehört, Kaninchen sind Fluchttiere. Unser Tier der Woche bei Radio Osnabrück. Aber das Kaninchen Ferdinand, das weiß gar nichts davon, dass es eigentlich ein Fluchttier ist. Das Tier der Woche hier bei uns, ein Großkaninchen-Mix, wird auf circa ein Jahr geschätzt. Ferdinand wurde draußen gefunden und ist jetzt im Tierheim Melle. Vermutlich wurde das Kaninchen ausgesetzt. Alles, was man über ihn wissen muss, das weiß Pernela Opitz vom Tierheim in Melle.
1: Er ist eine echt coole Socke, ist total neugierig, kommt gerne an, beobachtet alles und will richtig am Leben teilnehmen. Ja, er ist ein bisschen größer, sportliche 5 Kilo sind es derzeit und ein bisschen zunehmen könnte er noch. Mittlerweile ist er kastriert und auch geimpft. Ja, und wartet, dass er ein schönes Zuhause beziehen kann. Dort sollte bereits mindestens ein Kaninchen leben. Und es braucht auch schön viel Platz, damit der sportliche Kerl sich auch austoben kann.
0: Ja, ein wahres Prachtexemplar, muss man sagen. Das Gehege übrigens sollte mindestens 8 Quadratmeter bieten. Wenn ihr Interesse habt an Ferdinand, dann freut sich natürlich das Tierheim Melle darüber. Und noch mehr freut sich das Tierheim Melle, wenn es vorher mal ein paar Bilder von dann dem neuen Zuhause geschickt bekommt. Dann kann man ja gucken, ob das alles passt. Apropos Bilder. Ihr findet natürlich auch ein Foto von diesem Kaninchen Ferdinand bei uns auf der Facebook-Seite. Mal draufschauen.
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0: Hallo Clara.
1: Hi.
0: Ja, Clara wird gleich wieder dann den nachrichtlichen Dienst übernehmen. Was gibt's denn gleich?
1: Vier Männer aus Osnabrück stehen nächste Woche Montag vor Gericht und zwar wegen Betrug. Was ihnen vorgeworfen wird, das hört ihr gleich in den Radio Osnabrück Regionalnachrichten. 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
1: Ich bin Clara, guten Tag. Bei einem Einbruch in Werlte ist ein Schaden von rund 100.000 Euro entstanden. Zwischen Dienstagabend und vorgestern sind die Einbrecher in eine Maschinenbaufirma an der Unfriedstraße eingestiegen. Gestohlen haben sie verschiedene Hartmetallplatten und Wendeplatten. Hinweise zu dem Vorfall nimmt die Polizei Sögel entgegen. In Wagenfeld wurde gestern früh ein Motorradfahrer lebensgefährlich verletzt. Eine Autofahrerin hatte ihn beim Abbiegen übersehen. Der Mann wurde mit einem Rettungshubschrauber ins Krankenhaus geflogen. Die 23-Jährige erlitt einen Schock. Der Deutsche Wetterdienst rät aktuell, Hitze zu vermeiden, ausreichend Wasser zu trinken und die Innenräume zu kühlen. Denn heute wird extreme Hitze in Osnabrück und der Weser-Ems-Region erwartet. Die Temperaturen können auf bis zu 36 Grad ansteigen. Ab Nachmittag kann es vereinzelt zu kräftigem Gewitter kommen. Vier Männer im Alter von 26 bis 32 Jahren stehen nächste Woche Montag vor Gericht. Der Bande wird Betrug vorgeworfen. Sie sollen 100.000 Euro ergaunert haben. Im Raum Hamburg haben die Osnabrücker als Dachdecker Dienstleistungen angeboten, die sie nicht fachgerecht umgesetzt haben. Besonders bei Senioren sollen sie Aufträge veranlasst haben. Auf der A30 wird am Dienstag die Ausfahrt Osnabrück-Sutthausen in Richtung Bad Oeynhausen gesperrt. Grund für die Sperrung ist die Reparatur an der Hermann-Ehlers-Straße in Osnabrück. Die Bauarbeiten dauern voraussichtlich bis zum 25. Juli an. Die Freiwillige Feuerwehr Schinke lädt am Sonntag zum Tag der offenen Tore ein. Als Highlight kann man sich auf spektakuläre Einsatzübungen freuen. Sarah Pentermann, Mitglied der Freiwilligen Feuerwehr Schinke, weiß, was außerdem auf dem Programm steht.
2: Einblick in unser Ehrenamt, aber auch Einblicke in Richtung der Berufsfeuerwehr für alle, die sich beruflich noch mal interessieren, in die Richtung zu gehen. Außerdem hat unsere Jugendfeuerwehr auch einiges geplant. Also ob jung oder ältere Leute, es kommt auf jeden Fall niemand zu kurz bei uns. Für das leibliche Wohl haben wir natürlich dann auch gesorgt.
1: Los geht's am Sonntag um 11 Uhr auf dem Gelände der Feuerwehr Schinkel. Soweit die Radio Osnabrück Regionalnachrichten. 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
5: 28 Grad jetzt schon in Lüstringen-Ost und 25 immerhin schon in Klosterösede. Ja, die paar Wolken jetzt, die gehen auch weg und dann sieht's wirklich erstmal sommerlich aus heute. Allerdings zieht es sich gegen Abend schon wieder zu und da drohen dann, wie könnte es auch anders sein, schon wieder Gewitter. Die Temperaturen bis 33 Grad heute, in der Nacht zum Schlafen jedenfalls angenehme 20.
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5: Jetzt um ganz genau 10.32 Uhr. A2 Dortmund Richtung Hannover, Vorsicht bitte. Zwischen dem Kreuz Bielefeld und Bielefeld Süd, Gefahr durch einen defekten LKW auf dem Standstreifen. Und da liegen auch noch Reifenteile auf der Fahrbahn. So, A33 Osnabrück Richtung Bielefeld zwischen Kreuz Osnabrück Süd und Haderberg. 1 Kilometer Stau, dauert allerdings so 10 Minuten länger. Und dann natürlich, ihr ahnt es schon, geblitzt wird auch wieder fleißig heute. Unter anderem in Hörstel auf der Westfalenstraße, ortsauswärts, in Stavern, Söglerstraße, ortseinwärts, Höhebushaltestelle Stavern-Düttmann. Und der Landkreis Osnabrück ist ebenfalls unterwegs und blitzt euch heute planmäßig in Bad Essen. Wenn ihr noch was habt, sagt es uns bitte. Gefahr, Stau, irgendetwas, was ihr seht, was hier gemeldet werden sollte. Dann können wir das natürlich und machen das auch gerne weiter sagen. Moment. Das ist jetzt das Signal, dass ich die Nummer durchgebe, die dazugehört. Natürlich Textnachricht, Sprachnachricht, alles möglich, weil es kombiniert ist. Telefon und WhatsApp. 0541 77 70 50. Nochmal 0541 77 70 50. Radio Osnabrück wünscht gute Fahrt.
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5: Gleich wieder mit einem wichtigen Hinweis für alle Jobsuchenden, für die, die eine Stelle brauchen. Ich bin Michael, schön, dass ihr zur Stelle seid. Radio.

0: da geht was jobmäßig versprochen und da ist auch wirklich Sinnvolles dabei.
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0: chillig. Ed Sheeran. Und gleich bei mir. So geht's gleich richtig los in der nächsten Stunde. So kommen wir gut durch den Tag. Mit Sia und She Thrills. Außerdem.
1: Und ich singe diese Lieder.
0: Unvergessen, Adel Tawil. Coole Mucke, oder? Ich hab noch viel mehr davon gleich nach den Nachrichten. Hier bei Radio Osnabrück. Schön dranbleiben.
2: 1175 Jahre Wallenhorst. Das muss gefeiert werden. An diesem Wochenende auf dem Gelände an der Hollager Mühle. 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
1: Ich bin Katrin Müller. Die Schweizer Regierung hat die eigentlich für heute angedachte erste Gesprächsrunde zur Ausgestaltung des Rahmenabkommens zwischen den USA und dem Iran in der Nähe von Luzern abgesagt. Die Gespräche auf dem Birkenstock würden nicht wie geplant stattfinden, teilte das Außenministerium in Bern mit. Gründe wurden nicht genannt. Ursprünglich waren in dem Luxusressort Vertreter der USA und des Irans sowie der Vermittlerstaaten Katar und Pakistan erwartet worden. Davor hatte bereits US-Vizepräsident J.D. Vance seine Reise in die Schweiz vorerst abgesagt. Viele Menschen in Deutschland sparen, vor allem bei Kleidung sowie beim Besuch von Restaurants, Cafés und Bars. Das zeigt eine Umfrage im Auftrag des Preisvergleichsportals Idealo.
2: Viele Verbraucher wägen Ausgaben derzeit gründlich ab und schieben Anschaffungen auf. Auf neue Klamotten oder Accessoires wird am meisten verzichtet, genauso wie auf Elektronik. Und nach wie vor wird auch bei Lebensmitteln gespart. Das haben über 30% der Befragten angegeben. Es werden dazu Preise verschiedener Anbieter verglichen, Sonderangebote gekauft und dazu Rabattcodes benutzt. Mehr als die Hälfte der Befragten geht weniger essen, aber auch auf Kinobesuche und Konzerte wird verzichtet. Laut Umfrage wird am häufigsten für Urlaube und Reisen gespart und viele legen Geld für die Altersvorsorge beiseite. Tine Klimach, Nachrichtenredaktion.
1: Für große Teile Nordrhein-Westfalens hat der Deutsche Wetterdienst eine Warnung vor extremer Hitze ausgesprochen. Sie gilt auch für den nördlichsten Zipfel Hessens und Bereiche im Süden Hannovers, etwa um Meppen, Osnabrück und Göttingen. Hinzu kommen teils kräftige Hitzegewitter. Aufgrund von Unwetterschäden sind auf den Bahnstrecken Hamburg-Hannover und Hamburg-Bremen am Morgen bereits mehrere Züge ausgefallen. Eine Stellwerksstörung zwischen Hamburg und Bremen hatte den Zugverkehr im Norden beeinträchtigt, teilte die Bahn mit. Zum Fußball. Für die deutsche Mannschaft geht es heute nach Toronto. Dort wartet morgen im zweiten WM-Gruppenspiel die Elfenbeinküste. Das dürfte deutlich schwerer werden als zum Auftakt gegen Curaçao.
3: Zum ersten Mal seit der WM verlässt die Mannschaft also die USA und will mit einem Sieg wiederkommen. Damit wäre die Qualifikation für die K.O.-Runde vorzeitig geschafft. Comeback-Torhüter Manuel Neuer glaubt fest daran, dass die Mannschaft Weltmeister werden kann. Er will nach der WM endgültig seine Karriere beim DFB beenden. Zumindest hört es sich so an. Aus Winston-Salem, Thomas Bremser.
1: Anpfiff der Partie Deutschland gegen die Elfenbeinküste ist morgen Abend um 22 Uhr deutscher Zeit.
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7: Aktuell 26 Osnabrück Zentrum, 26 Ibbenbüren. Wird auch was mit den Temperaturen heute, ne? Es gibt auch wirklich Sonne satt heute. Allerdings nur bis zum Nachmittag, denn so langsam dann gegen Abend zieht es sich wieder zu. Und wie könnte es auch anders sein, dann drohen auch wieder Gewitter. Temperaturen bis 33 Grad heute und in der Nacht 20. Wir blicken mal auf den Radio Osnabrück 3-Tage-Trend. Ein Sonne-Wolken-Mix erwartet uns. Dabei muss dann heute und morgen mit Gewittern gerechnet werden. Kälter wird es auch. Also kälter. Die Höchstwerte gehen runter. Von 33 Grad heute auf 30 am Sonntag.
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7: Jetzt um 11:03. Hallo liebe Autofahrer. A2 Dortmund Richtung Hannover zwischen Kreuz Bielefeld und Bielefeld Süd. Gefahr durch einen defekten LKW auf dem Standstreifen und da liegen auch noch Reifenteile auf der Fahrbahn. Vorsicht bitte. A33 Osnabrück Richtung Bielefeld zwischen Kreuz Osnabrück Süd und Hilte am Teutoburger Wald. 4 Kilometer Stau. Rechnet da bitte in etwa so eine Viertelstunde mehr mit ein. Ihr hört es schon, geblitzt wird natürlich heute auch wieder. In Hörstel auf der Westfalenstraße, ortsauswärts. In Stavern auf der Söglerstraße, ortseinwärts, Höhe Bushaltestelle, Stavern-Düttmann. Und in Osnabrück auf der Belmerstraße, da gibt es einen Blitzeanhänger. In Gaste auf der Hauptstraße in der Tempo-50-Zone wird auch geblitzt. Und der Landkreis Osnabrück ist heute planmäßig unterwegs in Bad Essen. So, jetzt kann es ja sein, dass ihr noch was gesehen habt. Einen Stau, einen Blitzer, eine Gefahrenstelle. Dann sagt es uns bitte, wir reichen das gerne an die Hörerinnen und Hörer weiter. Ist ja klar. Und dafür nutzt bitte die Nummer für WhatsApp und Telefon kombiniert 0541 77 70 50 0541 77 70 50. Ich sag schon mal im Voraus Dankeschön. Radio Osnabrück wünscht gute Fahrt.
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7: Das ist richtig gut. Es gibt nämlich was zu feiern. Mehr dazu bei mir jetzt in wenigen Minuten. Schön, dass ihr da seid. Ich bin Michael. Hallo. Radio.

0: So, jetzt wird's gefeiert, aber richtig. Denn, Achtung, ha, was für eine Zahl. 1175 Jahre. Ja, so lange gibt es Wallenhorst schon. Gemeinsam laden Kirche, Gemeinde und Marketingverein ein, mitzufeiern. Und zwar geht's heute schon los bis einschließlich Sonntag, also vom 19. bis zum 21. Juni. Da findet das erste Wallenhorster Mittsommerwochenende rund um die Hollager Mühle statt. Unterstützt werden die Initiatoren von Vereinen und Verbänden. Hans-Jürgen Klumpe ist Vorsitzender des Marketingvereins Wir für Wallenhorst, so nennt er sich. Und er schildert uns jetzt mal aus seiner Sicht, warum Wallenhorst immer einen Besuch wert ist.
1: Wallenhorst ist letztendlich von der Verkehrsanbindung mehr oder minder der Vorort von Osnabrück und hat eine Wasserstraße, den Zweichkanal, waldreiche Gegenden, einen Naherholungsbereich und eine wunderschöne Mühle im Ortsteil Hollage.
0: Jetzt wird dieses Jubiläum insgesamt ja an 3 Tagen gefeiert. Den Auftakt macht heute Abend zum Schlemmen und Genießen. So das ein oder andere ganz Besondere, was es da gibt. Aber das soll lange noch nicht alles gewesen sein. Die große Geburtstagsfeier, die hat nämlich noch so einiges mehr zu bieten.
1: Freitag mit dem Bürgerdinner, Samstag mit dem offiziellen Teil der Gemeinde und anschließend mit einer tollen Mittsommernachtsparty und Sonntag ein Kinder- und Familienfest.
0: Oh, außerdem werden die Kindergärten einige Aufführungen präsentieren. Also 1175 Jahre Wallenhorst. Das muss wirklich richtig gefeiert werden.
1: Wir bieten euch samstags die große Party an der Hollager Mühle mit einem tollen Abend mit Waschbrettbauch, der Wasserorgel vom THW und am Sonntag der große Kinder- und Familientag mit der Show von Frank und seine Freunde.
0: Also wenn das kein Grund ist, da mal vorbeizuschauen, oder? Heute geht's los bis einschließlich Sonntag mit den verschiedensten Aktionen beim ersten Wallenhorster Mittsommerwochenende. Übrigens, der gesamte Erlös der Veranstaltung, der wird unter den unterstützenden Vereinen und Verbänden aufgeteilt und fördert somit das ehrenamtliche Engagement im Ort. Finde ich richtig gut. 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

0: Oh, oh, oh, oh, Clara ist bei mir, hallo.
1: Hallo.
0: Clara, was erwartet uns gleich?
1: Zwei Mädchen hatten gestern in Spella einen Verkehrsunfall mit einem E-Scooter. Weitere Infos dazu gibt's gleich in den Radio Osnabrück Regionalnachrichten. Ihr wisst ja, bei uns hört ihr, was los ist.
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1: Ich bin Clara, guten Tag. In Spelle sind gestern zwei Mädchen auf einem E-Scooter gefahren und wurden verletzt. Sie wollten eine Straße überqueren, dabei übersah die Fahrerin allerdings eine 71-jährige Autofahrerin. Ein Zusammenstoß konnte nicht mehr verhindert werden, die Fahrerin wurde schwer und die Mitfahrerin leicht verletzt. In der Straße am Hedwigsheim und in der Kirchstraße in Ibbenbüren wird eine neue Regenwasserkanalisation gebaut. Die Arbeiten beginnen am Montag. Die Kirchstraße muss dafür voll gesperrt werden. Fußgänger und Radfahrer kommen aber an der Baustelle vorbei. Die Bauarbeiten sollen bis Ende Juli abgeschlossen sein. Auf der A30 wird am Dienstag die Ausfahrt Osnabrück-Sutthausen in Richtung Bad Oeynhausen gesperrt. Grund für die Sperrung ist die Reparatur der Hermann-Ehlers-Straße in Osnabrück. Die Bauarbeiten dauern voraussichtlich bis zum 25. Juli an. Der Deutsche Wetterdienst rät aktuell, Hitze zu meiden, ausreichend Wasser zu trinken und die Innenräume zu kühlen. Denn heute wird extreme Hitze in Osnabrück und der Weser-Ems-Region erwartet. Die Temperaturen können auf bis zu 36 Grad ansteigen. Ab Nachmittag kann es vereinzelt zu kräftigem Gewitter kommen. In Osnabrück muss ein defekter Kanalhausanschluss auf der Windhorster Straße notrepariert werden. Daher ist diese ab sofort für voraussichtlich eine Woche vollgesperrt. Die Buslinien M3 und N3 werden für diese Zeit umgeleitet. Die Initiative der Bürgerstiftung Osnabrück Kinderbewegungsstadt wurde für den Deutschen Kita-Preis 2026 nominiert. Radio Osnabrück-Kollegin Antonia mit den Infos.
2: Die Initiative gehört zu den 15 Nominierten der Kategorie Lokales Bündnis für frühe Bildung des Jahres und das bei rund 620 Bewerbungen deutschlandweit. Das teilt die Bürgerstiftung mit. Ende dieses Monats entscheidet sich, ob es die Kinderbewegungsstadt ins Finale schafft.
1: Soweit die Radio Osnabrück Regionalnachrichten. 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
5: Aktuell messen wir 32 Grad in Foxtrop, 26 Grad in Limbruch am Dümmer und freut euch einfach mal über die Sonne, Leute. Und wer es mag, so wie ich, auch über die 33 Grad. Ab dem Nachmittag gibt es nämlich wieder Wolken und gewittern kann es dann heute auch noch. Und heute Nacht gibt es dann eine wohltuende Abkühlung auf was? 20 Grad. Wow.
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5: Jetzt um 11.32 Uhr. Hallo liebe Autofahrer. Wir gehen auf die A2 Hannover Richtung Dortmund zwischen Bad Eilsen und Feldheim. Gefahr durch Gegenstände auf allen Fahrstreifen. Bitte extrem langsam fahren. A2 Dortmund Richtung Hannover. Ausfahrt Bielefeld Süd. Gefahr durch einen defekten LKW auf dem Verzögerungsstreifen. Auf der A33 Osnabrück Richtung Bielefeld zwischen dem Kreuz Osnabrück Süd und Hilter am Teutoburger Wald. 3 Kilometer Stau kann euch etwa ein Viertelstündchen mehr an Zeit kosten. Außerdem wird es auch heute wieder teuer, denn es wird geblitzt in Osnabrück. Auf der Bellmerstraße steht ein Anhänger in Gaste auf der Hauptstraße. Auch da werden Fotos geschossen in der Tempo-50-Zone. Und der Landkreis Osnabrück, der blitzt heute auch noch, ist planmäßig unterwegs in Bad Essen. Wenn ihr noch was habt, was wir melden sollten, bitte her damit, dann können wir es gerne weitersagen. Dazu nutzt die Nummer für WhatsApp und Telefon, gerne Textnachricht, gerne Sprachnachricht, wie ihr das möchtet. 0541 77 70 50. 0541 77 70 50. Ich sag schon mal Danke im Voraus. Radio Osnabrück wünscht gute Fahrt.
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5: Ja, ich mag die Wärme, aber es tropft wirklich überall. Es tropft einfach nur. Schön, dass ihr da seid. Ich bin Michael. Hallo.

Ich gebe ja zu, für mich kann es ja nie Sonne genug sein. Also ich bin derjenige, der, wenn es richtig heiß ist und alle flüchten irgendwo hin, weil sie es nicht mehr aushalten, bin dann derjenige, der draußen bleibt, sich in die Sonne setzt und denkt, oh, ist das herrlich. Ja, ist nicht immer gut, ich weiß, aber mache ich ganz gerne. Und meine Frau, die liebt es genauso. Also, ja, das ist genau unser Wetter, aber nur bis irgendwann mal am frühen Abend. Ich habe es ja schon angedeutet. So ist das halt, wenn bei uns Sommer ist. Aber das, was an Sonne kommt, können wir richtig gut genießen. Tue ich auch. Auch wenn es tropft, ist mir völlig egal. Ich tropfe lieber als zu frieren. Gebe ich ganz ehrlich zu. Und wenn es dann noch die passende Musik dazu gibt, also so richtig Summer Vibes, Herz, was willst du mehr? Apropos Summer Vibes. Bitteschön.

ist das gute Laune Musik, ja? Robbie Williams, Candy, ich kann gar nicht mehr genug von solchen Dingen bekommen, zum Beispiel. Ach, coole Mucke, oder? Alcazar aus dem Jahr 2002, Don't You Want Me. Ja, schön, dass ihr mich wollt. Nadja Osnabrück ist hier, hallo.

0: Jetzt kann es ja sein, dass ihr genauso drauf seid wie ich und ihr auch ganz laut ruft. Ich will mehr davon, von so einer Musik. Machen wir doch gleich weiter, oder? Nach den Nachrichten mit Elvermax. Sweet but Psycho. Mhm. Kennt ihr mich? Und so geht's weiter. Leonie und Callum Scott, Stay. Nach den Nachrichten schön dranbleiben. Ich brauche Kaffee mit einem Frosch im Hals.
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1: Ich bin Katrin Müller. Die Schweizer Regierung hat die eigentlich für heute angedachte Gesprächsrunde zum Rahmenabkommen zwischen den USA und dem Iran in der Nähe von Luzern abgesagt. Die Gespräche auf dem Birkenstock würden heute nicht wie geplant stattfinden, teilte das Außenministerium mit. Gründe dafür wurden aber nicht genannt.
2: Bis gestern Abend spät haben die Schweizer noch an ihren Vorbereitungen festgehalten. Aber schon da war eigentlich klar, wie schwierig es mit der vagen Rahmenvereinbarung zwischen den USA und dem Iran werden wird. Dass für die offengelassenen Punkte umfangreiche Verhandlungen nötig sind, das ist allen klar. Aber schon vor der ersten Gesprächsrunde dazu hakt es. Deshalb stehen die Chancen denkbar schlecht, dass in der vorgesehenen Frist von 60 Tagen tatsächlich die nötigen Ergebnisse erzielt werden. Aus Luzern, Christiane Ulrich.
1: Die EU verlängert ihre Wirtschaftssanktionen gegen Russland zum ersten Mal nicht nur um 6, sondern um 12 Monate. Das haben die Staats- und Regierungschefs bei ihrem Gipfel in Brüssel entschieden. Einstimmig.
3: Ein Blockierer sitzt mittlerweile nämlich nicht mehr mit am Tisch. Ungarns Regierungschef Orban. Sein Nachfolger Moczar ist deutlich russlandkritischer eingestellt. Mit den Sanktionen will die EU den Druck auf Moskau weiter erhöhen, die Wirtschaft schwächen, mit der der Kreml-Chef seinen Angriffskrieg gegen die Ukraine finanziert. Im Moment wird auch viel darüber diskutiert, wie man Putin endlich an den Verhandlungstisch bringen kann. Noch ist aber keine Lösung in Sicht. Claudia Wächter, Nachrichtenredaktion.
1: Für große Teile Nordrhein-Westfalens hat der Deutsche Wetterdienst eine Warnung vor extremer Hitze ausgesprochen. Sie gilt auch für den nördlichsten Zipfel Hessens und Bereiche im Süden Hannovers, etwa um Meppen, Osnabrück und Göttingen. Hinzu kommen teils kräftige Hitzegewitter. Aufgrund von Unwetterschäden sind auf den Bahnstrecken Hamburg-Hannover und Hamburg-Bremen am Morgen bereits mehrere Züge ausgefallen. Eine Stellwerksstörung zwischen Hamburg und Bremen hatte den Zugverkehr im Norden beeinträchtigt, teilte die Bahn mit. Mit einem Defizit von fast 32 Milliarden Euro hat sich die Haushaltskrise der Kommunen in Deutschland im Jahr 2025 weiter verschärft. Laut dem Kommunalen Finanzreport der Bertelsmann Stiftung ist das der höchste Fehlbetrag in der Geschichte der Städte, Landkreise und Gemeinden. Die Gesamtverschuldung klettert damit auf den Höchststand von fast 200 Milliarden Euro.
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6: Aktuell 31 Grad gemessen für Widukindland, 33 in Georgsmarienhütte. Sieht erstmal richtig gut und sommerlich aus heute. Sonne satt zum Genießen allerdings. Nur bis zum Abend, denn so langsam zieht es sich dann wieder zu und es droht, wie könnte es auch anders sein, Gewitter. Die Temperaturen bis 33 Grad heute über Tag und in der Nacht 20. Blicken wir mal auf den Radio Osnabrück 3-Tage-Trend. Da kommt so ein Sonne-Mix, also Sonne-Wolken-Mix auf uns zu, so muss man sagen. Heute dabei und auch morgen Gewitter. Kälter wird's auch. Richtig kalt sogar. Richtig kalt. Die Höchstwerte, die sinken nämlich von 33 Grad heute auf 30 Grad am Sonntag.
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6: Jetzt um 12 und 4 Minuten. Achtung, liebe Autofahrer, auf der A2 Dortmund Richtung Hannover, Ausfahrt Bielefeld-Süd. Da gibt es Gefahr durch einen defekten LKW auf dem Verzögerungsstreifen. Wir gehen rauf auf die 33 Osnabrück Richtung Bielefeld zwischen Kreuz Osnabrück-Süd und Hilter am Teutoburger Wald. 4 Kilometer Stau, bitte so eine Viertelstunde mehr mitbringen. A33 Bielefeld Richtung Osnabrück zwischen Hilter am Teutoburger Wald und Borklo Kloster Ösede. 3 Kilometer Stau, dauert etwa 10 Minuten länger. So, jetzt die B68 Wallenhorst, Bramscher Straße bis Hansastraße. Zwischen Wallenhorst Süd und Wallenhorst Zentrum, da gibt's eine Ölspur, da ist auch die Ausfahrt gesperrt. Außerdem, klack, klack, wird auch heute wieder fleißig geblitzt, unter anderem in Osnabrück auf der Belmer Straße, da steht ein Anhänger. In Gaste auf der Hauptstraße, Tempo 50 Zone und in B... Was? Achso, auf der B70, Lingen Richtung Meppen. Höhe Geste in der Tempo 70-Zone. Außerdem ist auch noch der Landkreis Osnabrück heute planmäßigerweise unterwegs und blitzt euch in Bad Essen. So, habt ihr auch einen Blitzer gesehen? Vielleicht auch einen Stau, eine andere Gefahr? Sagt es uns, dann können wir es weitergeben. Hierzu gibt es die folgende Nummer. Moment, die Brille war wieder weg. So, hierzu gibt es die folgende Nummer. 0541 77 70 50 0 0541 77 70 50. Muss die Brille mal neu, das Ding. Die brauche ich ja nur zum Lesen, oder wenn ich hier mit euch spreche, komischerweise. So, vielen Dank für eure Meldung im Voraus. Radio Osnabrück wünscht gute Fahrt. Jetzt reicht's hier mit der Brille. Also Schluss hier.
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6: Ja, Brille ist wieder richtig gut drauf. Schön, dass ihr da seid. Bei mir tropft's immer noch, aber da kommt mehr hinterher. Nehmt's einfach gelassen. Ich bin Michael. Hallo. Radio.

0: für $60 US-Finale, also WM-Finale, gibt's nur bei uns, glaube ich. Ja, Radio Osnabrück. Also Tickets für die Spiele bei der Fußball-WM, gerade jetzt in den USA, Mexiko und Kanada, ganz schön teuer. Um beim Finale dabei zu sein, da müsst ihr mal eben so um die 6.700 hinblättern, also Dollar. Das sind umgerechnet etwa 5.800 Euro. Ja, entweder ich will oder nicht, ne? Also der Frust bei den Fans, der ist natürlich verständlicherweise groß. Aber jetzt kommt's. Einer, der hat die Möglichkeit, das heiß begehrte Endspiel für $60 zu sehen. Das sind gerade mal 52 Euro. Andreas Quebemann aus Bramsche. Er ist sogenannter Andianer. Kommt übrigens von seinem Vornamen Andreas. Und der zieht sich bei den Spielen der deutschen Fußballnationalmannschaft an wie ein Indianer. Nur halt eben in Schwarz-Rot-Gold. Habt ihr vielleicht schon mal gesehen, ne? Bei Fernseheinblendungen. Ein echter Hingucker. Entstanden ist die Idee des Andianers übrigens aus einer Art Trotzreaktion heraus.
1: Weil man die Kinder eines Freundes in einem Kindergarten nicht mal als Indianer gehen durften, habe ich gesagt, ich werde das bei nächstbester Gelegenheit dann aus Prinzip tun. Das geht mir ein bisschen zu weit.
0: Eine coole Idee, ne? Seitdem ist Andreas Quebemann als Andianer unterwegs und er war schon bei einigen Wettbewerben als Fan mit dabei. Diesmal hat er Karten für die Gruppenspiele gegen die Elfenbeinküste und Ecuador. Obendrauf noch das für das 16. Finale. Als der Bramscher gehört hat, WM unter anderem in Mexiko, war für ihn sofort klar, da bin ich dabei.
1: Jetzt spielen wir ja leider nicht in Mexiko. Nichtsdestotrotz habe ich gesagt, da werde ich auf jeden Fall hinfahren, zumal ich bei den letzten Turnieren sehr gute und tolle Erfahrungen und Erlebnisse gemacht habe. Ich war bei 7 Europameisterschaften, das ist jetzt meine 3. Weltmeisterschaft und es war immer grandios.
0: Damit Quebemann für $60 das WM-Finale am 19. Juli in New Jersey hautnah vor Ort miterleben kann, gibt es allerdings eine Bedingung. Deutschland muss ins Finale einziehen. Ohne deutsche Beteiligung kommt er nicht ins Stadion. Die Chance, an dieses günstige Finalticket zu kommen, hat er übrigens über den Fanclub Nationalmannschaft bekommen. Dort gibt es ein Punktesystem. Das hat man sich von den Engländern abgeschaut.
1: Für die Fans, die häufiger mal zu spielen fahren, die richtig treuen Fans, die wirklich zum Auswärtsspiel, Freundschaftsspiel nach ich weiß nicht wo fliegen, also so verrückt bin ich jetzt nicht, die kriegen darüber auf jeden Fall dann ein günstiges Ticket und das finde ich auch gut und richtig, dass die, die wirklich echte Fans sind, dann auch die Tickets bevorzugt kriegen.
0: Also, Herr Quebemann, Andreas, schon mal schick die $60 zur Seite legen. Ist aber klar, dass wir ins Finale kommen, oder? Wer zweifelt denn daran auch nur eine Sekunde? Andiana, fertig los.

0: Oh, bei Nico Santos denke ich viel zu sehr an Mallorca. Bei Clara denke ich an Osnabrück. Clara, was gibt es gleich?
1: Waren die 50 Euro für das Verbrechen wirklich wert? Was in Emsbüren passiert ist, das hört ihr gleich in den Radio Osnabrück Regionalnachrichten. 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
1: Ich bin Clara, guten Tag. In Spelle sind gestern zwei Mädchen auf einem E-Scooter gefahren und wurden verletzt. Sie wollten eine Straße überqueren. Dabei übersah die Fahrerin allerdings eine 71-jährige Autofahrerin. Ein Zusammenstoß konnte nicht mehr verhindert werden. Die Fahrerin wurde schwer und die Mitfahrerin leicht verletzt. In der Straße am Hedwigsheim und in der Kirchstraße in Ibbenbüren wird eine neue Regenwasserkanalisation gebaut. Die Arbeiten beginnen am Montag. Die Kirchstraße muss dafür voll gesperrt werden. Fußgänger und Radfahrer kommen aber an der Baustelle vorbei. Die Bauarbeiten sollen bis Ende Juli abgeschlossen sein. In Ibbenbüren wurde von Mittwoch auf gestern ein Kaffeeautomat aufgebrochen. Unbekannte klauten Bargeld aus dem Automaten an der Straße zu Glesener Schleuse. Mehr als 50 Euro haben sie allerdings nicht erbeutet. Hinweise nimmt die Polizei Ibbenbüren entgegen. Bereits Ende Mai wurde in ein Haus an der Bokeloer Straße in Meppen eingebrochen. Jetzt werden Zeugen gesucht. Beim Einbruch wurden Uhren sowie Schmuck geklaut. Hinweise nimmt die Polizei Meppen an. Die Initiative der Bürgerstiftung Osnabrück Kinderbewegungsstadt wurde für den Deutschen Kita-Preis 2026 nominiert. Radio Osnabrück-Kollegin Antonia mit den Infos.
2: Die Initiative gehört zu den 15 Nominierten der Kategorie Lokales Bündnis für frühe Bildung des Jahres und das bei rund 620 Bewerbungen deutschlandweit. Das teilt die Bürgerstiftung mit. Ende dieses Monats entscheidet sich, ob es die Kinderbewegungsstadt ins Finale schafft.
1: Der Deutsche Wetterdienst rät aktuell, Hitze zu meiden, ausreichend Wasser zu trinken und die Innenräume zu kühlen. Denn heute wird extreme Hitze in Osnabrück und der Weser-Ems-Region erwartet. Die Temperaturen können auf bis zu 36 Grad ansteigen. Ab Nachmittag kann es vereinzelt zu kräftigem Gewitter kommen. Soweit die Radio Osnabrück Regionalnachrichten. 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
5: Aktuell messen wir 30 Grad für Todesheide, 29 in Gesmold, 54 hier, wo ich sitze. Das ist ein anderes Thema. Auf jeden Fall ganz viel Sonne heute, ne? 33 Grad. Bis heute Abend können wir das genießen. Dann wird es allerdings wolkiger und es könnte auch krachen, wie auch sonst.
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5: Um 12.32 Uhr, hallo liebe Autofahrer, A2 Dortmund Richtung Hannover, Ausfahrt Bielefeld Süd, Gefahr durch einen defekten LKW auf dem Verzögerungsstreifen. Auf der A33 Osnabrück Richtung Bielefeld, zwischen dem Kreuz Osnabrück Süd und Hilte am Teutoburger Wald, 5 Kilometer Stau, ihr solltet da so eine Viertelstunde mehr einplanen etwa. Wir gehen mal rauf auf die B68 Wallenhorst, Bramscher Straße bis Hansastraße. Zwischen Wallenhorst Süd und Wallenhorst Zentrum gibt es eine Ölspur. Die Ausfahrt ist komplett gesperrt. Na klar, wird auch wieder geblitzt. Unter anderem in Osnabrück auf der Belmer Straße, da steht ein Anhänger. In Gast auf der Hauptstraße bei Tempo 50 und B70 Lingen Richtung Meppen. Höhe Geste, da ist Tempo 70 vorgeschrieben. Außerdem ist der Landkreis Osnabrück planmäßig heute in Bad Essen unterwegs. Noch was? Was gesehen? Stau, Gefahr, Unfall? Sagt es uns, wir geben das gerne weiter. Bitte dazu folgende Nummer nutzen: 0541 77 70 50. 0541 77 70 50. Danke dafür im Voraus. Radio Osnabrück wünscht gute Fahrt.
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5: Ja, im Studio ist Michael. Es tropft immer noch und das ist auch gut so. Gut, dass ihr da seid. Hallo nochmal.
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2: 19. Juni 2002. Sascha ist mit This Is My Time neu in den Charts. This is my time. Anfang der Nullerjahre läuft es bei Sascha richtig rund. Die ersten drei Alben sind nicht nur in Deutschland super erfolgreich. Gold- und Platin-Auszeichnungen

Veröffentlichungen gehören förmlich dazu, wenn Sascha was veröffentlicht. National und international räumt Sascha die Musikpreise ab und sogar der Papst lädt ihn ein, im Vatikan zu spielen. Ganz anders läuft's bei der deutschen Fußballnationalmannschaft. Nach einer desaströsen EM 2000 hofft man für die WM 2002 auf ein besseres Turnier. Vielleicht lässt sich Nationaltrainer Rudi Völler ja bei Sascha inspirieren, denn er stellt eine junge, hungrige Mannschaft zusammen, die sich beweisen will. Oli Kahn im Tor, der durch seine fantastische Leistung sogar Spieler des Turniers wird. Michael Ballack, der Mittelfeldmotor, und Miro Klose im Sturm sorgen dafür, dass das Fußballfieber wieder wächst. Und Sascha liefert mit This Is My Time den passenden Soundtrack. Darin singt er: Genau dann, wenn du das Gefühl hast, dass du am Boden bist, denk dran, jetzt kommt deine Zeit. Mit dieser Botschaft im Rücken schafft es das DFB-Team fulminant bis ins Finale der WM 2002.

Alex Warren. Gut unterwegs im Moment, der Junge, ne? Es gibt ja so Titel, die tauchen dann plötzlich wieder auf. Und dann sage ich mir immer, was war da los? Wieso kenne ich diesen Song nicht? Das ist dann ganz komisch. Ich kenne das Ding einfach nicht. Und plötzlich hat man das im Ohr und dann kennt man das wieder. Und der läuft schon im Hintergrund. Den meine ich. Sagt euch das noch was? Nochmal? So klingt das. Red Box for America. Wir machen mal so einen kleinen Rückblick auf das Jahr 86.

0: Hatte ich wirklich gar nicht mehr auf dem Schirm, die Nummer. Unglaublich. Das hier kommt mir schon bekannt davor. Gleich geht's so weiter in der nächsten Stunde. Gloria Estefan. Dr. Beat. Außerdem folgendes im Angebot. Ja, richtig, Sommer Mokoda, Ray Dalton, Abarro Soler, Manila, gleich nach den Nachrichten.
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1: Ich bin Katrin Müller. Die Innenminister von Bund und Ländern wollen konsequenter gegen bandenmäßigen Sozialmissbrauch vorgehen. Zur Bekämpfung organisierter Täterstrukturen sei es von zentraler Bedeutung, effektive Maßnahmen zur Prävention, Aufdeckung und Strafverfolgung zu ergreifen, heißt es in einem bei der Innenministerkonferenz in Hamburg gefassten Beschluss. Hintergrund sind vor allem Fälle, in denen Banden EU-Bürger aus Südosteuropa nach Deutschland geholt und in Scheinarbeitsverhältnisse gebracht hatten, damit sie als Aufstocker Anspruch auf Sozialleistungen erlangen. Viele Menschen in Deutschland sparen, vor allem bei Kleidung sowie beim Besuch von Restaurants, Cafés und Bars. Das zeigt eine Umfrage im Auftrag des Preisvergleichsportals Idealo.
2: Viele Verbraucher wägen Ausgaben derzeit gründlich ab und schieben Anschaffungen auf. Auf neue Klamotten oder Accessoires wird am meisten verzichtet, genauso wie auf Elektronik. Und nach wie vor wird auch bei Lebensmitteln gespart. Das haben über 30% der Befragten angegeben. Es werden dazu Preise verschiedener Anbieter verglichen, Sonderangebote gekauft und dazu Rabattcodes benutzt. Mehr als die Hälfte der Befragten geht weniger essen, aber auch auf Kinobesuche und Konzerte wird verzichtet. Laut Umfrage wird am häufigsten für Urlaube und Reisen gespart und viele legen Geld für die Altersvorsorge beiseite. Tine Klimach, Nachrichtenredaktion.
1: Die Schweizer Regierung hat die eigentlich für heute angedachte erste Gesprächsrunde zur Ausgestaltung des Rahmenabkommens zwischen den USA und dem Iran in der Nähe von Luzern abgesagt. Die Gespräche im Luxusressort auf dem Bürgenstock würden nicht wie geplant stattfinden, teilte das Außenministerium in Bern mit. Davor hatte bereits US-Vizepräsident Vance seine Reise in die Schweiz vorerst abgesagt. Zum Fußball. Für die deutsche Mannschaft geht es heute nach Toronto. Dort wartet morgen im zweiten WM-Gruppenspiel die Elfenbeinküste. Das dürfte deutlich schwerer werden als zum Auftakt gegen Curaçao.
3: Ein lockeres Abschlusstraining gibt es nochmal hier in Winston-Salem, wo es sich nach starkem Regen zumindest etwas abgekühlt hat. Danach steigen die Spieler in den Flieger ins noch angenehmer temperierte Toronto. Zum ersten Mal seit der WM verlässt die Mannschaft also die USA und will mit einem Sieg wiederkommen. Damit wäre die Qualifikation für die K.O.-Runde vorzeitig geschafft. Comeback-Torhüter Manuel Neuer glaubt fest daran, dass die Mannschaft Weltmeister werden kann. Er will nach der WM endgültig seine Karriere beim DFB beenden. Zumindest hört es sich so an. Aus Winston-Salem, Thomas Bremser.
1: Anpfiff der Partie Deutschland gegen die Elfenbeinküste ist morgen Abend um 22 Uhr.
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7: Satte 32 Grad im Moment gemessen in Belm und 31 Grad sind es in Spelle. Genießt es, wenn ihr Sonnenanbeter seid, so wie ich. Denn es bleibt warm bis heute Abend. Ja, warm bleibt es auch darüber hinaus. Also selbst heute Nacht noch 20 Grad, aber heute Abend ziehen Wolken auf. Und dann ist Schluss mit lustig. Dann herrscht sogar mal wieder Gewittergefahr. Wie könnte es auch anders sein, wenn man uns mal so ein bisschen der Sommer durchkommt? Wir blicken mal auf den Radio Osnabrück 3-Tage-Trend. In den kommenden Tagen ein Mix aus Sonne und Wolken. Heute und morgen sind Gewitter dabei. Kälter wird's, ja, richtig kalt. Die Höchstwerte, die sinken nämlich von 33 Grad heute auf 30 am Sonntag.
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7: Um 13 Uhr und genau 3 Minuten. Hallo liebe Autofahrer, wir gehen mal auf die A2 Dortmund Richtung Hannover. Ausfahrt Bielefeld Süd, Gefahr durch einen defekten LKW auf dem Verzögerungsstreifen. Die A30 Osnabrück Richtung Bad Oeynhausen zwischen Gesmold und Meller Ost. 2 Kilometer Stau, dauert allerdings ein Viertelstündchen länger. A33 Osnabrück Richtung Bielefeld zwischen Kreuz Osnabrück Süd und Borgloh Kloster Oesede. 2 Kilometer Stau, auch da eine Viertelstunde draufpacken bitte. So, geblitzt wird heute natürlich auch. Zum Beispiel auf der B70 Lingen Richtung Meppen, Höhe Geste, Tempo 70 ist da. Und der Landkreis Osnabrück, der blitzt heute planmäßig in Bad Essen. So, wenn ihr noch was habt, Stau, Gefahr, Unfall, irgendetwas, was hier dringend gemeldet werden sollte, dann sagt es uns, wir geben es gerne weiter. Nutzt bitte dafür folgende Nummer 0541 77 70 50. Natürlich kombiniert für WhatsApp und Telefon, das heißt Sprach- oder Textnachricht, wie ihr das gerne mögt. Danke im Voraus. Radio Osnabrück wünscht gute Fahrt.
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7: Tor. Achso, wir sprechen gleich nochmal über Fußball. Schön, dass ihr da seid. Hallo zusammen, es ist Sommer. Radio Osnabrück. Also zumindest von den Temperaturen her. Und was die Musik angeht auch. Da kommt schon die Feuerwehr. Und hat Gloria Estefan im Gepäck. Dr. Beat. bei Radio Osnabrück.

0: 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Ich hätte ja gerne mal wieder so ein Wunder von Mexiko, meinetwegen. Ja, wo es dann heißt, Tor, Tor, Tor, kennen wir doch. Ne? Früher, was haben die geschrien, wenn Tore gefallen sind? Beim letzten Mal gab es ja auch reichlich Gelegenheit beim Spiel der Deutschen. Ich muss sagen, so ganz am Anfang habe ich gedacht, was ist das denn jetzt für ein Ding? Hallo, Jungs, wach werden. Und die sind wach geworden. Aber richtig, ne? Morgen sind die hoffentlich auch wieder wach, denn dann sind sie wieder dran, unsere Jungs bei der Fußball-WM. Ihr hört Radio Osnabrück. Und es heißt jetzt Daumen drücken. Ja, morgen Abend, 22 Uhr, deutsche Fußballnationalmannschaft in Gruppe E. Da wartet dann die Mannschaft der Elfenbeinküste auf Julian Nagelsmann und unsere Mannschaft. Gegen Curaçao hieß es ja ganz am Ende dann 7:1. Wie geht das Ganze denn eigentlich morgen aus? Ich habe mal eure Tipps.
1: 4:1 für Deutschland.
2: Dem stimme ich auch zu.
3: Ich sage 2:1 Deutschland.
4: Oh, ja, weiß ich nicht. Ich bin ja keiner Fußballfan.
5: 3:2 für Deutschland.
6: Ja, Fußball ist mir komplett egal.
7: 4 oder 3:1.
8: Oh, Deutschland natürlich. Sagen wir mal 3:1.
9: 3:0.
10: 2:0.
11: Ich weiß nicht.
12: 3:1 für Deutschland.
13: Boah, ich würde sagen 3:0 für Deutschland.
14: Ich tippe mal knapp 2:1 zu uns.
0: Gibt es eigentlich auch Menschen, die dagegen tippen? Ich glaube ja nicht, oder? Das waren auf jeden Fall Tipps aus der Osnabrücker Innenstadt von euch zum WM-Spiel Deutschland-Elfenbeinküste morgen Abend. So, und die anderen, die jetzt gerade nicht zu hören waren, was tippt ihr denn? Schreibt doch mal oder sagt es uns unter unserer Nummer 0541 77 70 50. WhatsApp, Telefon, Textnachricht, Sprachnachricht, wie auch immer ihr mögt. Ich bin sehr gespannt, was denn da nachher bei herauskommt. Und eins ist klar, ich habe schon blaue Daumen vom Festhalten, vom Daumendrücken. Und wehe, wenn sich das morgen nicht gelohnt hat.
15: Schwer.

0: Von Kaigo zu Antonia, das nenne ich mal ein kulturelles Kontrastprogramm. Hallo Antonia.
1: Moin.
0: Was gibt's denn gleich?
1: Ja, bei den diesjährigen Kindermeilen in Osnabrück haben ganz viele Kinder teilgenommen und ihre Alltagswege zu Fuß, mit dem Roller, dem Fahrrad oder dem Bus zurückgelegt, statt sich mit dem Auto einfach bringen zu lassen. Und dabei wurde auch der ein oder andere Rekord aufgestellt. Welche das sind, das hört ihr gleich in den Radio Osnabrück Regionalnachrichten. Ihr wisst ja bei uns, da hört ihr, was los ist.
0: Wie schön ist das denn? Ich freue mich drauf.
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1: Ich bin Antonia, guten Tag. Vier Männer im Alter von 26 bis 32 Jahren stehen ab Montag vor dem Landgericht Osnabrück. Mehr Infos dazu hat Radio Osnabrück-Kollegin Clara.
2: Der Bande wird Betrug vorgeworfen. Sie sollen 100.000 Euro ergaunert haben. Im Raum Hamburg haben die Osnabrücker als Dachdecker Dienstleistungen angeboten, die sie nicht fachgerecht umgesetzt haben. Besonders bei Senioren sollen sie Aufträge veranlasst haben.
1: In Emsbüren wurde in der Nacht zu gestern ein Kaffeeautomat aufgebrochen. Die Täter klauten Bargeld aus dem Automaten an der Straße Zuglesener Schleuse. Mehr als 50 Euro haben sie allerdings nicht erbeutet. Hinweise nimmt die Polizei Emsbüren entgegen. Junge Klimaschützer aus Osnabrück haben bei den Kindermeilen 2026 erneut Rekorde aufgestellt. Über 2500 Kinder aus Grundschulen, Horten und Kindergärten haben im April und Mai an dem Projekt teilgenommen, teilt die Stadt mit. Dafür haben sie ihre Alltagswege klimafreundlich zurückgelegt und dabei rund 26.200 grüne Meilen gesammelt. Ein neuer Höchststand für Osnabrück. Jede Meile steht für einen Weg, der zu Fuß, mit dem Roller, dem Fahrrad oder dem Bus zurückgelegt wurde. Auch einige blaue Meilen für das Energiesparen und rote Meilen für den Konsum regionaler Lebensmittel wurden gesammelt und dabei neue Bestmarken aufgestellt. Bereits Ende Mai wurde in ein Haus an der Bokeloer Straße in Meppen eingebrochen. Jetzt werden Zeugen gesucht. Bei dem Einbruch wurden Uhren und Schmuck geklaut. Hinweise nimmt die Polizei Meppen entgegen. In Osnabrück muss ein defekter Kanalhausanschluss auf der Windhorststraße notrepariert werden. Deswegen ist die Straße ab sofort für voraussichtlich eine Woche voll gesperrt. Die Buslinien M3 und N3 werden in dieser Zeit umgeleitet. Soweit die Radio Osnabrück Regionalnachrichten, bei uns immer um halb und jederzeit online auf radioosnabrück.de.
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5: Aktuell 30 Grad in Wüste, 33 in Osterkappeln. Ja, der Sommer, der zeigt sich heute mal von einer richtig guten Seite, aber nur bis gegen Abend. 33 Grad in der Spitze, heute Abend wird es dann deutlich runtergehen, bis innerhalb der Nacht auf 20. Da lässt es sich wenigstens vernünftig schlafen, allerdings muss man sagen, nachher steigt die Gewittergefahr und es kann schon wieder krachen.
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5: Um jetzt ganz genau 13 Uhr und 32 Minuten. Hallo ihr lieben Autofahrer, wir gehen mal auf die A2 Dortmund Richtung Hannover, Ausfall Bielefeld Süd. Gefahr durch einen defekten LKW. Jetzt zum Moment. Ausfahrt Bielefeld Süd, Gefahr durch einen defekten LKW auf dem Verzögerungsstreifen. Ja, ich hatte auch gerade hier Verzögerung beim Scrollen. So, A30 Osnabrück Richtung Bad Oeynhausen zwischen Gessmold und Melle Ost. 2 Kilometer Stau, dauert etwa eine Viertelstunde länger. A33 Osnabrück Richtung Bielefeld zwischen Kreuz Osnabrück Süd und Haderberg. 2 Kilometer Stau, auch da kann es so in etwa 10 Minuten länger dauern. Und geblitzt wird natürlich heute auch wieder auf der B70 Lingen Richtung Meppen beispielsweise. Höhe Geste, Tempo 70 ist da vorgeschrieben. Und der Landkreis Osnabrück, der ist heute planmäßig unterwegs in Bad Essen. Und wenn ihr noch was habt, einen Unfall, eine Gefahrenstelle, einen Hinweis, was auch immer, dann sagt es uns, wir geben es gerne weiter unter der Rufnummer 0541 77 70 50. 0541 77 70 50. Textnachricht, Sprachnachricht. Wir nehmen alles. Danke dafür im Voraus. Radio Osnabrück wünscht gute Fahrt.
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5: So, gleich schauen wir nochmal auf die terminlichen Möglichkeiten. Ihr wisst, was ich meine. Und dann habe ich Urlaub. Schön, dass ihr da seid. Hallo zusammen. Ich bin Michael.

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2: Wer morgen ein paar Sonnenstrahlen genießen möchte, der sollte zum Tag des offenen Gartentors gehen. Auf 480 Quadratmeter findet ihr in Osnabrück ein wahres Insektenparadies im Naturgarten von Katrin und Jürgen Fennemann.
3: Wir haben einen Garten, der ist total auf Umweltschutz getrimmt, auf Wildbienen, Hummeln, Schmetterlinge, Libellen. Wir haben auch dementsprechend die Pflanzen. Wir haben dieses Jahr alleine 150 Wildstauden gepflanzt. Wir sehen unseren Garten als Erlebnisgarten an. Was kann man pflanzen, was kann man machen? Für den Umweltschutz, für den Mehrwert für Wildbienen.
2: Guckt euch das zwischen 11 und 18 Uhr morgen im Kleingartenverein Weseresch in Osnabrück an. Und die, die doch lieber ein Dach über dem Kopf haben wollen, können ja zur Märchenstube in Melle gehen. In der Stadtbibliothek wird jeden Samstag ein anderes Märchen erzählt für Kinder zwischen 3 und 10 Jahren. Lasst euch verzaubern und kommt mit in die fantastische Welt der Märchen. Und hinterher gibt es auch noch eine Bastelaktion. Das solltet ihr auf jeden Fall mitnehmen. Beginn ist um kurz nach 11 in der Stadtbibliothek in Melle.
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Wir kommen zu Tino Piontek aus Dresden und der ist wirklich ein Großmeister seines Fachs. Ihr kennt ihn besser unter Purple Disco Machine. 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

0: Oh, gleich um 14 Uhr übernimmt dann der liebe Moppel und der hat wieder eine derartig gute Musik im Angebot. Das ist unfassbar. Shawn Mendes hört ihr gleich sofort nach den Nachrichten hier bei Radio Osnabrück. Und dann kommt sie, die große, einzigartige. Ach ja, was soll ich sagen? Taylor Swift natürlich. So, ich mach mal ein paar Tage Urlaub. Ha, ja, herrlich. Wünsche euch viel Spaß mit Moppel und mit Radio Osnabrück natürlich. Schön dranbleiben lohnt sich immer. Ihr wisst Bescheid.
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1: Ich bin Babit Büchner. Die Innenminister von Bund und Ländern wollen konsequenter gegen bandenmäßigen Sozialmissbrauch vorgehen. Das wurde auf einer Tagung der Innenministerkonferenz beschlossen.
2: Hintergrund sind vor allem Fälle, in denen Banden EU-Bürger aus Südosteuropa nach Deutschland geholt und in Scheinarbeitsverhältnisse gebracht hatten, damit sie als Aufstocker Anspruch auf Sozialleistungen erlangen. Zum Teil wurden diese Menschen in sogenannten Schrottimmobilien untergebracht. Polizei, Familienkassen, Jobcenter und Ausländerbehörden sollen enger zusammenarbeiten, um das zu verhindern. Die Innenminister wollen sich außerdem auf EU-Ebene dafür einsetzen, den Zugang von EU-Ausländern zu Sozialleistungen in Deutschland künftig an eine umfassende Beschäftigung zu knüpfen. Tine Klimach, Nachrichtenredaktion.
1: Digitale Bauanträge, gebündelte Förderprogramme, schnellere Verfahren. Bundesbauministerin Verena Huberts will mit einem 13-Punkte-Plan die hohen Baukosten dämpfen und den Wohnungsmangel in Deutschland bekämpfen.
3: In Deutschland wird zu wenig gebaut. Hohe Kosten sind dafür einer der Hauptgründe, heißt es in dem Aktionsplan. Die Baukosten seien auf ein unsägliches Niveau gestiegen. In dem Aktionsplan kündigte Huberts an, dass Bauanträge ab 2028 nur noch digital möglich sein sollen. Planungsprozesse sollen beschleunigt werden. Außerdem soll serielles und modulares Bauen die Kosten drücken. Einen entsprechenden Gesetzentwurf will das Bundesjustizministerium noch dieses Jahr vorlegen. Aus Berlin, Dirk Zeitler.
1: Nach gut 30 Jahren ist die Rückführung des hochradioaktiven deutschen Atommülls aus der Wiederaufbereitung im Ausland abgeschlossen. Das teilte das Bundesumweltministerium mit. Im Zwischenlager Brockdorf in Schleswig-Holstein kamen gestern Abend die letzten 7 Castor-Behälter aus der Aufbereitungsanlage Sellafield in Großbritannien an. Hier und in den anderen Zwischenlagern bleiben die Abfälle nun erst einmal, bis ein Endlager in Deutschland gefunden wird. Israels Ministerpräsident Benjamin Netanyahu hat die Armee nach eigenen Angaben angewiesen, hart gegen die libanesische Hisbollah-Miliz vorzugehen. Er begründete den Schritt auf X mit einem schweren Verstoß der Miliz gegen die Waffenruhe. Das Abkommen zwischen dem Iran und den USA sieht eigentlich ein Ende der militärischen Konflikte in der Region vor, also auch im Libanon.
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6: Ich würde sagen, herzlich willkommen in der Sauna. Aktuell 30 Grad in Belm, 30 Grad in Holdorf. Bis zu 33 Grad sind heute möglich bei uns. Dazu Sonne pur. Nachts geht's runter auf, ja, ich würde mal sagen, gerade mal so erträgliche 19 Grad. Der Radio Osnabrück 3-Tage-Trend. Es wird noch heißer in den nächsten Tagen. Bis zu 36, 37 Grad sind keine Seltenheit.
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6: Da hatten 2-Raum-Wohnungen in ihrem Song, aber sowas war von recht, ne? 36 Grad und es wird noch heißer. 2:03. Hallo auf die Straßen, hallo liebe Autofahrer. A33, Osnabrück in Richtung Bielefeld, zwischen dem Kreuz Osnabrück Süd und Hilter am Teutoburger Wald. 5 Kilometer Stau, hier dauert es ungefähr 20 Minuten länger. A30, Osnabrück in Richtung Rheine, zwischen Hörsteln und Rheine. 4 Kilometer Stau und eine Viertelstunde. Stunde kommt da oben drauf. A30 Osnabrück in Richtung Bad Oeynhausen zwischen Gesmold und Melle-Ost. 4 Kilometer Stau, 20 Minuten. A30 Bad Oeynhausen in Richtung Rheine zwischen dem Kreuz Osnabrück Süd und Osnabrück Sutthausen. 1 Kilometer Stau, 10 Minuten. A30 Rheine nach Osnabrück zwischen dem Kreuz Lotte Osnabrück und Haßbergen-Gaste. 2 Kilometer Stau und geblitzt wird unter anderem vom Landkreis Osnabrück aus, heute in Bad Essen. Habt ihr noch weitere Messstellen gesehen? Dann gebt sie uns gern durch per WhatsApp oder ruft an auf unserer Kombinummer 0541 77 70 50. Radio Osnabrück wünscht euch eine gute Fahrt.
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6: Am Freitagnachmittag, wir starten gemeinsam in Richtung Sommerwochenende. Hier ist euer Moppel. Guten Tag zusammen.

Taylor Swift. Und der freche Moderator babbelt voll in den Song rein. Das geht ja mal gar nicht. Und ihr regt euch gerade wieder auf, dass er es tut. Und womit regt ihr euch auf? Genau, mit Recht. Neuer Song von ihr hier bei Radio Osnabrück am Freitagnachmittag. So, und jetzt geht's in die 80er mit einem Mitglied der Band Yazoo. Alison Moyet, die Frau hat eine Stimme, das ist der Wahnsinn. Sie kann Punkrock singen, anspruchsvollen Pop, Chanson und Blues. Herrlich. Wir müssen bespielen in der Musik eures Lebens. Ich glaube, da sind wir uns alle einig, oder? Alison Moyet, jetzt aus den 80ern, Invisible. Kommt irgendwie gut durch diesen heißen Freitag mit uns.

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Freitagnachmittag. Was stellt ihr an bei der Hitze? Und vor allem, warum hört ihr bei über 30 Grad den bekloppten dicken Brüter im Radio? Warum gebt ihr das euch? Warum müsst ihr das haben? Schickt uns mal eine WhatsApp. Am besten eine Sprachnachricht, geht aber auch eine Textnachricht an die 0541 77 70 50. Wie verbringt ihr diesen heißen Freitagnachmittag in Osnabrück und der Weser-Ems-Region, vielleicht ja auch in der Eistonne, wer weiß?

0: Ein Wasserfall, das wäre es jetzt, Antonia, oder?
1: Oh ja, auf jeden Fall, den brauche ich.
0: Herrlich. Ja, und wir haben uns dazu entschlossen, Kollegin Antonia und ich, dass wir uns den ganzen Nachmittag hier im Studio eingeschlossen lassen. Also, ob das jetzt eine gute Entscheidung ist oder nicht, wir werden es sehen bis 18 Uhr. Ihr könnt es live im Radio mitverfolgen. Antonia, heute in den Regionalnachrichten. Was geht's bei dir um 2:30?
1: Ein Mann soll in Vechta gestern einem anderen Mann ins Gesicht geschlagen und eine Frau bedroht haben. Alles dazu hört ihr gleich in den Nachrichten bei uns bei Radio Osnabrück. Ihr wisst ja, bei uns, da hört ihr, was los ist.
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1: Ich bin Antonia, guten Tag. Ein Mann soll in Vechta gestern einen anderen Mann ins Gesicht geschlagen und eine Frau bedroht haben. Der Polizei war auch ein mutmaßliches Messer gemeldet worden, dies konnte bei dem Mann aber nicht gefunden werden. Der 41-Jährige war aggressiv und stark alkoholisiert, die Polizei hat den Mann mit zur Dienststelle genommen. Während der Fahrt bespuckte er einen Polizisten, später weigerte er sich, aus dem Streifenwagen auszusteigen. Gegen den Mann laufen jetzt mehrere Strafverfahren. Vier Männer im Alter von 26 bis 32 Jahren stehen ab Montag vor dem Landgericht Osnabrück. Mehr Infos dazu hat Radio Osnabrück-Kollegin Clara.
2: Der Bande wird Betrug vorgeworfen. Sie sollen 100.000 Euro ergaunert haben. Im Raum Hamburg haben die Osnabrücker als Dachdecker Dienstleistungen angeboten, die sie nicht fachgerecht umgesetzt haben. Besonders bei Senioren sollen sie Aufträge veranlasst haben.
1: Junge Klimaschützer aus Osnabrück haben bei den Kindermeilen 2026 erneut Rekorde aufgestellt. Über 2500 Kinder aus Grundschulen, Horten und Kindergärten haben im April und Mai an dem Projekt teilgenommen, teilt die Stadt mit. Dafür haben sie ihre Alltagswege klimafreundlich zurückgelegt und dabei rund 26.200 grüne Meilen gesammelt. Ein neuer Höchststand für Osnabrück. Jede Meile steht für einen Weg, der zu Fuß, mit dem Roller, dem Fahrrad oder dem Bus zurückgelegt wurde. Auch einige blaue Meilen für das Energiesparen und rote Meilen für den Konsum regionaler Lebensmittel wurden gesammelt und dabei neue Bestmarken aufgestellt. In der Luisenstraße in Osnabrück hat ein Mann zwei Autos beschädigt. Eine Zeugin hat am Dienstag gegen 16 Uhr beobachtet, wie der Mann gegen Fahrzeuge getreten hat. Ein Mädchen soll den Vorfall beobachtet und möglicherweise ein Foto von dem Mann gemacht haben. Die Polizei Osnabrück stellte fest, dass an zwei Autos die Außenspiegel stark beschädigt wurden. Jetzt sucht sie weitere Zeugen, insbesondere das Mädchen wird gebeten, sich zu melden. Soweit die Radio Osnabrück Regionalnachrichten, bei uns immer um 9:30 und jederzeit online auf radioosnabrück.de.
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5: Ja, ist heiß, ne? Aktuell 31 Grad in Haßbergen, 31 auch in Emsteck. Dazu bis zu 33 Grad. Sonne pur und kein Wölkchen am Himmel. Nachts geht's runter auf 19 Grad und das Wochenende wird ebenfalls heiß. Aber, jetzt kommt das große Aber. Ab dem Nachmittag 16, 17 Uhr, spätestens zum Abend hin, müssen wir mit ersten Hitzegewittern rechnen. Und die sind wirklich nicht ohne.
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5: Kann ich mir das Duschen heute Abend doch sparen? Was? 3 Minuten nach 2:30, volle Autobahn. Hallo, liebe Autofahrer. Vorsicht bitte auf der A33, Osnabrück in Richtung Bielefeld, zwischen Borklug, Kloster Ösele und Hilter in beiden Richtungen, Personen auf der Fahrbahn in Richtung Diepholz. A33, Osnabrück in Richtung Bielefeld, zwischen dem Kreuz Osnabrück Süd und Hilter am Teutoburger Wald. 7 Kilometer Stau, eine Viertelstunde plus A33. Osnabrück in Richtung Amsterdam zwischen Hörstel und Rheine-Nord, 6 Kilometer stocken, 10 Minuten. A30 Osnabrück in Richtung Bad Oeynhausen zwischen Bissendorf und Melle-Ost, 6 Kilometer Stau, eine halbe Stunde mehr. Dann haben wir die A30 Bad Oeynhausen in Richtung Rheine zwischen dem Kreuz Osnabrück Süd und Osnabrück Sutthausen, 1 Kilometer Stau. A30 Rheine in Richtung Osnabrück zwischen Ebenbüren West und Ebenbüren, 3 Kilometer Stau, eine Viertelstunde hinten anstellen. Und geblitzt wird auch, und zwar heute vom Landkreis Osnabrück aus in Bad Essen. Habt ihr noch weitere Messstellen gesehen, dann geht's zu uns gern durch. Freuen wir uns drüber und sagen Dankeschön. 0541 770 70 50, unsere Kombinummer für WhatsApp und Telefon. Gute Fahrt.
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5: Gleich gebe ich mal eine Runde Eis aus hier im Radio. Nach Simply Red und Stars. Ich bin der Moppel. Schönen guten Tag.

0: 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Vorsicht bitte auf der A1 Bremen in Richtung Osnabrück zwischen Bramsche und Osnabrück-Nord. Hier steht ein defektes Fahrzeug, beziehungsweise es sind zwei Motorräder, die sich auf dem Standstreifen breit machen. Ach, was ein Freitagnachmittag in Osnabrück und der Weser-Ems-Region. Über 30 Grad mittlerweile und die Sonne knallt, also vergesst die Sonnenmilch nicht und setzt eine Kappe auf oder irgendeine Mütze, dass ihr bestens geschützt seid. Und ich frage euch hier aus dem Studio am Jürgensort, was treibt ihr denn so an so einem heißen Tag? Wie kühlt ihr euch vielleicht ab oder was habt ihr euch vorgenommen? Thorsten, hallo!
1: Hallo Moppel!

den Thorsten und alle anderen auch mal runterkühlen, oder? Mit Vanilleeis. Eis, Eis, Baby. Super Idee aus Lünen in Nordrhein-Westfalen bzw. in Richtung Ruhrpott. Thorsten, der Song für dich. Und ich bin mir sicher, wir haben morgen früh ein Treffen, ein Date, 10 bis 13 Uhr. Du bist ja schon Stammhörer in einer Wunschstellung. Ich freue mich auf dich. Grüß

Vanilla Ice. Ice Ice Baby. Für Thorsten aus Lünen, der Radio Osnabrück hört, um sich zu erfrischen. Wie erfrischt ihr euch? Was macht ihr heute? Schickt uns einfach eine WhatsApp, Text oder Sprachnachricht. Ich will's wissen. 0541 77 70 50. Eure Unternehmungen oder auch vielleicht nicht Unternehmungen, weil es doch ein bisschen zu heiß ist. 0541 77 70 50. Radio Osnabrück spielt euch jetzt die Polizei. Du.

0: 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Vorsicht bitte in Osnabrück auf der Iburger Straße, wenn man von der A30 in Osnabrück-Nahne in Richtung Osnabrück unterwegs ist. Da liegt ein Feststellkeil von einem Anhänger auf der Straße. Bitte Obacht hier.
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2: Check, du, was liegt heute an, Kollege Olo?
3: Guten Morgen, Captain. Oh, ich lese hier mal einen interessanten Artikel.
2: Eure WM-Langeweile mittlerweile 7:1 am Sonntag. Morgen wahrscheinlich, was weiß ich, 12:15. Mann.
4: Aber das ist doch gut.
2: Och nee, langweilig. Man hat als Deutscher gar nichts mehr zu meckern. Wo sind denn die tollen Begriffe wie Blamage, Fehlbesetzung, Note 5?
4: Ja, würden Sie sich denn nicht freuen, wenn Deutschland am Ende sogar noch Weltmeister wird?
2: Ja klar, aber doch nicht so. Also so perfekt. Das widerspricht doch total dem deutschen Fangeist. Also langsam wünscht man sich ja Hansi Flick wieder als Bundestrainer zurück.
4: Sie sind ja echt komisch. Also wir grillen morgen Abend und 22 Uhr geht's los.
2: Traumhaft.
4: Ach, jetzt finden Sie es toll, nicht?
2: Nee, um die Uhrzeit schlafe ich schon.
4: Entschuldigung, hat der Manuel Neuer noch Probleme mit dem Elfenbein?
5: Nein.
2: So, dann ein Flug Oder Tower meldet, der Mario Basler kritisiert diese Trinkpausen.
4: Weil es den Spielfluss hemmt?
2: Nö, er fordert jetzt auch Raucherpausen.
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0: Ihr wollt mich heute fertig machen, oder? Hier ist er wieder, der beste Verkehrsservice für Osnabrück und die Weser-Ems-Region bei Radio Osnabrück. Ihr wisst ja, wir melden immer, wenn was passiert, und zwar sofort direkt. Ist wieder soweit. Vorsicht bitte auf der A30 Amsterdam in Richtung Rheine. Zwischen Nordhorn, Bad Bentheim und Schüttorf Nord. Gefahr durch Reifenteile auf der Fahrbahn. Lasst mich jetzt mal überlegen. Das dürfte jetzt Warnmeldung Nummer 3 oder 4 in dieser Stunde gewesen sein. Da kommt bis 18 Uhr bestimmt noch einiges zusammen. Schauen wir auf die Musik der nächsten Stunde. Unter anderem mit dabei Billy Ray Cyrus. Achy Breaky Heart. Don't tell my heart, my achy breaky heart. 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Und außerdem was Neues von Bruno Mars. God was showing off. Bin der Moppel, bis gleich.
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1: Ich bin Babit Büchner. Beim EU-Gipfel in Brüssel geht es heute um den EU-Haushalt ab 2028. Bundeskanzler Friedrich Merz lehnt den vorliegenden Budgetvorschlag von weit über 1 Billion Euro ab. Er sagte vor den schwierigen Beratungen:
2: Der gegenwärtige Vorschlag ist in seiner abstrakten Höhe viel zu hoch. Es muss ein neuer Vorschlag auf den Tisch und dann müssen wir uns über Einnahmen und Ausgabenstruktur unterhalten und das wird eine sehr spannende Diskussion.
1: Der EU-Haushalt ist eines der politisch sensibelsten Themen in Brüssel. Als größte Volkswirtschaft der EU trägt Deutschland den mit Abstand größten Teil bei. Die Innenminister von Bund und Ländern wollen konsequenter gegen bandenmäßigen Sozialmissbrauch vorgehen. Das wurde bei einem Treffen der Innenministerkonferenz beschlossen. Missbrauch müsse frühzeitig erkannt, systematisch verhindert und entschlossen verfolgt werden, heißt es. Hintergrund sind vor allem Fälle, in denen Banden EU-Bürger aus Südosteuropa nach Deutschland geholt und in Scheinarbeitsverhältnisse gebracht hatten, damit sie als Aufstocker dann Anspruch auf Sozialleistungen haben. Rekordschulden, steigende Ausgaben und eine schwache Wirtschaft. Mit einem Defizit von fast 32 Milliarden Euro hat sich die Haushaltskrise der Kommunen in Deutschland im vergangenen Jahr weiter verschärft. Das zeigt der kommunale Finanzreport der Bertelsmann Stiftung.
3: Die Hauptursache für das Rekorddefizit sehen die Autoren der Studie bei den steigenden Sozial- und Personalausgaben. Hinzu komme die schwache wirtschaftliche Entwicklung, die sich auf die kommunalen Einnahmen auswirke. Die Kommunen reagieren bereits. Eingespart wird etwa bei Investitionen und freiwilligen Leistungen wie Schwimmbädern. Dennoch gehen die Autoren davon aus, dass sich das Defizit in den kommenden Jahren weiter vergrößern wird. Die Bertelsmann Stiftung fordert eine grundsätzliche Reform der kommunalen Finanzierung. Aus Berlin, Dirk Zeitler.
1: Die Linke hat ihren dreitägigen Bundesparteitag in Potsdam begonnen. 3 Monate vor den wichtigen Wahlen in Ostdeutschland beraten die Delegierten bis Sonntag ihre Strategie gegen die AfD. Zudem will die Linke Proteste gegen die Reformen der Bundesregierung mobilisieren. Streitthema ist die Haltung der Partei zum Nahostkonflikt und zu Israel. Am Abend ist dazu eine Debatte geplant.
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7: Aktuell 32 Grad in Gretesch, 32 sind es auch in Neunkirchen-Vörden. Heute ganz viel Sonne, wenige Schäfchenwolken am Himmel bei höchstens 33 Grad. Nachts geht es dann runter auf 19 Grad, also Fenster aufreißen. Der Radio Osnabrück 3-Tage-Trend. Die nächsten Tage weiter Sonne pur und noch heißer, teilweise 36, 37 Grad. Aber denkt dran, es kann heute Abend, am frühen Abend vor allem, zu starken Gewittern kommen. Also nehmt euch in Acht.
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7: 3:03. Hallo, lieber Autofahrer. Osnabrück, die Iburger Straße. Wenn man von der A30 in Osnabrück-Nahne in Richtung Osnabrück runterfährt, liegt ein Feststellkeil von einem Anhänger auf der Straße. Vielen Dank fürs Melden, fahrt bitte vorsichtig. A30 Amsterdam in Richtung Rheine zwischen Nordhorn, Bad Bentheim und Schüttorf-Nord, Gefahr durch Reifenteile auf der Fahrbahn. A1 Bremen in Richtung Osnabrück zwischen Bramsche und Osnabrück-Nord, hier steht ein defektes Fahrzeug auf dem Standstreifen, sind 2 Motorräder, also 2 defekte Fahrzeuge, wenn man Korinthenkacker ist. A33 Osnabrück in Richtung Bielefeld zwischen dem Kreuz Osnabrück-Süd und Hilter am Teutoburger Wald, 7 Kilometer Stau, 25 Minuten kommen da oben drauf bei eurer Zeitplanung. A30 Osnabrück in Richtung Rheine zwischen Hörstel und Rheine, 2 Kilometer stockender Verkehr, 5 Minuten sind's. A30 Osnabrück in Richtung Bad Oeynhausen zwischen Bissendorf und Melle-Ost, 6 Kilometer Stau, eine 30 Minuten hinten anstellen. A30 Rheine in Richtung Osnabrück zwischen Rheine-Kanalhafen und Laggenbeck, 7 Kilometer stockend, 10 Minuten Zeitverlust. Ein Stau auch auf der A30 Rheine in Richtung Osnabrück zwischen Ebenbüren West und Ebenbüren. Wir wissen nur nicht, wie langer ist der Stau. Außerdem wird geblitzt vom Landkreis Osnabrück aus heute in Bad Essen. Habt ihr noch weitere Messstellen gesehen? Dann gebt sie uns gern durch per WhatsApp oder ruft an auf unserer Kombinummer 0541 77 70 50. Radio Osnabrück wünscht euch eine gute Fahrt. Hoffentlich mit der Klimaanlage oder mit offenen Fenstern.
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7: Die Feuerwehr Schinkel öffnet ihre Tore. Wir sprechen drüber gleich. Ich bin der Moppel. Schönen guten Tag in die Runde. Radio.

0: möchten euch heute mal die Freiwillige Feuerwehr Schinkel etwas genauer vorstellen. Hier ist Radio Osnabrück, ja egal ob eine brennende Wohnung oder Mülltonne oder ein Baum, der auf der Straße liegt. Die Freiwillige Feuerwehr Schinkel, die ist zur Stelle und rund um die Uhr einsatzbereit. Wie uns Mitglied Sarah Pentermann erzählt, trifft sich die bunte und lustige Truppe von Ehrenamtlichen einmal in der Woche, um Einsatzübungen zu machen.
1: Neben den Aktiven, also der Freiwilligen Feuerwehr, wie man sie so kennt, haben wir natürlich auch noch eine sehr aktive Jugendfeuerwehr für alle die, die schon früh anfangen möchten. Insgesamt sind wir aktuell bei ca. 85 Leuten, knapp über 50 in der Aktiven, bei den Leuten zu Einsätzen fahren und ca. 20 in der Jugendfeuerwehr und dann haben wir noch ein paar der älteren Generationen in der Ehrenabteilung.
0: Und der Löschbezirk der Freiwilligen Feuerwehr Schinkel, der ist recht vielfältig. Da gibt es schon einige Besonderheiten.
1: In unserem Bezirk liegen halt nicht nur Wohnhäuser, sondern auch zum Beispiel Werke wie das von Schöller oder auch mehrere Bunkeranlagen. Wir versorgen halt städtisches Gebiet und auch ländlichere Gegend. Die Bremer Brücke, noch das Stadion, ist alles noch mit im Gebiet.
0: Am Sonntag, also übermorgen, könnt ihr die Freiwillige Feuerwehr Schinkel kennenlernen, denn da gibt es einen Tag der offenen Tore. Ja, sonst heißt ja Tag der offenen Tür. Bei der Feuerwehr Tag der offenen Tore, weil die haben halt so Riesentore, wo die Fahrzeuge durch müssen. Dafür wurde auch viel geplant und vorbereitet. Als Highlight könnt ihr euch auf spektakuläre Einsatzübungen freuen.
1: Einblick in unser Ehrenamt, aber auch Einblicke in Richtung der Berufsfeuerwehr für alle, die sich beruflich nochmal interessieren, in die Richtung zu gehen. Außerdem hat unsere Jugendfeuerwehr auch einiges geplant. Also ob jung oder ältere Leute, es kommt auf jeden Fall niemand zu kurz bei uns. Für das leibliche Wohl haben wir natürlich dann auch gesorgt. Das findet alles auf dem Gelände der Feuerwehr Schinkel statt.
0: Hört sich gut an. Sollte man mal vorbeifahren, ne? Sarah Pentermann, Mitglied der Freiwilligen Feuerwehr Schinkel, mit Infos zum Verein und zum Tag der offenen Tore am Sonntag.

rüber zu euch auf die Straßen. 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Vorsicht bitte auf der Hansa-Linie A1 Osnabrück in Richtung Münster. Zwischen Greven und Münster-Nord eine ungesicherte Unfallstelle. Auf der linken Spur bildet unbedingt eine Rettungsgasse für die Rettungs- und Einsatzfahrzeuge. Die linke Spur nach links, alle anderen nach

0: So, Antonia, morgen ist es ja wieder soweit.
1: Ja.
0: Schon, du auch, oder? Ist da ein bisschen spät, morgen 22 Uhr?
1: Ja, das wird hart, dann noch wach zu bleiben, aber kriegen wir hin, oder?
0: Es ist eh so scheiße warm, wollte ich gerade sagen. Da können wir eh nicht schlafen, da können wir auch Fußball gucken,
1: ja,
0: oder?
1: Ja, das kann man dann auch machen.
0: Deutschland gegen Elfenbeinküste, was tippst du denn, wenn wir schon mal dabei sind?
1: Ich habe eine KI tippen lassen für mich. 2-0 für Deutschland.
0: Ich sag 3-1 für Deutschland. Also da sind wir vom Abstand her schon mal gleich. Also ich glaube, einen kriegen wir rein. Das zählt alles nichts.
1: Ja, ja, auf jeden Fall.
0: So, gleich Nachrichten mit dir. Was hast du für uns?
1: Aktuell laufen die bundesweiten Schwimmabzeichentage. Kann man sich ja auch mal abkühlen bei dem Wetter.
0: Auf jeden Fall.
1: Stadtwerke Osnabrück beteiligen sich daran. Alles dazu gleich in den Radio Osnabrück Regionalnachrichten. 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
1: Ich bin Antonia, guten Tag. Ein Mann soll in Vechta gestern einen anderen Mann ins Gesicht geschlagen und eine Frau bedroht haben. Der Polizei war auch ein mutmaßliches Messer gemeldet worden, dies konnte bei dem Mann aber nicht gefunden werden. Der 41-Jährige war aggressiv und stark alkoholisiert, die Polizei hat den Mann mit zur Dienststelle genommen. Während der Fahrt bespuckte er einen Polizisten, später weigerte er sich, aus dem Streifenwagen auszusteigen. Gegen den Mann laufen jetzt mehrere Strafverfahren. Bei einem Unfall in Kloppenburg hat sich ein Radfahrer schwer verletzt. Eine Autofahrerin wollte gestern Morgen auf die Löninger Straße abbiegen, dabei hat sie den Radfahrer zuerst übersehen. Danach ist sie ausgewichen, der Radfahrer bremste stark ab und ist gestürzt. Die Freiwillige Feuerwehr Schinkel lädt am Sonntag zum Tag der offenen Tore ein. Als Highlight kann man sich auf spektakuläre Einsatzübungen freuen. Sarah Pentermann, Mitglied in der Freiwilligen Feuerwehr Schinkel, weiß, was außerdem auf dem Programm steht.
2: Einblick in unser Ehrenamt, aber auch Einblicke in Richtung der Berufsfeuerwehr für alle, die sich beruflich nochmal interessieren, in die Richtung zu gehen. Außerdem hat unsere Jugendfeuerwehr auch einiges geplant. Also ob junge oder ältere Leute, es kommt auf jeden Fall niemand zu kurz bei uns. Für das leibliche Wohl haben wir natürlich dann auch gesorgt.
1: Los geht es am Sonntag um 11 Uhr auf dem Gelände der Feuerwehr Schinkel. In der Luisenstraße in Osnabrück hat ein Mann zwei Autos beschädigt. Eine Zeugin hat am Dienstag gegen 16 Uhr beobachtet, wie der Mann gegen Fahrzeuge getreten hat. Ein Mädchen soll den Vorfall beobachtet und möglicherweise ein Foto von dem Mann gemacht haben. Die Polizei Osnabrück stellte fest, dass an zwei Autos die Außenspiegel stark beschädigt wurden. Jetzt sucht sie weitere Zeugen. Insbesondere das Mädchen wird gebeten, sich zu melden. Die Stadtwerke Osnabrück beteiligen sich mit ihren drei Bädern an den diesjährigen bundesweiten Schwimmabzeichentagen. An diesem Wochenende können sich Badegäste alle Schwimmabzeichen kostenlos abnehmen lassen, heißt es von den Stadtwerken. Die drei Bäder beteiligen sich jeweils an einem Tag. Im vergangenen Jahr haben an den Schwimmabzeichentagen bundesweit mehr als 20.000 Menschen teilgenommen. Soweit die Radio Osnabrück Regionalnachrichten bei uns immer um halb und jederzeit online auf radioosnabrück.de.
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5: Aktuell 32 Grad in Pier, 32 auch in Meppen. Heute Nachmittag meist ganz viel Sonne. Bei bis zu 23 Grad ist es schwül warm. Wir müssen im Laufe der nächsten Stunden auch mit starken Gewittern rechnen. Passt bitte auf. In der kommenden Nacht gehen die Temperaturen auf bis zu 19 Grad zurück. Und so wie heute geht es auch vorerst weiter in den nächsten Tagen. Sonnig, heiß, schwül warm und hin und wieder kann es auch Gewitter geben.
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5: 4 Minuten nach 4:30. Hallo liebe Autofahrer, Vorsicht bitte auf der A1 Bremen in Richtung Osnabrück zwischen Bramsche und Osnabrück Nord. Hier steht ein defektes Fahrzeug auf dem Standstreifen. A1 Osnabrück in Richtung Münster zwischen Greven und Münster Nord. Eine ungesicherte Unfallstelle auf der linken Spur. Bitte bildet eine Gasse für Rettungs- und Einsatzfahrzeuge. A33 Osnabrück in Richtung Bielefeld zwischen dem Kreuz Osnabrück Süd und Hilta am Teutoburger Wald. 6 Kilometer Stau, 20 Minuten Mehraufwand. A30 Osnabrück in Richtung Bad Oeynhausen zwischen Bissendorf und Melle Ost. 5 Kilometer Stau, 20 Minuten. A30 Bad Oeynhausen in Richtung Rheine zwischen Osnabrück Nahne und Hasbergen-Gaste. 5 Kilometer Stop and Go, 10 Minuten. A30 Rheine in Richtung Osnabrück zwischen Hörstel und Laggenbeck. 4 Kilometer stockend, 5 Minuten warten. A1 Osnabrück in Richtung Münster zwischen dem Flughafen Münster-Osnabrück und Münster-Nord. 4 Kilometer Stau, 25 Minuten. A1 Münster in Richtung Osnabrück zwischen Münster-Nord und Greven. 1 Kilometer stockender Verkehr. Dann haben wir noch einen Blitzer. Der Landkreis Osnabrück, der blitzt heute verstärkt in Bad Essen. Wenn ihr noch mehr Messstellen gesehen habt, gebt uns gerne Bescheid. Per WhatsApp oder ruft an auf unserer Kombinummer 0541 77 70 und die 50 zum Schluss. Radio Osnabrück wünscht euch eine gute Fahrt.
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5: Jetzt mit DNCE. Cake by the Ocean. Ich bin der Moppel. Schönen Nachmittag. 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

Schöne Nummer. Eine meiner Lieblingsnummern aktuell. Bowser und Magnetic. Hier ist Radio Osnabrück am Freitagnachmittag. Wir starten ins sommerliche Wochenende mit Temperaturen weit über 30 Grad und mit Gewittern, die sie angekündigt haben. Und ich habe euch vorhin gefragt, was macht ihr denn so? Wie verbringt ihr die Zeit? Wie kühlt ihr euch vielleicht ab? Radio Osnabrück-Hörerin Birgit hat geschrieben. Hallo, lieber Moppel. Auf deine Frage, was wir heute so machen. Ich muss jetzt zum Friseur. Oh Gott, bei dem Wetter? Also, da würde ich was anderes machen, Birgit. Aber mach mal. Hauptsache, die Frisur wird gut. War vorher noch im Pool und werde anschließend meinen Nachmittag mit Eis versüßen. Oh, schau mal an, die gute Frau. Die macht sich's wirklich nett. Lasst euch es nicht zu heiß werden. Liebe Grüße, eure Taxi-Birgit. Ja, Birgit befördert Leute im Taxi. Also wirklich eine gute Fee, muss man sagen, von vielen guten Feen. Und man kann nur hoffen, dass sie eine Klimaanlage im Auto hat. Ansonsten wird es wirklich ungemütlich und man klebt mehr am Sitz als alles andere. So, was vermacht ihr heute so an diesem heißen Freitag? Was habt ihr euch noch vorgenommen? Oder sagt ihr lieber, komm, ich bleib in der Ecke und lass den lieben Gott einen guten Mann sein? 0541 77 70 50. Text oder Sprachnachricht hier zu mir im Studio bei Radio Osnabrück.

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Nächsten mit Mojo. Lady, hear me tonight. Und mit neuer Musik von Serb. 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
1: Ich bin Babit Büchner. Die Zivilbevölkerung soll besser vor Bedrohungen von außen geschützt werden. Darauf haben sich die Innenminister von Bund und Ländern auf ihrer Konferenz in Hamburg geeinigt. Sie reagieren damit auf den Ukraine-Krieg und die damit verbundene Bedrohung durch Russland. Unter anderem soll demnach bis 2029 eine widerstandsfähige IT-Infrastruktur geschaffen werden. Durch Übungen, Kurse und Unterricht an Schulen soll zudem die Selbstschutzkompetenz der Bevölkerung verbessert werden. Beim EU-Gipfel in Brüssel geht es heute um den EU-Haushalt ab 2028. Bundeskanzler Friedrich Merz lehnt den vorliegenden Budgetvorschlag von weit über 1 Billion Euro ab.
2: Wir können nur so viel Geld ausgeben, wie wir auch haben, sagt Merz. Also ein deutliches Nein zu noch höheren Schulden. Er gab aber auch zu, die Mehrheit der EU-Länder sei da anderer Meinung. Dennoch hofft der Kanzler, dass man bis Jahresende zu einer Entscheidung kommt. Hintergrund, und auch deshalb ist es so schwierig, auf einen Nenner zu kommen. Deutschland zahlt mehr in den EU-Haushalt ein, als es herausbekommt. Bei vielen anderen Ländern ist es genau umgekehrt. Claudia Wächter, Nachrichtenredaktion.
1: Digitale Bauanträge, gebündelte Förderprogramme und schnellere Verfahren. Bundesbauministerin Verena Huppertz will mit einem 13-Punkte-Plan die hohen Baukosten dämpfen und den Wohnungsmangel in Deutschland bekämpfen.
3: In Deutschland wird zu wenig gebaut. Hohe Kosten sind dafür einer der Hauptgründe, heißt es in dem Aktionsplan. Die Baukosten seien auf ein unsägliches Niveau gestiegen. In dem Aktionsplan kündigte Huppertz an, dass Bauanträge ab 2028 nur noch digital möglich sein sollen. Planungsprozesse sollen beschleunigt werden. Außerdem soll serielles und modulares Bauen die Kosten drücken. Einen entsprechenden Gesetzentwurf will das Bundesjustizministerium noch dieses Jahr vorlegen. Aus Berlin, Dirk Zeitler.
1: Kaum unterzeichnet, schon auf die Probe gestellt. Neue Kämpfe zwischen der israelischen Armee und der libanesischen Hisbollah-Miliz gefährden das Abkommen zwischen den USA und dem Iran. Beide Konfliktparteien werfen sich gegenseitig vor, die Waffenruhe zu brechen. Das Abkommen sieht eigentlich auch eine Waffenruhe im Libanon vor, enthält aber keine Klausel über einen Abzug der israelischen Truppen.
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7: Ja, da haben wir aktuell 32 Grad in Hollage, 32 auch in Dinklage, bis zu 33 sind heute drin. Dazu ganz viel Sonne, wenige Wolken und es kann gewittern im Laufe der nächsten Stunden. Also eine Abkühlung wäre jetzt mal echt willkommen, oder? Nachts geht's dann runter auf 19 Grad. Der Radio Osnabrück 3-Tage-Trend. Die nächsten Tage weiterhin sonnig und heiß, 31 bis teilweise 36 Grad.
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7: Diese 32 Grad, die fühlen sich gerade bei mir hier an wie 50 Grad. Man wird echt bekloppt. 4:02, hallo lieber Autofahrer, Vorsicht bitte auf der A1 Osnabrück in Richtung Bremen. Zwischen dem Rastplatz Hasetal Ost und Osnabrück Nord, in beiden Richtungen sind Personen auf der Fahrbahn. A2 Dortmund in Richtung Hannover, zwischen Bad Eilsen und Rehren Gefahr durch Reifenteile, die auf allen Fahrstreifen verteilt sind. A1 Osnabrück in Richtung Münster, zwischen Greven und Münster Nord, da wird ein Unfall auf dem Standstreifen aufgenommen. Bitte bildet unbedingt eine Gasse für Rettungs- und Einsatzfahrzeuge. 6 Kilometer Stau an dieser Stelle. A33 Osnabrück in Richtung Bielefeld, zwischen dem Kreuz Osnabrück Süd und Hilter am Teutoburger Wald. 6 Kilometer Stau, 20 Minuten Zeitverlust. A30 Osnabrück in Richtung Bad Oeynhausen, zwischen Gesmold und Melle Ost. 4 Kilometer Stau, auch hier 20 Minuten. A30 Osnabrück in Richtung Bad Oeynhausen, zwischen Bad Oeynhausen Ost und dem Kreuz Bad Oeynhausen. 1 Kilometer Stau, 5 Minuten. A30 Bad Oeynhausen in Richtung Rheine, zwischen dem Kreuz Osnabrück Süd und Osnabrück Sutthausen. 1 Kilometer stockender Verkehr. A1 Osnabrück in Richtung Münster, zwischen dem Flughafen Münster-Osnabrück und Münster-Nord. 7 Kilometer Stau, 1 Stunde plus. A1 Münster in Richtung Osnabrück, zwischen Münster-Nord und Greven. 9 Kilometer Stau, hier dauert es ungefähr 25 Minuten länger. Und auch ein Stau auf der A1 Osnabrück in Richtung Münster, die Gegenrichtung zwischen Greven und Münster-Nord. Da wissen wir allerdings nicht, wie lang der Stau ist. Der Landkreis Osnabrück, der blitzt heute in Bad Essen. Habt ihr noch weitere Messstellen gesehen? Dann gebt uns gerne Bescheid per WhatsApp oder ruft an auf unserer Kombinummer 0541 77 70 50. Radio Osnabrück wünscht euch eine gute Fahrt.
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7: Sommerliche Grüße aus dem Studio. Hier ist der Moppel und jetzt Mojo, Lady, Hear Me Tonight. Schönes Wochenende.
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Für Osnabrück und die Weser-Ems-Region Vorsicht bitte auf der Autobahn 1 Bremen in Richtung Osnabrück zwischen Lohne-Dinklage und Holdorf. Vorsicht, eine ungesicherte Unfallstelle.

0: auf so eine Hitze wie heute, da muss man sich schon drauf einstellen, ne? Hier ist Radio Osnabrück und der Deutsche Wetterdienst, der DWD, warnt heute vor extremer Wetterbelastung durch Hitze. Kein Wunder, denn bei bis zu 36 Grad wird es in Niedersachsen und Bremen zum Wochenende hochsommerlich heiß. Für viele zu heiß, verständlicherweise. Fabian aus der Redaktion ist jetzt bei mir. Sag mal, worauf sollte man sich denn als erstes einstellen bei dieser Hitze? Worauf sollte man achten?
1: Als allererstes ist für euch da draußen wichtig zu wissen, dass im Moment das Gewitterrisiko ansteigt. Vor allem in der Nacht zum Samstag jetzt sind laut DWD örtlich schwere Gewitter mit Starkregen von bis zu 40 Litern pro Quadratmeter in kurzer Zeit, Hagel und Sturmböen von bis zu 95 km/h möglich.
0: Holla die Waldfee, das klingt aber wild. Also darauf schon mal jetzt einstellen ist nicht ganz verkehrt, aber jetzt bei so einer Hitze wird einem ja auch schnell ein bisschen anders, schwindelig und Co. Worauf sollte man da achten?
1: Also wenn du jetzt Sport machen möchtest, dann am besten bei solchen Temperaturen nicht tagsüber, sondern in den Morgen- oder Abendstunden, da ist es noch kühler und der Körper kann das besser handeln. Dazu eigentlich noch dann die bekannten Tipps, also einfach viel trinken, vor der Sonne ein bisschen schützen, dass sie nicht so direkt auf einen drauf knallt und achtet auch auf eure Mitmenschen, gerade älteren oder gesundheitlich vorbelasteten Personen und Kindern, kann die Hitze ganz schön zu schaffen machen.
0: Und nicht vergessen, unsere Vierbeiner, gerade die werden ja auch häufig nochmal in Autos sitzen gelassen, was völlig idiotisch ist, das kann nämlich sehr schnell gefährlich werden, genauso wie für Kinder und Senioren. Wir hatten gestern einen Fall, glaube ich, noch in Nordrhein-Westfalen, wo ein Kind im Auto gestorben ist, weil die Mutter es hat sitzen lassen. Dankeschön für die Infos, Fabian aus der Radio Osnabrück-Redaktion. Und ihr da draußen, passt auf euch auf bei der Hitze. Der DWD, der Deutsche Wetterdienst, warnt vor extremer Wärmebelastung heute und auch am Wochenende. Später können noch Gewitter runterkommen. Wir halten euch auf dem Laufenden.

Radio Osnabrück-Hörer Heino aus Bad Essen hat gerade geschrieben: Hallo lieber Moppel, bei mir im Garten sind es gerade 36 Grad. Du Heino, die können bleiben, wo sie sind, die 36 Grad. Von mir aus gerne bei dir im Garten. Wie ist es bei euch? Wie vertreibt ihr euch die Zeit an diesem heißen Freitag? Gerne WhatsApp 0541 7 70 70 50. Radio Osnabrück möchte

0: Jessica. Ob das mit Antonia auch funktioniert? Komm, wir probieren das mal, Antonia. Antonia. Das klingt nicht so gut.
1: Nicht
0: harmonisch. Kommen wir lieber zu den Nachrichten gleich um halb. Was hast du?
1: Zwei Mädchen waren in Spelle zu zweit auf einem E-Scooter unterwegs, aber nicht nur das war im Straßenverkehr von den beiden nicht ganz so richtig. Was noch passiert ist, das hört ihr gleich in den Radio Osnabrück regionalen Nachrichten. Ihr wisst ja, bei uns, da hört ihr, was los ist.
0: Mit Antonia.
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1: Ich bin Antonia, guten Tag. Bei einem Unfall in Kloppenburg hat sich ein Radfahrer schwer verletzt. Eine Autofahrerin wollte gestern Morgen auf die Löninger Straße abbiegen. Dabei hat sie den Radfahrer zuerst übersehen. Danach ist sie ausgewichen, der Radfahrer bremste stark ab und ist gestürzt. In Spelle sind gestern zwei Mädchen auf einem E-Scooter gefahren und wurden verletzt. Mehr Infos dazu hat Radio Osnabrück-Reporterin Clara.
2: Sie wollten eine Straße überqueren, dabei übersah die Fahrerin allerdings eine 71-jährige Autofahrerin. Ein Zusammenstoß konnte nicht mehr verhindert werden. Die Fahrerin wurde schwer und die Mitfahrerin leicht verletzt.
1: Die Freiwillige Feuerwehr Schinkel lädt am Sonntag zum Tag der offenen Tore ein. Als Highlight kann man sich auf spektakuläre Einsatzübungen freuen. Sarah Pentermann, Mitglied in der Freiwilligen Feuerwehr Schinkel, weiß, was außerdem auf dem Programm steht.
3: Einblick in unser Ehrenamt, aber auch Einblicke in Richtung der Berufsfeuerwehr für alle, die sich beruflich nochmal interessieren, in die Richtung zu gehen. Außerdem hat unsere Jugendfeuerwehr auch einiges geplant. Also ob junge oder ältere Leute, es kommt auf jeden Fall niemand zu kurz bei uns. Für das leibliche Wohl haben wir natürlich dann auch gesorgt.
1: Los geht es am Sonntag um 11 Uhr auf dem Gelände der Feuerwehr Schinkel. Die Stadtwerke Osnabrück beteiligen sich mit ihren drei Bädern an den diesjährigen bundesweiten Schwimmabzeichentagen. An diesem Wochenende können sich Badegäste alle Schwimmabzeichen kostenlos abnehmen lassen, heißt es von den Stadtwerken. Die drei Bäder beteiligen sich jeweils an einem Tag. Im vergangenen Jahr haben an den Schwimmabzeichentagen bundesweit mehr als 20.000 Menschen teilgenommen. Ab Montag werden die Hauptwaldwege am Schölerberg in Osnabrück erneuert. Die Wege werden dabei unter anderem auf ihre ursprüngliche Breite wiederhergestellt, teilt der Osnabrücker Servicebetrieb mit. Die Arbeiten finden abschnittsweise statt. Ein Hauptweg wird immer frei bleiben. Soweit die Radio Osnabrück Regionalnachrichten, bei uns immer um 9:30 und jederzeit online auf radioosnabrück.de.
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6: Aktuell 33 Grad in Bersenbrück, 33 auch in Tweest. Bis zu 36 Grad sind heute durchaus möglich bei uns. Dazu ganz viel Sonne und nur wenige schöne Wetterwolken. Nachts geht's runter auf fast schon angenehme 19 Grad. Und die nächsten Tage, was soll ich euch sagen, sie bleiben sonnig und heiß. Aber heute Abend und in der Nacht kann es dann vereinzelt zu starken Gewittern kommen. Also eine Abkühlung ist unter Umständen in Sicht.
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6: 5:03. Hallo liebe Autofahrer, Vorsicht bitte auf der A2 Dortmund in Richtung Hannover zwischen Bad Eilsen und Rehren. Gefahr durch Reifenteile auf allen Fahrstreifen. A1 Bremen nach Osnabrück zwischen Lohnedinklage und Holdorf eine ungesicherte Unfallstelle. A33 Osnabrück in Richtung Bielefeld zwischen dem Kreuz Osnabrück Süd und Hilter am Teutoburger Wald. 6 Kilometer Stau, 20 Minuten plus. A30 Osnabrück in Richtung Bad Oeynhausen zwischen Bissendorf und Melle Ost. 5 Kilometer Stau, 20 Minuten on top. A30 Osnabrück in Richtung Bad Oeynhausen zwischen Bad Oeynhausen Ost und dem Kreuz Bad Oeynhausen. 1 Kilometer stockender Verkehr. Dann die A2 Dortmund in Richtung Hannover zwischen Bad Eilsen und Rehren. 1 Kilometer Stau. A1 Osnabrück in Richtung Münster zwischen dem Flughafen Münster-Osnabrück und Münster-Nord. 5 Kilometer Stau, 25 Minuten hinten anstellen. A1 Bremen in Richtung Osnabrück zwischen Lohne-Dinklage und Holdorf. 3 Kilometer Stau, 45 Minuten Mehraufwand. A30 Osnabrück in Richtung Rheine zwischen Laggenbeck und Ebenbüren. 1 Kilometer stockend. Und A1 Bremen in Richtung Osnabrück zwischen Holdorf und Neuenkirchen-Vörden. Da hat's geknallt. Ein Unfall. Der Landkreis Osnabrück, der blitzt heute in Bad Essen. Wenn ihr noch weitere Messstellen gesehen habt, dann sagt uns gerne Bescheid. Per WhatsApp oder ruft an auf unserer Kombinummer 0541 77 70 50. Radio Osnabrück wünscht euch eine gute und sichere Fahrt.
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6: Jetzt mit Musik von Felix Jehn und Cascada. Boy, you turn me. Ich bin der Moppel. Schönes Wochenende.
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Hallo, wir sind es, Radio Osnabrück, ganz kurz vorm Wochenende. Und auch da machen die Pollen nicht wirklich Halt. Wir schauen mal drauf auf die Vorhersage für morgen. Da müssen wir bei Ampfer, Eiche und Wegerichtpollen jeweils... Nee, du bist noch nicht dran. Bei Ampfer, Eiche und Wegerichtpollen mit einer schwachen Belastung rechnen. Roggenpollen hingegen sind am Sonnabend mäßig unterwegs und Gräserpollen morgen mit einer starken Belastung. Aber denkt dran, lasst euch von den Dingern nicht ärgern.

0: verschiedene Beats, oder? Außerdem mit dabei die 90er For the Cause, Stand By Me. Bin der Moppel, bis gleich.
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1: Ich bin Babette Büchner. Israel und die libanesische Hisbollah-Miliz haben sich nach Angaben eines US-Regierungsvertreters auf eine neue Waffenruhe geeinigt. Sie soll schon in Kraft getreten sein.
2: Die Trump-Regierung macht Druck auf Israel, denn von Ruhe im Konflikt mit der Hisbollah-Miliz im Libanon hängt der ganze Iran-Deal ab. Weitere Verhandlungen mit dem Iran liegen so lange auf Eis. Teheran sitzt da eindeutig am längeren Hebel und droht mit erneuter Schließung der Straße von Hormuz, wenn die USA sich nicht an die Bedingungen des Rahmenabkommens halten, und dazu gehört ein Ende der israelischen Angriffe im Libanon. Israel und Hisbollah werfen sich gegenseitig vor, die Waffenruhe zu brechen. Aus den USA, Tina Eck.
1: Die Zivilbevölkerung soll besser vor Bedrohungen von außen geschützt werden. Darauf haben sich die Innenminister von Bund und Ländern auf ihrer Konferenz in Hamburg geeinigt. Sie reagieren damit auf den Ukraine-Krieg und die damit verbundene Bedrohung durch Russland. Bis 2029 soll Deutschland krisenfester werden.
3: Bei früheren Innenministertreffen stand die Migration ganz oben auf der Tagesordnung. Nun haben hybride Angriffe und unsichere Weltlage den Fokus verschoben. Es geht um zivile Verteidigungsfähigkeit. Und das erklärt auch den Gastauftritt von Verteidigungsminister Pistorius bei den Innenministern. Denn laut Bundesinnenminister Dobrindt sind Bevölkerungsschutz und Bundeswehr zwei Seiten einer Medaille. Aus Berlin, Dirk Zeitler.
1: Auf der Suche nach einem vermissten Säugling in Renningen bei Stuttgart haben die Ermittler die Leiche eines Babys gefunden. Es könnte sich nach Angaben der Polizei um den vermissten Jungen handeln. Das 3 Monate alte Kind war seit Donnerstag kurz vor Mitternacht vermisst worden. Es lag zuletzt in einem Kinderwagen und war unbeaufsichtigt. Bei der Suche setzte die Polizei unter anderem 40 Suchhunde des Deutschen Roten Kreuzes, Hubschrauber und Drohnen mit Wärmebildkameras ein. Ein anonymes und unbetiteltes Musikheft aus dem 18. Jahrhundert entpuppt sich als Sensationsfund. Frankreichs Nationalbibliothek hat in ihren Beständen ein unbekanntes Mozart-Manuskript entdeckt. Die Kompositionsübungen und 7 Stücke für Flöte und Harfe sollen aus Unterrichtslektionen stammen, die Mozart während seines letzten Paris-Aufenthalts gegeben hat.
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6: Aktuell 34 Grad in Haste, 34 in Vechta. Bis zu 36 sind heute drin. Dazu ganz viel Sonne und nur wenige Wolken. Nachts geht's runter auf 19 Grad. Im Laufe des Abends und in der Nacht ziehen verstärkt starke Gewitter auf, nehmt euch bitte in Acht. Der Radio Osnabrück 3-Tage-Trend. So wie heute geht's auch erstmal weiter. Schwülwarm und sonnig, 31 bis 36 Grad und zwischendurch immer wieder Gewitter.
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6: 3 nach 5, hallo lieber Autofahrer, es ist voll auf den Straßen. Vorsicht bitte auf die A33, Bielefeld in Richtung Osnabrück, zwischen Hilter und Borkdorf Kloster Ösede, eine ungesicherte Unfallstelle. Auf der Notfallspur A1 Bremen nach Osnabrück, zwischen Lohne-Dinklage und Holdorf, da wird ein Unfall aufgenommen, die Richtungsfahrbahn ist deshalb voll gesperrt. A33, Osnabrück in Richtung Bielefeld, zwischen dem Kreuz Osnabrück Süd und Hilter am Teutoburger Wald, 6 Kilometer stockender Verkehr. Zeitverlust hier ungefähr eine Viertelstunde. A30 Osnabrück in Richtung Bad Oeynhausen zwischen Gessmold und Melle Ost, 5 Kilometer Stau, 20 Minuten warten. A30 Osnabrück in Richtung Bad Oeynhausen zwischen Bad Oeynhausen Ost und dem Kreuz Bad Oeynhausen, 1 Kilometer Stau, 5 Minuten plus. A2 Dortmund in Richtung Hannover zwischen Bad Eilsen und Rehren, 4 Kilometer stockend, 5 Minuten. A1 Osnabrück in Richtung Dortmund zwischen dem Flughafen Münster-Osnabrück und dem Kreuz Münster-Süd, 2 Kilometer stockender Verkehr, 5 Minuten plus. A1 Münster in Richtung Osnabrück zwischen Münster-Nord und Greven, 2 Kilometer stockend, 5 Minuten. A1 Bremen in Richtung Osnabrück zwischen Vechta und Holdorf, 4 Kilometer Stau, 1 Stunde hinten anstellen, und das bei dem Wetter. A1 Bremen in Richtung Osnabrück zwischen Holdorf und Neunkirchenförden, da wird auf dem Standstreifen ein Unfall aufgenommen. Und der Landkreis Osnabrück, der blitzt heute vorwiegend in Bad Essen. Rechnet bitte mit weiteren Messstellen. Wenn ihr noch welche gesehen habt, gebt sie uns gern durch, freuen wir uns drüber. 0541 770 70 50. Unsere Kombinummer für WhatsApp und Telefon. Radio Osnabrück wünscht euch eine gute Fahrt.
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6: Na, wer gewinnt denn morgen? Deutschland oder die Elfenbeinküste? Unser Thema gleich. Ich bin der Moppel. Hallo.

0: sind unsere Jungs wieder dran bei der Fußball-Weltmeisterschaft. Hier ist Radio Osnabrück und der Gegner ist morgen Abend in der Gruppe E, die Elfenbeinküste. Ja, wir haben mal nachgefragt, nach dem 7:1 gegen Curaçao letzte Woche, wie geht's denn morgen aus? Und das sind eure Tipps.
1: 4:1 für Deutschland.
2: Dem stimme ich auch zu.
3: Ich sage 2:1 Deutschland.
4: Oh, ja, weiß ich nicht. Ich bin ja keine Fußballfan.
5: 3:2 für Deutschland.
6: Ja, Fußball ist mir komplett egal.
7: 4 oder 3:1.
8: Oh, Deutschland natürlich. Sagen wir mal 3:1.
9: 3:0.
10: 2:0.
11: Ich weiß nicht.
12: 3:1 für Deutschland.
13: Boah, ich würde sagen 3:0 für Deutschland.
14: Ich tippe mal knapp 2:1 zu uns.
0: Viele unterschiedliche Tipps, aber ich glaube, alle haben jetzt irgendwie auf den Sieg für Deutschland getippt. Es sei denn, sie interessieren sich nicht fürs Fußball. Wir werden sehen, wie es morgen ausgeht. Anstoß ist um 22 Uhr. Also bei den Temperaturen kann man das Spiel ideal noch im Garten gucken.

Wo wir gerade beim Thema Fußball-WM waren, hier bei Radio Osnabrück, gucken wir kurz auf die Spiele, die in den nächsten Stunden so anstehen. Um 21 Uhr in der Gruppe D, USA gegen Australien. Um Mitternacht Schottland gegen Mexiko aus der Gruppe C. Dann um 2:30 Brasilien gegen Haiti. Und den Abschluss macht dann um 5 Uhr morgens die Türkei in der Gruppe D gegen Paraguay. Geht also einiges zu verfolgen und vielleicht lohnt es sich auch ein bisschen länger wach zu bleiben. Ich meine, ist ja Wochenende, da kann man sich auch mal was gönnen in Sachen Fußball, ne?

0: Morgen ist der bundesweite Tag der Verkehrssicherheit. Das lässt sich die Polizeidirektion Osnabrück natürlich nicht zweimal sagen, wie sie sich einstellen will auf diesen Tag und was sie sich überlegt hat für diesen Anlass. Das hört ihr gleich in den Radio Osnabrück Regionalnachrichten um 17:30 bei Antonia. Bei uns hört ihr, was los ist.
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1: Ich bin Antonia, guten Tag. Bei einem Unfall in Kappeln wurden gestern Morgen 5 Menschen leicht verletzt. Ein Autofahrer wollte in die Straße am Neuen Damm abbiegen. Ein dahinterfahrender Autofahrer hat das zu spät erkannt. Obwohl er noch versucht hat, auszuweichen, ist er mit dem abbiegenden Auto zusammengestoßen und hat dieses in ein weiteres Auto geschoben. Der entstandene Schaden wird auf ca. 20.000 Euro geschätzt. In Spelle sind gestern 2 Mädchen auf einem E-Scooter gefahren und wurden verletzt. Mehr Infos dazu hat Radio Osnabrück-Reporterin Clara.
2: Sie wollten eine Straße überqueren, dabei übersah die Fahrerin allerdings eine 71-jährige Autofahrerin. Ein Zusammenstoß konnte nicht mehr verhindert werden. Die Fahrerin wurde schwer und die Mitfahrerin leicht verletzt.
1: Wohngebäude, die zukunftsfähig saniert oder besonders energieeffizient gebaut wurden, können mit der grünen Hausnummer ausgezeichnet werden. Eigentümer aus Stadt und Landkreis Osnabrück haben noch bis zum 31. Juli die Möglichkeit, sich für die Auszeichnung zu bewerben. Wie die Stadt und der Landkreis mitteilen, wurde die Kampagne von der Klimaschutz- und Energieagentur Niedersachsen ins Leben gerufen. Der Bewerbungsbogen und weitere Informationen zu der grünen Hausnummer sind auf der Internetseite des Landkreises Osnabrück und auf der Internetseite der Stadt Osnabrück zu finden. Morgen ist der bundesweite Tag der Verkehrssicherheit. Aus diesem Anlass greift die Polizeidirektion Osnabrück die Hauptursachen für schwere Unfälle auf: Geschwindigkeit und Fahrtüchtigkeit. Auf dem Osnabrücker Theatervorplatz kann morgen jeder im Überschlagsimulator testen, wie sich ein Unfall anfühlt und erleben, wie gefährlich schon ein kurzer Blick aufs Smartphone am Steuer ist. Außerdem kontrolliert die Polizei in den kommenden Tagen gezielt die Geschwindigkeit und die Fahrtüchtigkeit aller Verkehrsteilnehmer. Ab Montag werden die Hauptwaldwege am Schölerberg in Osnabrück erneuert. Die Wege werden dabei unter anderem auf ihre ursprüngliche Breite wiederhergestellt, teilt der Osnabrücker Servicebetrieb mit. Die Arbeiten finden abschnittsweise statt. Ein Hauptweg wird immer frei bleiben. Soweit die Radio Osnabrück Regionalnachrichten, bei uns immer um 9:30 und jederzeit online auf radioosnabrück.de.
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5: Derzeit 34 Grad in Foldlage, 34 auch in Kloppenburg. Heute Abend und in der Nacht ist es meist sonnig, aber vereinzelt können starke Gewitter aufziehen. Passt bitte besonders auf. Nachts geht es dann runter auf fast schon erfrischende 19 Grad. Die nächsten Tage bleiben heiß, bei bis zu 36 Grad, und die Sonne scheint und scheint und scheint und scheint.
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5: Sie brutzelt quasi auf uns nieder. 6:03. Hallo, lieber Autofahrer. A33 Osnabrück in Richtung Bielefeld. Zwischen Haderberg und Hilter am Teutoburger Wald. 1 Kilometer Stau. Hier dauert es ungefähr 5 Minuten länger. A30 Osnabrück in Richtung Bad Oeynhausen. Zwischen Gesmold und Melle-Ost. 3 Kilometer Stau. Eine Viertelstunde kommt da oben drauf. A30 Osnabrück in Richtung Bad Oeynhausen. Zwischen Bad Oeynhausen Ost und im Kreuzbad Oeynhausen 1 Kilometer Stau, 5 Minuten. A2 Dortmund nach Hannover zwischen Feldheim und Rehren, 4 Kilometer stocken, 10 Minuten plus. A1 Bremen in Richtung Osnabrück zwischen Kloppenburg und Holdorf, 6 Kilometer Stau, 1 Stunde mehr an Zeit, die oben drauf kommt. A1 Bremen in Richtung Osnabrück zwischen Holdorf und Neunkirchenförden, auf dem Standstreifen wird ein Unfall aufgenommen. A30 Osnabrück in Richtung Bad Oeynhausen zwischen Bad Oeynhausen Ost und dem Kreuzbad Oeynhausen 2 Kilometer Stau. Und geblitzt wird auch noch. Der Landkreis Osnabrück, der ist heute in Bad Essen aktiv. Habt ihr noch weitere Messstellen gesehen, dann gebt sie uns gern durch per WhatsApp oder ruft an auf unserer Kombinummer 0541 77 70 50. Radio Osnabrück wünscht euch eine gute Fahrt.
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5: Gleich mit dem Tagebuch der großen Hits. Jetzt erstmal J-Lo, Save Me Tonight. Ich bin der Mann.

0: Oli P. und seine Version von Flugzeuge im Bauch. Hier ist Radio Osnabrück und im Tagebuch der großen Hits geht's heute zurück in die späten 80er Jahre.
1: 19. Juni 1989. DXS sind mit Mystify neu in den Charts. Die australische Rockband wird 1977 erstmal als The Ferris Brothers gegründet. Der Name INXS kommt erst später. 1980, da kommt der erste Song von INXS in die australischen Charts. Und auch wenn sie über die Jahre hinweg etliche Songs rausbringen, die in Down Under erfolgreich sind, international, da will es alles nicht so wirklich funktionieren. Rockfans aus anderen Ländern kennen die Jungs zwar inzwischen und auch in den USA und in UK haben es ein paar Songs in die Charts geschafft, doch erst als 1987 dann Need You Tonight rauskommt, werden INXS auf einmal auch in London, New York und Berlin auf der Straße erkannt. Zwei Jahre später, 1989, kommt dann mit Mystify ein Song, der vor allem in Europa erfolgreich ist und nicht mehr in ihrer Heimat Australien. Genau dort, wo INXS wohl auch eben den Höhepunkt ihrer Live-Karriere erleben, in Europa, Anfang der 90er, da spielt die einst unbekannte australische Rockband vor 72.000 Zuschauern im Londoner Wembley-Stadion.

0: Gucci and the Beat. Und was für ein Beat? Justin Bieber. Und für den Beat nach 6 sorgt unser Jost. Hallo.
1: Ja, Hallöchen, gleich ab 18 Uhr die heißeste Ausgabe des Jahres 2026, die Jost Freitag. Und wir haben in der Sendung Heino Ferch über seinen neuen Film Manipulation und wir reden über einen sehr ungewöhnlichen Robin Hood-Film, The Death of Robin Hood. Gleich bei mir ab 18 Uhr. Bleibt dran. Ach so, es gibt auch schöne Sommermusik, versprochen.
0: Ah, da freuen wir uns drauf. So, also Jost bleibt auf jeden Fall bei mir an. Ich gehe gleich ins Freibad, dann drehe ich das Radio bis zum Anschlag auf. Und wenn ich irgendwann das Bad verlassen haben sollte, was ich jetzt nicht in nächster Zeit erwarte, können wir uns dann morgen eventuell unter Umständen vielleicht ab 10 Uhr wiederhören mit eurem Musikwünschen. Aber wettet nicht drauf. Ich bin der Moppel und raus. Tschüss.

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1: Ich bin Babette Büchner. Israel und die libanesische Hisbollah-Miliz haben sich nach Angaben eines US-Regierungsvertreters auf eine neue Waffenruhe geeinigt. Sie soll schon in Kraft getreten sein. Die Situation im Nahen Osten war auch Thema beim EU-Gipfel in Brüssel heute. Bundeskanzler Friedrich Merz sagte anschließend:
2: Es ist jetzt dringend erforderlich, dass der zwischen den USA und dem Iran ausgehandelte Waffenstillstand auch im Süden des Libanon hält. Wir rufen die israelische Regierung auf, von einer weiteren Eskalation durch den Siedlungsbau im Westjordanland abzusehen. Wir haben auch Handelsmaßnahmen gegen Israel diskutiert. Diese Vorschläge habe ich für die Bundesregierung abgelehnt.
1: Wegen der gegenseitigen Angriffe von Israel und der Hisbollah-Miliz war eine für heute angedachte erste Gesprächsrunde zwischen dem Iran und den USA in der Schweiz abgesagt worden. Die Zivilbevölkerung soll besser vor Bedrohungen von außen geschützt werden. Darauf haben sich die Innenminister von Bund und Ländern auf ihrer Konferenz in Hamburg geeinigt. Unter anderem soll demnach bis 2029 eine widerstandsfähige IT-Infrastruktur geschaffen werden. Es soll auch Zivilschutzkurse und Unterricht an Schulen dazu geben. Das in Schorndorf bei Stuttgart tot aufgefundene Kleinkind ist wegen eines Hitzeschlags im Auto gestorben. Das hat die Obduktion ergeben. Die Mutter soll das 20 Monate alte Mädchen am Mittwoch über Stunden im Wagen vergessen haben.
3: Die 44-Jährige war laut Polizei wohl fest davon überzeugt, ihre Tochter im Kindergarten abgegeben zu haben. Am Nachmittag, Stunden später, will sie die Kleine von der Kita abholen, wo die natürlich nie war. Daraufhin durchsucht die Frau ihr Auto und findet ihr totes Kind. Das Forgotten-Baby-Syndrom nennen Psychologen einen solchen Fall. Stress, Schlafmangel oder veränderte Routinen können demnach tatsächlich dazu führen, dass im Gehirn eine falsche Erinnerung entsteht. Uli Reitinger, Nachrichtenredaktion.
1: Nach 2 Jahren Pause beginnen isländische Walfänger offenbar wieder die umstrittene Jagd auf Finnwale. Tierschutzorganisationen berichteten, dass 2 Walfangschiffe ihren Hafen in der Hauptstadt Reykjavik verlassen haben. Island ist eines der wenigen Länder der Welt, in denen Wale noch gejagt werden dürfen. Für dieses Jahr wurde eine Fangquote von 150 Finn sowie 168 Zwergwalen ausgegeben.
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5: Guten Abend. Derzeit in Fürstenau 32 Grad, dazu Kappeln ebenfalls 32 Grad. Am Abend ist es bei uns unter freiem Himmel heiß. Die Temperaturen liegen noch bei 32 bis 34 Grad. In der Nacht kühlt es nur langsam ab. Oft bleibt es ausgesprochen mild mit 20 bis 23 Grad. Der Radio Osnabrück 3-Tage-Trend. Morgen setzt sich das sehr warme Sommerwetter fort. Erst später kommen ein paar harmlose Wolken dazu in der Region Osnabrück und dem Weser-Ems-Gebiet. Am Sonntag bleibt es freundlich, insgesamt aber nicht mehr ganz so heiß. Vor allem in den etwas höheren Lagen am Wiehengebirge und Teutoburger Wald ziehen zeitweise mehr Wolken durch. Zum Wochenstart zeigt sich wieder viel Sonne und so bleibt es auch im Sendegebiet von Radio Osnabrück überwiegend trocken und warm.
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5: Hallo liebe Autofahrer, auf der A1 Hansa-Linie Richtung Osnabrück zwischen Parkplatz Langwege West und Dinklage staut es sich auf einer Länge von 5 Kilometern. Der Verkehr ist stockend und nimmt langsam ab. Ihr müsst mit einem Zeitverlust von mehr als einer Stunde rechnen. Außerdem wird geblitzt in Osnabrück auf der Bursche Straße und der Liebigstraße, in Diepholz auf dem Esch sowie in Greven am Postdamm. In Nordhorn auf der Bentheimer Straße und auf der B219 bei Serbeck. Radio Osnabrück wünscht euch eine gute und sichere Fahrt.
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6: Das wird wohl die wärmste Sendung des Jahres, glaube ich. Ich habe auch schöne Sommermusik für euch dabei. Also viel Spaß, zurücklegen, kühl legen am besten.

Leonie und Stay hier bei Radio Osnabrück. Es ist wieder Freitag, es ist ziemlich warm draußen und ich bin hier im Studio mit kurzer Buchse und mehr verrate ich nicht. Aber die Klimaanlage funktioniert, also das ist schon mal die Hauptsache. Ja, herzlich willkommen zur neuen Ausgabe von Just Freitag. Was haben wir heute für Themen? Ich habe Heino Ferch in der Show gleich. Heino Ferch ist Hauptdarsteller des neuen Films von David Balda, Manipulation. Da reden wir gleich drüber. Ich habe ihn besucht und mit ihm gesprochen, wie die Zusammenarbeit mit David Balda war. Also Heino Ferch gleich bei mir. Und wir haben neue Kinofilme im Anbruch. Und zwar gibt es einen neuen Robin Hood-Film. Der ist aber mal ganz anders als die alten Filme. Der zeigt nämlich die dunklen Seite von Robin Hood. Ne? Nicht so wie Kevin Costner. Der war ja der tollste Robin Hood aller Zeiten. Nein, wir haben jetzt Hugh Jackman als Robin Hood. Und da ist er ein richtiger Killer. Dazu gleich mehr. Wir haben neue Musik. Wir haben die Veranstaltungshinweise. Und ich habe jetzt was Sommerliches von Chili. Hier ist Chick Chick Chuck oder Tick Tick Tack.

0: Die aktuelle Nummer von Lady Gaga zusammen mit Doechii, Runway aus dem Film Der Teufel trägt Prada.
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0: Natürlich Film Nummer 2, nicht Film 1. Das ist ja der aktuell im Kino läuft, der zweite Teil. So, apropos aktuell im Kino, es gibt wieder einen neuen Robin Hood Film. Ich weiß gar nicht, wie viele Leute schon Robin Hood gespielt haben. Unter anderem natürlich Kevin Costner. Und jetzt spielt halt Hugh Jackman den Robin Hood, aber anders als wir denken. Robin Hood hadert nach einem Leben voll von mörderischen Umtrieben und Verbrechen mit seiner eigenen Vergangenheit. Als er schließlich verletzt wird, zeigt ihm eine mysteriöse Frau unerwartet eine Möglichkeit auf, doch noch Erlösung von den eigenen Taten und der auf sich geladenen Schuld zu finden. Denn sein alter Gefährte Little John, der sich mittlerweile unter dem falschen Namen Edward eine neue bürgerliche Existenz aufbauen konnte, braucht nun seine Hilfe. Hier ist ein Ausschnitt aus diesem Film, wie gesagt, sehr brutal und ein bisschen anders, als wir das von zum Beispiel Kevin Costner kennen.
2: Die Menschen sprechen von Robin Hood. Erzählen seine Geschichten. Es sind alles Lügen. Lügen, die ich vor langer Zeit erzählt habe. Damit die Narren mehr in die Dunkelheit folgen. Wir waren die Tiere. In dieser Welt zählt allein das Blut.
0: Robin Hood, also mal ganz anders. Geht auch so ein bisschen um Fake News, ne? Also neu im Kino, The Death of Robin Hood. Und weil es so schön ist, spiele ich direkt hier den Bryan Adams Song aus dem Kevin Costner Film. Everything I do it for you. Der versöhnt uns dann wieder mit der brutalen Welt von Robin Hood.

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15: Ich bin Antonia, guten Abend. Ein Mann soll in Vechta gestern einen anderen Mann ins Gesicht geschlagen und eine Frau bedroht haben. Der Polizei war auch ein mutmaßliches Messer gemeldet worden, dies konnte bei dem Mann aber nicht gefunden werden. Der 41-Jährige war aggressiv und stark alkoholisiert, die Polizei hat den Mann mit zur Dienststelle genommen. Während der Fahrt bespuckte er einen Polizisten, später weigerte er sich, aus dem Streifenwagen auszusteigen. Gegen den Mann laufen jetzt mehrere Strafverfahren. Bei einem Unfall in Kloppenburg hat sich ein Radfahrer schwer verletzt. Eine Autofahrerin wollte gestern Morgen auf die Löninger Straße abbiegen, dabei hat sie den Radfahrer zuerst übersehen. Danach ist sie ausgewichen, der Radfahrer bremste stark ab und ist gestürzt. Wohngebäude, die zukunftsfähig saniert oder besonders energieeffizient gebaut wurden, können mit der grünen Hausnummer ausgezeichnet werden. Eigentümer aus Stadt und Landkreis Osnabrück haben noch bis zum 31. Juli die Möglichkeit, sich für die Auszeichnung zu bewerben. Wie die Stadt und der Landkreis mitteilen, wurde die Kampagne von der Klimaschutz- und Energieagentur Niedersachsen ins Leben gerufen. Der Bewerbungsbogen und weitere Informationen zu der grünen Hausnummer sind auf der Internetseite des Landkreises Osnabrück und auf der Internetseite der Stadt Osnabrück zu finden. Bei einem Unfall in Kappeln wurden gestern Morgen 5 Menschen leicht verletzt. Ein Autofahrer wollte in die Straße am Neuen Damm abbiegen. Ein dahinterfahrender Autofahrer hat das zu spät erkannt. Obwohl er noch versucht hat, auszuweichen, ist er mit dem abbiegenden Auto zusammengestoßen und hat dieses in ein weiteres Auto geschoben. Der entstandene Schaden wird auf ca. 20.000 Euro geschätzt. Morgen ist der bundesweite Tag der Verkehrssicherheit. Aus diesem Anlass greift die Polizeidirektion Osnabrück die Hauptursachen für schwere Unfälle auf: Geschwindigkeit und Fahrtüchtigkeit. Auf dem Osnabrücker Theatervorplatz kann morgen jeder im Überschlagsimulator testen, wie sich ein Unfall anfühlt und erleben, wie gefährlich schon ein kurzer Blick aufs Smartphone am Steuer ist. Außerdem kontrolliert die Polizei in den kommenden Tagen gezielt die Geschwindigkeit und die Fahrtüchtigkeit aller Verkehrsteilnehmer. Soweit die Radio Osnabrück Regionalnachrichten, bei uns immer um 9:30 und jederzeit online auf radioosnabrück.de.
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3: Im Moment in Georgsmarienhütte 32 Grad, dazu Kloppenburg ebenfalls 32 Grad. Bei uns in der Region Osnabrück und im Weser-Ems-Gebiet geht dieser Freitag mit viel Sonne und heißer Luft zu Ende. Die Temperaturen liegen bei 32 bis 34 Grad. In der Nacht bleibt es spürbar warm und vor allem in der Stadt recht mild.
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3: Hallo liebe Autofahrer, Vorsicht auf der A31 Lingen Richtung Gronau zwischen Schüttorf Ost und Ochtrup Nord. Dort liegt ein Reifen auf der Fahrbahn und es befindet sich ein defekter LKW. Auf der A1 Hansa-Linie Münster Richtung Osnabrück zwischen Längerich und Raststätte Tecklenburger Land Ost hat es einen Unfall gegeben auf dem linken Fahrstreifen. Die Strecke ist nur langsam und mit Vorsicht passierbar. Die Polizei ist vor Ort. Ebenfalls auf der A1 Hansa-Linie Münster Richtung Osnabrück zwischen Rastplatz Klaterberg und Greven gibt es eine Baustelle. Der rechte Fahrstreifen ist gesperrt, es ist nur eine Spur frei. In der Gegenrichtung, auf der A1 Hansa-Linie Osnabrück Richtung Münster zwischen Flughafen Münster-Osnabrück und Rastplatz Meestrupper Brug, wird die Fahrbahn erneuert. Auch hier ist der rechte Fahrstreifen gesperrt und nur eine Spur frei. Auf der B214 Diepholz Richtung Lingen gibt es vor Holdorf einen Stau auf einer Länge von 1 Kilometer. Außerdem wird geblitzt in Osnabrück auf der Bursche Straße und der Liebigstraße, in Diepholz auf dem Esch sowie in Greven am Postdamm, in Nordhorn auf der Bentheimer Straße und auf der B219 bei Serbeck. Gute Fahrt wünscht euch Radio Osnabrück.
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16: Sommer im Radio, wir sprechen gleich mit Heino Ferch über seinen neuen Film und ich habe jetzt Moose T und Mr. President Coco Jumbo.
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0: Hineingeboren worden, die aus dem Schatten heraus maßgebliche Fäden in der Welt nicht nur in der Hand hält, sondern sie auch zieht. Nun soll Matteo in der Hierarchie aufsteigen. Im Zuge dessen wird er damit beauftragt, seinen eigenen Vater, gespielt von Heino Ferch, zu finden. Der scheint für die Gesellschaft eine gewisse Bedeutung zu haben. Doch dabei gerät Matteo zwischen die Fronten mächtiger Institutionen und sieht grausame Dinge. Hier ist ein Ausschnitt aus Manipulation.
1: Ich muss mit dir reden. Ich weiß nicht, wem ich noch trauen kann. Unser Freund sagte, sie seien diskret.
2: Das ist nicht mein erstes Rodeo.
3: Ihr erkennt es einfach nicht, weil ihr so seid wie sie.
4: Mein Sohn wurde doch wie immer nur benutzt.
5: Was für eine Überraschung.
6: Wir haben ihn genau da getroffen, wo es wehtut.
0: Heino Ferch spielt die Hauptrolle in dem Film Manipulation. Ich konnte ihn sprechen und ihn fragen, Manipulation ist ja heute allgegenwärtig. Ist das das Hauptthema dieses Films?
7: Ja, na, wir erzählen eine Geschichte, die mit Manipulation zu tun hat. Es ist kein Film über Manipulation in general. So, aber ich bin eigentlich eher der Meinung, dass Manipulation was Negatives ist, weil ich verstehe unter Manipulation etwas, was unterbewusst stattfindet, das, wo wir nicht sagen können, wir entziehen uns gewissen Einflüssen, sondern wir werden wohin getrieben, was uns gar nicht so bewusst ist, was von morgens bis abends jeden Tag stattfindet in Werbung, in wenn wir ein neues Auto sehen auf der Straße, wenn wir irgendwas sehen, wir sehen ja überall, wir werden ja ständig mit Tausenden von Reizen überflutet und beeinflusst, und das bleibt irgendwo hängen, auch wenn wir es gar nicht bewusst spüren oder wenn wir es nicht bewusst ansehen, greifen, haptisch irgendwie so. Wir werden manipuliert die ganze Zeit. Und das, was international gerade passiert, das ist ja auch bewusste Manipulation. Glaubt doch keiner von uns mehr, dass einer von den großen Herren macht, was er will. Irgendwie in Amerika sind es irgendwie 22 Tech-Milliardäre im Hintergrund. Die sagen alle, was da zu tun ist. Das ist aber in der Rotzigkeit so offen, wie das der Moment praktiziert wird. Das ist ja schon irgendwie, das ist ja geschmacklos, degutant und ist ja einfach widerlich. Aber ich finde, Manipulation hat dann was damit zu tun, ist dann wirklich gegeben, wenn ich nicht weiß, dass ich in eine Richtung geschoben werde, die ich nicht bewusst steuern kann.
0: Und darüber handelt der Film Manipulation neu im Kino. Vielen Dank, Heino Ferch.

89er Remix von Bananarama's Cruel Summer hier bei Radio Osnabrück. Es ist warm draußen, aber nichtsdestotrotz wollen wir jetzt an dieser Stelle an das Geburtstagskind des Tages erinnern. Wir haben nämlich uns eins gefunden. 64 wird sie heute, die gute Paula Abdul. Hat in den 80ern viele Erfolge, war in Amerika auch in diversen Juries zu Tanzshows und hat auch sehr viele Videos, Musikvideos choreografiert. Wir spielen einen Hit von ihr, nämlich den allerersten, Straight Up zum Geburtstag, und das ist jetzt die Maxi-Version.

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13: Ich bin Babette Büchner. Wer Wohngeld bezieht, muss wegen der Sparpläne der Bundesregierung mit Kürzungen rechnen. Das kündigte Bundesbauministerin Verena Huppertz in der Rheinischen Post an. Demnach wird ein Drittel der bisherigen Wohngeldhaushalte sogar ganz rausfallen. Bund und Länder müssten beim Wohngeld jeweils 1 Milliarde Euro einsparen, so Huppertz. In bestehende Bescheide soll dabei nicht eingegriffen werden. Der EU-Gipfel in Brüssel ist beendet. Bei mehreren Themen waren sich die Staats- und Regierungschefs uneinig.
14: In der Frage, ob die EU Fühler nach Moskau ausstrecken soll oder darf, beispielsweise. Hier gab es einen klaren Streit zwischen Deutschland und Frankreich einerseits und einigen anderen EU-Staaten andererseits. Und natürlich auch beim EU-Budget für die Jahre 2028 bis 2035. Auf dem Tisch liegt ein Vorschlag von knapp 2 Billionen Euro für 7 Jahre. Deutschland und andere Nettozahler wollen sehr viel geringere Ausgaben. Aus Brüssel, Dieter Ebeling.
13: Israel und die libanesische Hisbollah-Miliz haben sich nach Angaben eines US-Regierungsvertreters auf eine neue Waffenruhe geeinigt. Sie soll schon in Kraft getreten sein.
15: Die Trump-Regierung macht Druck auf Israel, denn von Ruhe im Konflikt mit der Hisbollah-Miliz im Libanon hängt der ganze Iran-Deal ab. Weitere Verhandlungen mit dem Iran liegen so lange auf Eis. Teheran sitzt da eindeutig am längeren Hebel und droht mit erneuter Schließung der Straße von Hormuz, wenn die USA sich nicht an die Bedingungen des Rahmenabkommens halten. Und dazu gehört ein Ende der israelischen Angriffe im Libanon. Israel und Hisbollah werfen sich gegenseitig vor, die Waffenruhe zu brechen. Aus den USA, Tina Eck.
13: Die Linke will die AfD in Ostdeutschland über den Sommer mit einem intensiven Straßenwahlkampf zurückdrängen. Zum Auftakt des dreitägigen Bundesparteitags in Potsdam sagte die Parteivorsitzende Ines Schwertner, die Linke werde alles tun, um die AfD von den Schalthebeln der Macht fernzuhalten. Die rund 500 Delegierten beraten bis Sonntag über die Linie der Partei und wählen eine neue Führung. Der Co-Vorsitzende Jan van Aken gibt sein Amt aus gesundheitlichen Gründen ab.
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17: Guten Abend. Aktuell meldet Osnabrück 32 Grad. Dazu Lastrup ebenfalls 32 Grad. Heute Abend ist es bei uns noch richtig warm mit 31 bis 34 Grad. Dazu bleibt es meist locker bewölkt oder zeitweise klar. In der Nacht kühlt es nur langsam ab, die Luft bleibt mild und höchstens Richtung Wiehengebirge ist mal ein kurzer Schauer möglich. Der Radio Osnabrück 3-Tage-Trend. Morgen geht es in der Region Osnabrück und im Weser-Ems-Gebiet wieder heiß weiter mit 30 bis 32 Grad. Am Sonntag bleibt es freundlich mit längeren sonnigen Abschnitten, insgesamt aber nicht mehr ganz so heiß. Zum Wochenstart zeigt sich das Sommerwetter weiter ruhig bei etwas gemäßigteren Temperaturen.
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17: Vorsicht auf der A30 Osnabrück Richtung Bad Oeynhausen zwischen Kirchlengern und Löhne. Dort liegen Spanngurte auf der Fahrbahn. Auf der A31 Lingen-Ems Richtung Gronau zwischen Schüttdorfer Ost und Ochtrup Nord besteht Gefahr durch Gegenstände auf der Fahrbahn. Außerdem liegt dort ein Reifen und es befindet sich ein defekter LKW auf der Strecke. Auf der A1 Hansa-Linie Münster Richtung Osnabrück zwischen Längerich und Raststätte Tecklenburger Land Ost hat es einen Unfall gegeben. Auf dem linken Fahrstreifen ist langsam und mit Vorsicht passierbar. Die Polizei ist vor Ort. Zwischen Rastplatz Klaterberg und Grewehen gibt es eine Baustelle. Der rechte Fahrstreifen ist gesperrt und es ist nur eine Spur frei. In der Gegenrichtung, auf der A1 Hansa-Linie Osnabrück Richtung Münster, zwischen Flughafen Münster-Osnabrück und Rastplatz Mästrupper Bruck, wird die Fahrbahn erneuert. Auch hier ist der rechte Fahrstreifen gesperrt und es ist nur eine Spur frei. Außerdem wird geblitzt in Osnabrück auf der Bursche Straße und in Diepholz auf dem Esch. In Grewehen am Postdamm, in Nordhorn auf der Bentheimer Straße sowie in Saarbeck auf der B219 bei der B475. Gute Fahrt wünscht euch Radio Osnabrück.
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19: weiter. Weiter geht es mit der heißesten Sendung des Jahres. Wir haben jetzt gleich Grusel in einem Möbelhaus. Da ist es wahrscheinlich schön kühl.

0: Musik aus dem allerersten Spider-Man-Film, das war Chad Kroeger, der Sänger von Nickelback mit Hero, und demnächst gibt es ja schon wieder einen neuen Spider-Man-Film mit Tom Holland und wir werden natürlich darüber berichten, ganz viel dick versprochen.
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0: Jetzt geht es aber nicht um Spider-Man, jetzt geht es um ein Möbelhaus. Grusel im Möbelhaus könnte man den Film nennen. Backrooms heißt der. Clark ist Eigentümer und Geschäftsführer eines heruntergekommenen Möbelgeschäfts und seit seiner Scheidung wohnt er außerdem dort. Eines Tages entdeckt er im Keller des Ladens eine unsichtbare Tür, hinter der sich ein endloses Labyrinth seltsamer Räume befindet. Mit der Zeit steigert er sich immer mehr in seine Besessenheit rein und möchte unbedingt das Geheimnis der verborgenen Räume lüften. Letztendlich vertraut er sich seiner Psychotherapeutin Dr. Mary Klein an und berichtet ihr von den Mysterien des unerklärlichen Raumes. Als diese ihm zunächst nicht glaubt, begibt sich Clark zusammen mit seiner Angestellten Cat und Bobby sowie einer Videokamera in die Räume, um Beweise zu sammeln. Und da er jedoch nicht zurückkehrt, wird die ganze Sache natürlich etwas gruselig. Hier ist ein Ausschnitt aus Backrooms.
2: Ich habe was gefunden. Im Laden.
3: Okay. Was haben Sie gefunden?
2: Einen Ort.

Es ist wahrscheinlich der Ort, wo die ganzen Verkäufer immerhin verschwinden. Im Baumarkt würde man das kennen. Also, der neue Film Backrooms, frisch im Kino.

0: Mit der Musik ist es ein bisschen mit den Klamotten. Wenn man mir die rauslegt, dann spiele ich sie oder ich ziehe sie an. Das war die neue Single von Kerstin Nord, heute frisch rausgekommen. Tausendmal Nein zum allerersten Mal gehört hier bei Radio Osnabrück. So ist es warm draußen, aber trotzdem haben wir Veranstaltungshinweise und die hat für uns heute der Fabian.
1: Vor langer, langer Zeit hat man sich mal gefragt, was man dieses Wochenende so unternehmen kann, und da hatte Radio Osnabrück die richtige Idee. Für die von euch, die Lust auf Märchen haben, gibt es morgen die Märchenstunde in Melle. In der Stadtbibliothek wird jeden Samstag ein anderes Märchen erzählt für Kinder zwischen 3 und 10 Jahren. Lasst euch verzaubern und kommt mit in die fantastische Welt der Märchen. Und hinterher gibt es auch noch eine Bastelaktion. Das solltet ihr auf jeden Fall mitnehmen. Beginn ist um kurz nach 11 in der Stadtbibliothek in Melle. Wenn ihr stattdessen aber Bock auf ein Bier habt, dann solltet ihr am Sonntag nach Osnabrück kommen. Mit Osnabrück zapft an hat man ein neues Bierfest, das regionale Gastronomie, besondere Bierspezialitäten, kreative Bierideen und ein abwechslungsreiches Bühnenprogramm mitten in die Innenstadt bringt. Den vierten Tag in Folge treffen hier Osnabrücker Brauereien und Gastronomiebetriebe auf regionale und internationale Bierkultur. Am Sonntag steht mit auf dem Programm ab 14 Uhr die Lenny Kravitz Tribute Band Mama Said. Seid dabei auf dem Marktplatz in der Altstadt in Osnabrück.
0: Da bin ich gespannt, ob die genauso aussehen wie Lenny Kravitz. Ja, werde ich natürlich hingehen. Vielen Dank, Fabian, für die V-Tipps. 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
4: Ich bin Antonia, guten Abend. 4 Männer im Alter von 26 bis 32 Jahren stehen ab Montag vor dem Landgericht Osnabrück. Mehr Infos dazu hat Radio Osnabrück-Kollegin Clara.
5: Der Bande wird Betrug vorgeworfen. Sie sollen 100.000 Euro ergaunert haben. Im Raum Hamburg haben die Osnabrücker als Dachdecker Dienstleistungen angeboten, die sie nicht fachgerecht umgesetzt haben. Besonders bei Senioren sollen sie Aufträge veranlasst haben.
4: Ein Mann soll in Vechta gestern einen anderen Mann ins Gesicht geschlagen und eine Frau bedroht haben. Der Polizei war auch ein mutmaßliches Messer gemeldet worden, dies konnte bei dem Mann aber nicht gefunden werden. Der 41-Jährige war aggressiv und stark alkoholisiert, die Polizei hat den Mann mit zur Dienststelle genommen. Während der Fahrt bespuckte er einen Polizisten, später weigerte er sich, aus dem Streifenwagen auszusteigen. Gegen den Mann laufen jetzt mehrere Strafverfahren. Bei einem Unfall in Kloppenburg hat sich ein Radfahrer schwer verletzt. Eine Autofahrerin wollte gestern Morgen auf die Löninger Straße abbiegen, dabei hat sie den Radfahrer zuerst übersehen. Danach ist sie ausgewichen, der Radfahrer bremste stark ab und ist gestürzt. Junge Klimaschützer aus Osnabrück haben bei den Kindermeilen 2026 erneut Rekorde aufgestellt. Über 2500 Kinder aus Grundschulen, Horten und Kindergärten haben im April und Mai an dem Projekt teilgenommen, teilt die Stadt mit. Dafür haben sie ihre Alltagswege klimafreundlich zurückgelegt und dabei rund 26.200 grüne Meilen gesammelt. Ein neuer Höchststand für Osnabrück. Jede Meile steht für einen Weg, der zu Fuß, mit dem Roller, dem Fahrrad oder dem Bus zurückgelegt wurde. Auch einige blaue Meilen für das Energiesparen und rote Meilen für den Konsum regionaler Lebensmittel wurden gesammelt und dabei neue Bestmarken aufgestellt. Soweit die Radio Osnabrück Regionalnachrichten, bei uns immer um 9:30 und jederzeit online auf radioosnabrück.de.
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6: Im Moment in Bohmte 32 Grad, dazu Lingen ebenfalls 32 Grad. Heute Abend ist es im Weser-Ems-Gebiet und rund um Osnabrück noch richtig warm mit 33 bis 34 Grad. Dazu bleibt es meist wolkig und nur schwach windig. In der Nacht kühlt es nur langsam ab, die Luft bleibt warm und etwas drückend.
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6: Hallo liebe Autofahrer, Vorsicht auf der A1-Hansa-Linie Münster Richtung Dortmund. Zwischen dem Kreuz Münster Süd und Münster Hiltrup besteht Gefahr durch eine ungesicherte Unfallstelle. Auf der A1-Hansa-Linie Münster Richtung Osnabrück ist zwischen dem Rastplatz Klaterberg und Greven eine Baustelle. Der rechte Fahrstreifen ist gesperrt und es ist nur eine Spur frei. In der Gegenrichtung Osnabrück Richtung Münster staut es sich zwischen dem Rastplatz Abach und dem Flughafen Münster-Greven. Auf der A31 Lingen-Ems Richtung Gronau zwischen Schüttdorf Ost und Ochtrup Nord besteht Gefahr durch einen Reifen auf der Fahrbahn sowie durch einen defekten LKW. Außerdem wird geblitzt in Barkum, auf der A1 bei Barkum und in Diepholz auf dem Esch, in Diepholz auf der Vechtheerstraße sowie in Greven am Postdamm, in Lastrup auf der B213 bei Lastrup, in Nordhorn auf der Bentheimer Straße und in Seerbeck auf der B219 sowie auf der B475 bei Seerbeck. Radio Osnabrück wünscht euch eine gute Fahrt.
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6: Man kann natürlich bei dem Wetter auf Fernsehen schauen. Heute Abend läuft Fußball auf dem Ersten, aber wir haben auch tolle andere Sachen. Gleich bei mir in der Sendung die TV-Tipps.

Heute Abend auf dem ersten Programm natürlich die Fußball-Weltmeisterschaft in den USA. USA gegen Australien läuft heute Abend auf dem ersten. Auf dem zweiten der alte, eine alte Folge aus dem Jahr 23. Die ultimative Chartshow von RTL oder bei RTL. Jetzt muss ich mal eben gucken, was ist denn heute das Thema? One Hit Wonder Made in Germany. Ja. Gut, weiter geht's auf Sat 1. 99, wer schlägt sie alle? Auch eine alte Folge von 24. Transformers One auf Pro7. Und wir haben was Interessantes, und zwar habe ich hier auf dem WDR was gefunden. 50 Jahre

0: im Zivildienst habe ich erst auf Rädern rumgefahren und nachmittags in der alten Tagesstätte gearbeitet, wo ich mit den alten Leuten dann Karten gespielt, gebastelt und auch kölsche Lieder gesungen habe. Wahrscheinlich war deswegen auch ja, so mein Liebeskummer kann ich auch auf Kölsch formulieren. Das war ja helfen kann der Keller. Ne?
1: Ja, genau. Wolfgang Niedecken und Bab. Also heute Abend auf dem dritten Programm des Westdeutschen Rundfunks. Wir spielen natürlich das Titelstück aus diesem Film. Hier ist verdammt lang her, Bab.
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Aktuelle Hit aus den Charts hier bei Radio Osnabrück, die Chemical Brothers und Go. So, apropos Go, wir müssen jetzt gehen. Ich bin am Ende der Show und nach den Nachrichten geht es weiter natürlich mit dem Adyamo. Wir sind wieder da am kommenden Freitag mit einer neuen Ausgabe von Just Freitag und am Sonntag bin ich auch nochmal da. Da gibt es nämlich die Retro Chart Show und da geht es diesmal in den Juni 1991. Die Hits von damals, ich spiele die Songs aus den deutschen Charts und habe daraus die Monatsauswertung entwickelt oder errechnet und zwar aus den wöchentlichen Ausgaben damals. Und die spielen wir ja immer am Sonntag ab 16 Uhr. Und ich habe jetzt schon einen Song da, der am Sonntag laufen wird, ein Neuzugang in die Charts und zwar von Boy George und Jesus Loves You. Das war damals ein Projekt und das Lied hieß Bow Down Mister. Jetzt gibt's also Hare Krishna Musik. Ich bin Ayos von Raus, wünsche einen schönen Abend und hier ist Jesus Loves You. Tschüss.

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7: Ich bin Bobbit Büchner. Die Sparpläne der Bundesregierung treffen die Empfänger von Wohngeld besonders hart. Viele müssen mit Einbußen rechnen, einige könnten sogar leer ausgehen. Betreffen werden die Kürzungen alle bisherigen Empfänger, sagte Bauministerin Verena Huppertz der Rheinischen Post.
8: In bestehende Bescheide soll nicht eingegriffen werden, aber Wohngeld wird in der Regel für 12 Monate bewilligt. Danach muss es neu beantragt werden. Ein Drittel der Empfänger werde dann nach den Worten von Huppertz sogar komplett rausfallen. Bund und Länder müssten beim Wohngeld jeweils 1 Milliarde Euro einsparen. Die meisten Wohngeldbezieher sind Rentner und Familien. Anfang 2023 war mit dem Wohngeld-Plus-Gesetz der Kreis der Berechtigten noch deutlich ausgeweitet worden. Aus Berlin, Uli Reitinger.
7: Auch beim EU-Gipfel in Brüssel ging es um Geld. Der nächste Haushalt der Europäischen Union stand heute im Mittelpunkt der Beratungen. Ein neuer Vorschlag sieht nur kleine Kürzungen vor. Das reicht Deutschland bei weitem nicht, sagte Bundeskanzler Friedrich Merz in seinem Abschlussstatement.
9: Dieser Vorschlag, den wir jetzt von der Kommission und vom Rat haben, ist ein Vorschlag, der bei uns mindestens 15, eher 20 Milliarden Euro höhere Beiträge pro Jahr auslösen würde an den europäischen Haushalt. Und dass das angesichts unserer Haushaltslage im Augenblick nicht darstellbar ist, und zwar auf lange Zeit nicht darstellbar ist, ich glaube, das wird jedem klar, wenn er einfach nur mal die Zahlen hört.
7: Deutschland steuert den mit Abstand größten Teil zum EU-Haushalt bei. Zigaretten sollen nach Plänen des Finanzministeriums schrittweise deutlich teurer werden. So könnte der Durchschnittspreis für eine 20er-Packung von rund 8,80 Euro im Jahr 2027 auf rund 11,40 Euro im Jahr 2030 steigen. Das geht aus einem Entwurf für die Erhöhung der Tabaksteuer hervor. Auch andere Tabakprodukte sollen teurer werden. Das soll Haushaltslöcher stopfen und die Gesundheit schützen, heißt es. kaum unterzeichnet, schon auf die Probe gestellt. Neue Kämpfe zwischen der israelischen Armee und der libanesischen Hisbollah-Miliz gefährden das Rahmenabkommen zwischen den USA und dem Iran. Laut einem US-Regierungsvertreter wurde zwar ab heute Mittag eine neue Waffenruhe vereinbart, allerdings gab es libanesischen Sicherheitskreisen zufolge in den ersten 45 Minuten bereits 12 israelische Angriffe.
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11: Guten Abend. Momentan haben wir in Osnabrück Schinkel 31 Grad, dazu Damme 32 Grad. Am Abend ist es bei uns warm bis heiß, dazu wechseln sich längere sonnige Abschnitte mit dichteren Wolken ab. In der Nacht bleibt die Luft noch lange mild und kühlt nur langsam auf 19 bis 22 Grad ab. Der Radio Osnabrück 3-Tage-Trend. Morgen gibt es im Weser-Ems-Gebiet viel Sonne und sehr warme Temperaturen. Am Nachmittag sind 31 bis 33 Grad möglich. Am Sonntag wird es etwas kühler. Dazu zeigt sich weiter oft die Sonne bei nur wenigen Wolken. Zum Wochenstart bleibt es freundlich und trocken. Die Temperaturen sind dann bei uns in der Region etwas angenehmer als an den Vortagen.
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11: Hallo liebe Autofahrer, auf der A31 Lingen-Ems Richtung Gronau zwischen Schüttorf Ost und Ochtrup Nord besteht Gefahr durch Gegenstände auf der Fahrbahn. Außerdem liegt dort ein Reifen und ein defekter LKW auf der Fahrbahn. Auf der A33 Osnabrück Richtung Bielefeld zwischen Borklo, Kloster Ösede und Hilter am Teutoburger Wald befindet sich ein Metallteil auf der Fahrbahn. Vorsicht wegen Gegenständen. Auf der A1 Hansa-Linie Münster Richtung Dortmund zwischen dem Kreuz Münster Süd und Münster Hiltrup hat es einen Unfall gegeben. Auf dem rechten und dem mittleren Fahrstreifen. Der Verkehr wird auf dem linken Fahrstreifen an der Unfallstelle vorbeigeführt. Rettungsfahrzeuge sind vor Ort. In Richtung Osnabrück ist zwischen Rastplatz Klaterberg und Grewen eine Baustelle. Der rechte Fahrstreifen ist gesperrt. Es ist nur eine Spur frei. In Richtung Münster kommt es zwischen Rastplatz Abach und Flughafen Münster-Osnabrück zu Stau. Außerdem wird geblitzt in Diepholz auf dem Esch und auf der Vechtheer Straße, in Grewen am Postdamm sowie in Nordhorn auf der Bentheimer Straße, auf der B213 bei Lastrup.
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1: Hallo liebe Autofahrer, Vorsicht auf der A30 Rheine Richtung Amsterdam. Im Kreuz Schüttorf in der Überleitung zur A31 Richtung Lingen-Ems befindet sich ein defektes Fahrzeug auf dem Beschleunigungsstreifen. Auf der A31 Lingen-Ems Richtung Gronau zwischen Schüttorf Ost und Ochtrup Nord liegen Gegenstände auf der Fahrbahn. Außerdem befindet sich dort ein Reifen auf der Fahrbahn und ein defekter LKW. Auf der A1 Hansa-Linie Münster Richtung Dortmund hat es zwischen dem Kreuz Münster Süd und Münster Hiltrup einen Unfall gegeben, auf dem rechten und dem mittleren Fahrstreifen. Der Verkehr wird auf dem linken Fahrstreifen an der Unfallstelle vorbeigeführt und Rettungsfahrzeuge sind vor Ort. Denkt bitte an die Rettungsgasse. In Richtung Osnabrück ist auf der A1 Hansa-Linie zwischen Rastplatz Klaterberg und Greven der rechte Fahrstreifen wegen einer Baustelle gesperrt. Es ist nur eine Spur frei. In der Gegenrichtung staut es sich zwischen Rastplatz Abach und Flughafen Münster-Osnabrück. Außerdem wird geblitzt in Diepholz auf dem Esch, in Lastrup auf der B213 bei 70 sowie in Nordhorn auf der Bentheimer Straße. Gute Fahrt wünscht euch Radio Osnabrück.
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2: Ich bin Babette Büchner. Wer Wohngeld bezieht, muss wegen der Sparpläne der Bundesregierung mit Kürzungen rechnen. Das kündigte Bundesbauministerin Verena Huppertz in der Rheinischen Post an. Demnach wird ein Drittel der bisherigen Wohngeldhaushalte sogar ganz rausfallen. Bund und Länder müssten beim Wohngeld jeweils 1 Milliarde Euro einsparen, so Huppertz. In bestehende Bescheide soll dabei nicht eingegriffen werden. Wenig Einigkeit gab es heute beim EU-Gipfel in Brüssel. Nicht nur bei den Beratungen zum Haushalt der Europäischen Union gab es bei den Staats- und Regierungschefs Differenzen.
3: Bei diesem EU-Gipfel wurde sehr viel Uneinigkeit deutlich. In der Frage, ob die EU Fühler nach Moskau ausstrecken soll oder darf beispielsweise. Hier gab es einen klaren Streit zwischen Deutschland und Frankreich einerseits und einigen anderen EU-Staaten andererseits. Und natürlich auch beim EU-Budget für die Jahre 2028 bis 2035. Auf dem Tisch liegt ein Vorschlag von knapp 2 Billionen Euro für 7 Jahre. Deutschland und andere Nettozahler wollen sehr viel geringere Ausgaben. Aus Brüssel, Dieter Ebeling.
2: Zigaretten sollen schrittweise deutlich teurer werden. Das Finanzministerium plant, dass der Preis für eine 20er-Packung auf 11,40 Euro im Jahr 2030 steigen soll. Das geht aus einem Entwurf für die Erhöhung der Tabaksteuer hervor.
4: Für die Regierung lohnt sich der Plan doppelt. Zum einen will sie so die Raucherquote von Jugendlichen und Erwachsenen senken. Außerdem steigen die Steuereinnahmen. Von den 11,40 Euro, die 2030 für eine 20er-Schachtel fällig werden, macht der Steueranteil ziemlich genau die Hälfte aus. Durch die schrittweise Anhebung der Tabaksteuer rechnet das Finanzministerium schon im kommenden Jahr mit Mehreinnahmen in Höhe von 756 Millionen Euro. 2030 sollen es satte 3,6 Milliarden Euro sein. Aus Berlin, Uli Reitinger.
2: Zehntausende Musikfans, Hitze und dann dunkle Wolken am Himmel. Wegen eines Unwetters ist das Southside Festival in Baden-Württemberg am Abend vorübergehend unterbrochen worden. Die Veranstalter riefen dazu auf, Schutz in den eigenen Fahrzeugen zu suchen. Das Southside und das gleichzeitig stattfindende Hurricane in Niedersachsen gehören zu den größten Rockfestivals in Deutschland.
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5: Guten Abend. Aktuell meldet Osnabrück Schöllerberg 29 Grad, dazu Spelle 31 Grad. Zum Start in diesen Abend hält sich noch eine dichte Wolkendecke. Dazu ist es sehr warm mit rund 28 bis 31 Grad. In der Nacht kühlt die Luft nur langsam ab. Vielerorts bleibt es mild und teils noch etwas drückend, so auch bei uns im Sendegebiet. Der Radio Osnabrück 3-Tage-Trend. Morgen gibt es nach freundlichem Start viel Sonne und erneut hochsommerliche Wärme in der Region Osnabrück und dem Weser-Ems-Gebiet. Am Sonntag bleibt das Wetter freundlich, die Hitze lässt aber etwas nach und die Temperaturen liegen bei etwa 25 bis 30 Grad. Zum Wochenstart zeigt sich das Wetter weiter sonnig bis freundlich und insgesamt etwas angenehmer. Nur am Teutoburger Wald sind zwischendurch etwas mehr Wolken möglich.
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5: Hallo liebe Autofahrer, Vorsicht auf der A30 Rheine Richtung Amsterdam. Im Kreuz Schüttdorf in der Überleitung zur A31 Richtung Lingen-Ems steht ein defektes Fahrzeug auf dem Beschleunigungsstreifen. Auf der A31 Lingen-Ems Richtung Gronau zwischen Schüttdorf Ost und Ochtrup Nord besteht Gefahr durch Gegenstände auf der Fahrbahn. Außerdem liegt dort ein Reifen auf der Fahrbahn und ein defekter LKW blockiert die Strecke. Auf der A1 Hansa-Linie Münster Richtung Dortmund hat es zwischen dem Kreuz Münster Süd und Münster Hiltrup einen Unfall gegeben. Auf dem rechten und dem mittleren Fahrstreifen. Der Verkehr wird auf dem linken Fahrstreifen an der Unfallstelle vorbeigeführt. Rettungsfahrzeuge sind vor Ort. In Richtung Osnabrück befindet sich zwischen dem Rastplatz Klaterberg und Grewen eine Baustelle. Der rechte Fahrstreifen ist gesperrt. Es ist nur eine Spur frei. In der Gegenrichtung, Osnabrück Richtung Münster, staut es sich zwischen dem Rastplatz Aabach und dem Flughafen Münster-Grewen. Außerdem wird geblitzt auf der B213 bei Lastrup und auf der Bentheimer Straße in Nordhorn. Gute Fahrt wünscht euch Radio Osnabrück.
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2: Hallo liebe Autofahrer, auf der A1 Hansa-Linie Münster Richtung Dortmund hat es zwischen dem Kreuz Münster-Süd und Münster-Hiltrup einen Unfall gegeben. Der rechte und der mittlere Fahrstreifen sind gesperrt. Der Verkehr wird auf dem linken Fahrstreifen an der Unfallstelle vorbeigeführt. Rettungsfahrzeuge sind vor Ort. Bitte an die Rettungsgasse denken. In der Gegenrichtung nach Osnabrück ist zwischen dem Rastplatz Klaterberg und Greven eine Baustelle. Der rechte Fahrstreifen ist gesperrt, es ist nur eine Spur frei. Auf der A31 Lingen-Ems Richtung Gronau ist zwischen Schüttdorf Ost und Ochtrup Nord der rechte Fahrstreifen wegen Bergungsarbeiten gesperrt. Außerdem wird geblitzt in Lastrup auf der B213, in Nordhorn auf der Bentheimer Straße sowie in Saarbeck auf der B219 und der B475. Gute Fahrt wünscht euch Radio Osnabrück.
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1: Ich bin Ursula Winkler. Die Sparpläne der Bundesregierung treffen die Empfänger von Wohngeld besonders hart. Viele müssen mit Einbußen rechnen, einige könnten sogar leer ausgehen. Die Kürzungen beim Wohngeld würden leider alle bisherigen Empfänger betreffen, so Bauministerin Huberts in der Rheinischen Post.
2: In bestehende Bescheide soll nicht eingegriffen werden, aber Wohngeld wird in der Regel für 12 Monate bewilligt. Danach muss es neu beantragt werden. Ein Drittel der Empfänger werde dann nach den Worten von Huberts sogar komplett rausfallen. Bund und Länder müssten beim Wohngeld jeweils 1 Milliarde Euro einsparen. Die meisten Wohngeldbezieher sind Rentner und Familien. Anfang 2023 war mit dem Wohngeld-Plus-Gesetz der Kreis der Berechtigten noch deutlich ausgeweitet worden. Babit Büchner, Berlin.
1: Kaum unterzeichnet, schon auf die Probe gestellt. Neue Kämpfe zwischen der israelischen Armee und der libanesischen Hisbollah-Miliz gefährden das Rahmenabkommen zwischen den USA und dem Iran. Laut einem US-Regierungsvertreter wurde zwar am Nachmittag eine neue Waffenruhe vereinbart, allerdings gab es libanesischen Sicherheitskreisen zufolge in den ersten 45 Minuten bereits 12 israelische Angriffe. Auf der Suche nach einem vermissten Säugling in Renningen bei Stuttgart haben die Ermittler die Leiche eines Babys gefunden. Die Maßnahmen zur Identifizierung dauern aber noch an.
3: Es ist einer dieser Fälle, der mehr Fragen aufwirft als Antworten gibt. Klar ist nur, das Baby lag um kurz vor Mitternacht in seinem Kinderwagen und kurz später stellten die Eltern die Vermisstenanzeige. Der Rest sind Fragen. Stand der Kinderwagen draußen und wurde das Baby dort allein gelassen? Kam dann jemand und entführte den 3 Monate alten Säugling? Polizei und Staatsanwaltschaft halten sich sehr zurück und lassen die Fragen für uns alle erstmal unbeantwortet im Raum stehen. Mit 50 Beamten, 40 Suchhunden, Drohnen mit Wärmebildkameras und mit Hubschraubern suchte die Polizei nach dem Baby mit tragischem Ausgang. Uli Reitinger, Nachrichtenredaktion.
1: US-Präsident Trump hat in einem Interview behauptet, Italiens Ministerpräsidentin Meloni habe ihn beim G7-Gipfel um ein Foto angebettelt. Die Regierungschefin reagierte prompt und bezeichnete das in einem Instagram-Video als erfunden. Sie und Italien würden niemals flehen, so Meloni. Italiens Außenminister Tajani sagte wegen Trumps Aussagen einen für kommende Woche geplanten Besuch in den USA ab.
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4: Guten Abend. Die aktuellen Wetterwerte. Osnabrück-Hafen 27 Grad, dazu Barkum 29 Grad. Heute am späten Abend ist es bei uns noch warm mit 26 bis 29 Grad, auch wenn sich vielerorts dichte Wolken halten. In der Nacht lockert es mehr und mehr auf, die Temperaturen sinken nur langsam. Der Radio Osnabrück 3-Tage-Trend. Morgen gibt es viel Sonne und wieder einen heißen Sommertag mit 30 bis 33 Grad im Weser-Ems-Gebiet. Am Sonntag bleibt es häufig sonnig, insgesamt aber schon etwas weniger heiß und am Teutoburger Wald sind einzelne Schauer möglich. Zum Wochenstart zeigt sich das Wetter freundlich, mit etwas gedämpfteren Temperaturen bei uns in der Region.
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4: Hallo liebe Autofahrer, Vorsicht auf der A1 Osnabrück Richtung Bremen zwischen Dinklage und Vechter, dort liegen Fahrzeugteile auf der Fahrbahn. Ebenfalls ist auf der A2 Dortmund Richtung Hannover zwischen Rehren und Lauenau mit Gegenständen auf der Fahrbahn zu rechnen, konkret handelt es sich um Reifenteile, außerdem steht dort ein defekter LKW auf dem Standstreifen. Auf der A1 Hansa-Linie Münster Richtung Dortmund wurde zwischen dem Kreuz Münster Süd und Münster Hiltrup die Unfallstelle geräumt. Der Verkehr wird auf dem linken Fahrstreifen an der Unfallstelle vorbeigeführt. Die Aufforderung, eine Gasse für Rettungs- und Einsatzfahrzeuge zu bilden, ist aufgehoben. Die Gefahr durch Rettungsfahrzeuge besteht nicht mehr. Es finden noch Reinigungsarbeiten statt. In Richtung Osnabrück befindet sich zwischen dem Rastplatz Klaterberg und Greven eine Baustelle. Der rechte Fahrstreifen ist gesperrt. Es ist nur eine Spur frei. Auf der A30 Osnabrück Richtung Bad Oeynhausen gibt es zwischen Bad Oeynhausen Ost und dem Kreuz Bad Oeynhausen einen 2 Kilometer langen Stau. Auf der A31 Lingen-Ems Richtung Gronau wird zwischen Schüttorf Ost und Ochtrup Nord wegen Bergungsarbeiten der rechte Fahrstreifen gesperrt. Außerdem wird geblitzt in Emsteck auf der B72 und in Lastrup auf der B213, in Haaren auf der Straße am Tiergarten sowie in Löningen auf der Bahnhofsallee, in Nordhorn auf der Bentheimer Straße und in Saarbeck auf der B219 sowie auf der B475. Radio Osnabrück wünscht euch eine gute Fahrt.
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2: Vorsicht, auf der A1 Osnabrück Richtung Bremen zwischen Dinklage und Vechta, dort liegen Fahrzeugteile auf der Fahrbahn. Auf der A30 Osnabrück Richtung Bad Oeynhausen zwischen Osnabrück-Sutthausen und Osnabrück-Nahne befinden sich Gegenstände auf dem rechten Fahrstreifen. Außerdem gibt es zwischen Bad Oeynhausen-Ost und dem Kreuz Bad Oeynhausen einen Stau von etwa 2 Kilometern. Auf der A31 Lingen-Ems Richtung Gronau ist zwischen Schüdorfer-Ost und Ochtrup-Nord der rechte Fahrstreifen wegen Bergungsarbeiten gesperrt. Außerdem wird geblitzt in Bad Iburg auf der an der Schleppenburg und in Löningen auf der Bahnhofsallee, in Nordhorn auf der Bentheimer Straße sowie in Haaren auf dem Tiergarten. Auf der B72 bei Emsteck steht einer. Gute Fahrt wünscht euch Radio Osnabrück.
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1: Ich bin Ursula Winkler. Die Zivilbevölkerung soll besser vor Bedrohungen von außen geschützt werden. Darauf haben sich die Innenminister von Bund und Ländern auf ihrer Konferenz in Hamburg geeinigt. Bis 2029 soll Deutschland krisenfester werden.
2: Bei früheren Innenministertreffen stand die Migration ganz oben auf der Tagesordnung. Nun haben hybride Angriffe und unsichere Weltlage den Fokus verschoben. Es geht um zivile Verteidigungsfähigkeit. Und das erklärt auch den Gastauftritt von Verteidigungsminister Pistorius bei den Innenministern. Denn laut Bundesinnenminister Dobrindt sind Bevölkerungsschutz und Bundeswehr zwei Seiten einer Medaille. Von Dobrindt erwarten die Ressortchefs der Länder, dass er bald ein Schutzraumkonzept vorlegt. Doc Zeitler, Berlin.
1: Bisherige Empfänger von Wohngeld müssen wegen der Sparpläne der Bundesregierung künftig mit Einbußen rechnen. Die Kürzungen würden leider alle bisherigen Empfänger betreffen, kündigte Bundesbauministerin Huberts in der Rheinischen Post an. Huberts zufolge wird ein Drittel der bisherigen Wohngeldhaushalte sogar rausfallen. In bestehende Bescheide werde aber nicht eingegriffen. Zigaretten sollen schrittweise deutlich teurer werden. Das Finanzministerium plant, dass der Preis für eine 20er-Packung von 8,50 Euro im kommenden Jahr auf 11,40 Euro im Jahr 2030 steigen soll. Das geht aus dem Entwurf für die Erhöhung der Tabaksteuer hervor.
3: Für die Regierung lohnt sich der Plan doppelt. Zum einen will sie so die Raucherquote von Jugendlichen und Erwachsenen senken. Außerdem steigen die Steuereinnahmen. Von den 11,40 Euro, die 2030 für eine 20er-Schachtel fällig werden, macht der Steueranteil ziemlich genau die Hälfte aus. Zusätzliches Geld, das in die Konsolidierung des Haushalts fließen kann, und das ist wirklich nicht wenig. Durch die schrittweise Anhebung der Tabaksteuer rechnet das Finanzministerium schon im kommenden Jahr mit Mehreinnahmen in Höhe von 756 Millionen Euro. 2030 sollen es satte 3,6 Milliarden Euro sein. Uli Reitinger, Berlin.
1: Viele Menschen sparen aktuell bei eher unnötigen Ausgaben. Das zeigt eine Umfrage für das Preisvergleichsportal Idealo. Am häufigsten wird bei Bekleidung und Accessoires, Hobby- und Freizeitbedarf, Elektronik sowie Wohn- und Haushaltsartikeln gespart. Im Freizeitbereich trifft es besonders die Gastronomie, Kinos, Konzerte und das Nachtleben.
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4: Derzeit in Osnabrück, Eversburg 27 Grad, dazu Essen-Oldenburg 24 Grad. Heute Nacht ist es bei uns im Sendegebiet noch angenehm warm, oft unter dichterer Bewölkung, aber meist trocken, bei Temperaturen von 20 bis 22 Grad. Der Wind bleibt schwach und selbst in Osnabrück-Stadt kühlt es nur langsam ab. Im Radio Osnabrück 3-Tage-Trend zeigt sich morgen in der Region Osnabrück und im Weser-Ems-Gebiet freundliches und sehr warmes Sommerwetter. Nach frischem Start steigen die Werte am Nachmittag auf 30 bis 32 Grad. Am Sonntag gibt es wieder viel Sonne, es wird etwas weniger heiß und am Teutoburger Wald sind auch mal mehr Wolken dabei. Zum Wochenstart bleibt es freundlich und trocken, insgesamt aber etwas gedämpfter als an den Vortagen.
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4: Hallo lieber Autofahrer, auf der A31 Lingen-Ems Richtung Gronau zwischen Schüttorfer Ost und Ochtrup Nord finden Bergungsarbeiten statt. Der rechte Fahrstreifen ist gesperrt. Außerdem wird geblitzt in Bad Iburg, auf der Bellezeit an der Schleppenburg und in Löningen auf der Bahnhofsallee. In Nordhorn auf der Bentheimer Straße sowie in Haaren auf dem Tiergarten, auf der B72 bei Emsteck steht einer. Gute Fahrt wünscht euch Radio Osnabrück.
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2: Hallo liebe Autofahrer, auf der A31 Richtung Gronau zwischen Schütorf Ost und Ochtrup Nord gibt es Bergungsarbeiten. Der rechte Fahrstreifen ist gesperrt. Außerdem wird geblitzt in Bad Iburg auf der Schleppenburg, in Löningen auf der Bahnhofsallee, in Emstek auf der B72 bei Emstek, in Nordhorn auf der Bentheimer Straße sowie in Haaren auf dem Tiergarten. Radio Osnabrück wünscht euch eine gute und sichere Fahrt.
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1: Ich bin Ursula Winkler. Die Innenminister von Bund und Ländern wollen konsequenter gegen bandenmäßigen Sozialmissbrauch vorgehen. Zur Bekämpfung organisierter Täterstrukturen sei es von zentraler Bedeutung, effektive Maßnahmen zur Prävention, Aufdeckung und Strafverfolgung zu ergreifen, heißt es in einem Beschluss der Innenministerkonferenz.
2: Hintergrund sind vor allem Fälle, in denen Banden EU-Bürger aus Südosteuropa nach Deutschland geholt und in Scheinarbeitsverhältnisse gebracht hatten, damit sie als Aufstocker Anspruch auf Sozialleistungen erlangen. Zum Teil wurden diese Menschen in sogenannten Schrottimmobilien untergebracht. Polizei, Familienkassen, Jobcenter und Ausländerbehörden sollen enger zusammenarbeiten, um das zu verhindern. Die Innenminister wollen sich außerdem auf EU-Ebene dafür einsetzen, den Zugang von EU-Ausländern zu Sozialleistungen in Deutschland künftig an eine umfassende Beschäftigung zu knüpfen. Tine Klimach, Nachrichtenredaktion.
1: Die Verbraucherschutzminister der Länder dringen beim Bund auf einen nationalen Aktionsplan zur leichteren Abschaltung von Fake-Shops. Gefälschte Online-Shops müssten schneller vom Netz genommen werden. Dafür brauche es effektivere Verfahren als bisher, hieß es.
3: Sie sehen aus wie echte Online-Shops, sind aber Fallen. Denn sie verkaufen Online-Waren, die sie nie verschicken. Ob Handys, Sneaker oder Fahrräder. Angesichts der Fußball-WM warnen Verbraucherschützer auch vor betrügerischen Angeboten von Fanartikeln und Tickets. Mit Fake-Shops im Internet nehmen Betrüger mitunter Millionen ein. Doch wie kann man sich vor dem Betrug schützen? Verbraucherzentralen raten dazu, über einen Fake-Shop-Finder vor einer Bestellung zu prüfen, ob ein Anbieter seriös ist. Zeitler, Berlin.
1: Jetzt ist der Verdacht bittere Gewissheit. Das tot aufgefundene Kleinkind nahe Stuttgart ist wegen eines Hitzeschlags im Auto gestorben. Das habe die Obduktion ergeben. Gegen die Mutter wird wegen des Verdachts der fahrlässigen Tötung ermittelt. Sie war laut Polizei fest davon überzeugt, ihre Tochter im Kindergarten abgegeben zu haben. Als sie das Mädchen am Nachmittag abholen wollte und das Kind nicht dort gewesen sei, habe sie es im Auto entdeckt. Zum Fußball. Die USA ziehen nach Mexiko als zweiter Gastgeber vorzeitig in die K.O.-Runde der WM ein. Die Amerikaner besiegten Australien mit 2:0 und hatten damit einen traumhaften WM-Start mit 2 Siegen in 2 Spielen. Für Australien ist das Weiterkommen nach dem Auftaktsieg gegen die Türkei weiterhin möglich.
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4: Guten Abend. Die aktuellen Temperaturen. In Osterkappeln werden 27 Grad gemessen, in Steinfeld sind es 28 Grad. In der Nacht bleibt es unter einer warmen, teils drückenden Wolkendecke mit Temperaturen zwischen 21 und 27 Grad. Örtlich fällt noch etwas Regen, meist bleibt es aber trocken. Der Radio Osnabrück 3-Tage-Trend für die Region Osnabrück und das Weser-Ems-Gebiet. Morgen nach einem wolkigen Start viel Sonne und am Nachmittag wird es mit 29 bis 32 Grad richtig heiß. Am Sonntag ist das Wetter freundlicher, aber nicht mehr ganz so heiß. Besonders Richtung Teutoburger Wald ziehen auch mal mehr Wolken durch. Zum Wochenstart gibt es viel Sonne und sommerlich warme Temperaturen. Insgesamt wird es etwas gemäßigter als an den Vortagen. Gute Aussichten für alle, die das Sommerwetter genießen wollen.
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4: Hallo liebe Autofahrer, auf der A2 zwischen Ostwestfalen-Lippe und Flotow-West in beiden Richtungen besteht durch Regen Aquaplaning-Gefahr. Auf der A31 Richtung Gronau ist zwischen Schüttdorf-Ost und Ochtrup-Nord wegen Bergungsarbeiten der rechte Fahrstreifen gesperrt. Außerdem wird geblitzt in Bad Iburg auf der Alsweis an der Schleppenburg sowie in Emsteck auf der B72, in Nordhorn auf der Bentheimer Straße. Radio Osnabrück wünscht euch eine gute Fahrt.
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1: Hallo, liebe Autofahrer. Auf der A2 zwischen Ostwestfalen-Lippe und Flotow-West in beiden Richtungen besteht durch Regen Aquaplaning-Gefahr. Auf der A31 Lingen Richtung Gronau ist zwischen Schütdorf-Ost und Ochtrup-Nord wegen Bergungsarbeiten der rechte Fahrstreifen gesperrt. Außerdem wird geblitzt in Bad Iburg auf der Schleppenburg und in Emsteck auf der B72 bei Emsteck, in Fresenburg auf der Latener Straße sowie in Nordhorn auf der Bentheimer Straße. Gute Fahrt wünscht euch Radio Osnabrück.
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1: Ich bin Ursula Winkler. Die Innenminister von Bund und Ländern wollen bis spätestens 2029 Maßnahmen umsetzen, um den Schutz der Zivilbevölkerung zu verbessern. Darauf haben sie sich bei ihrer Konferenz in Hamburg geeinigt. Unter anderem sollen demnach eine widerstandsfähige IT-Architektur und bessere Möglichkeiten für eine abgesicherte Kommunikation geschaffen werden. Die Selbstschutzkompetenz der Bevölkerung soll durch Zivilschutzkurse und die Vermittlung notwendiger Kenntnisse an Schulen verbessert werden. Das Abkommen zwischen den USA und dem Iran sieht vor, dass die Straße von Hormuz geöffnet wird. Soll die deutsche Marine dabei helfen, dass das dauerhaft so bleibt? Im ZDF-Politbarometer sind 57% der Befragten dafür.
2: Das Ergebnis ist schon ein bisschen überraschend, denn wir reden hier im schlimmsten Fall über eine handfeste militärische Konfrontation mit dem Iran, der die Kontrolle über die Meerenge hat. 38% wollen dieses Risiko nicht eingehen und finden, Deutschland soll sich da raushalten. Aktuell sind allerdings schon 2 Schiffe der deutschen Marine auf dem Weg in die Region. An Bord sind 140 Soldaten. Die könnten helfen, die Meerenge von Minen zu befreien. Ob die deutschen Kräfte wirklich zum Einsatz kommen, ist noch völlig offen. Wir sind jedenfalls ready, sagt Verteidigungsminister Pistorius. Uli Reitinger, Berlin.
1: Beim EU-Gipfel ist es um die Beratungen zum Haushalt der Europäischen Union gegangen. Es geht um Billionensummen. Deutschland trägt dem mit Abstand größten Teil bei. Kein Wunder, dass Kanzler Merz darauf besteht, den Umfang des Haushalts möglichst gering zu halten.
3: Bei diesem EU-Gipfel wurde sehr viel Uneinigkeit deutlich. In der Frage, ob die EU Fühler nach Moskau ausstrecken soll oder darf, beispielsweise. Hier gab es einen klaren Streit zwischen Deutschland und Frankreich einerseits und einigen anderen EU-Staaten andererseits. Und natürlich auch beim EU-Budget für die Jahre 2028 bis 2035. Auf dem Tisch liegt ein Vorschlag von knapp 2 Billionen Euro für 7 Jahre. Deutschland und andere Nettozahler wollen sehr viel geringere Ausgaben. Dieter Ebeling, Brüssel.
1: Zum Fußball. Die USA ziehen nach Mexiko als zweiter Gastgeber vorzeitig in die K.O.-Runde der WM ein. Die Amerikaner besiegten Australien mit 2:0. Für Australien ist das Weiterkommen nach dem Sieg gegen die Türkei noch möglich.
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5: Aktuell meldet Büppen 26 Grad, dazu Goldenstedt ebenfalls 26 Grad. In dieser Nacht bleibt es angenehm warm, die Wolken lockern immer mehr auf. Morgen gibt es viel Sonne und am Nachmittag ist es bei uns in der Region Osnabrück und im Weser-Ems-Gebiet richtig heiß mit 29 bis 33 Grad. Die Nacht davor bleibt ungewöhnlich mild bei 17 bis 22 Grad. Der Radio Osnabrück 3-Tage-Trend. Morgen zeigt sich das Wetter vielfach sonnig und hochsommerlich. Nur im Süden ziehen ein paar lockere Wolken durch. Am Montag bleibt es freundlich, aber nicht mehr ganz so heiß. Zum Wochenstart ist es sonnig bis leicht bewölkt. Die Temperaturen sind etwas gedämpfter. Insgesamt bleibt es sommerlich und trocken.
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5: Hallo liebe Autofahrer. Auf der A2 zwischen Ostwestfalen-Lippe und Flotow-West besteht in beiden Richtungen Aquaplaning-Gefahr durch Regen. Auf der A31 Lingen Richtung Gronau ist zwischen Schütdorf-Ost und Ochtrup-Nord wegen Bergungsarbeiten der rechte Fahrstreifen gesperrt. Außerdem wird geblitzt. In Bad Iburg auf der A2 an der Schleppenburg, in Emsteck auf der B72 bei Emsteck sowie in Fresenburg auf der Latener Straße. Gute Fahrt wünscht euch Radio Osnabrück.
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1: Hallo liebe Autofahrer, auf der A2 Dortmund Richtung Hannover sowie in der Gegenrichtung zwischen Ostwestfalen-Lippe und Flotow-West besteht durch Regen Aquaplaning-Gefahr. Außerdem wird geblitzt in Emstek auf der B72 sowie in Fresenburg auf der Ladener Straße. Radio Osnabrück wünscht euch eine gute und sichere Fahrt.
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1: Ich bin Ursula Winkler. Die Innenminister von Bund und Ländern wollen bis spätestens 2029 Maßnahmen umsetzen, um den Schutz der Zivilbevölkerung zu verbessern. Darauf haben sie sich bei ihrer Konferenz in Hamburg geeinigt. Unter anderem sollen demnach eine widerstandsfähige IT-Architektur und bessere Möglichkeiten für eine abgesicherte Kommunikation geschaffen werden. Die Selbstschutzkompetenz der Bevölkerung soll durch Zivilschutzkurse und die Vermittlung notwendiger Kenntnisse an Schulen verbessert werden. Die Sparpläne der Bundesregierung treffen die Empfänger von Wohngeld besonders hart. Viele müssen mit Einbußen rechnen, einige könnten sogar leer ausgehen. Die Kürzungen beim Wohngeld würden leider alle bisherigen Empfänger betreffen, so Bauministerin Huberts in der Rheinischen Post.
2: In bestehende Bescheide soll nicht eingegriffen werden, aber Wohngeld wird in der Regel für 12 Monate bewilligt. Danach muss es neu beantragt werden. Ein Drittel der Empfänger werde dann nach den Worten von Hubert sogar komplett rausfallen. Bund und Länder müssten beim Wohngeld jeweils 1 Milliarde Euro einsparen. Die meisten Wohngeldbezieher sind Rentner und Familien. Anfang 2023 war mit dem Wohngeld-Plus-Gesetz der Kreis der Berechtigten noch deutlich ausgeweitet worden. Babit Büchner, Berlin.
1: Auf der Suche nach einem vermissten Säugling in Renningen bei Stuttgart haben die Ermittler die Leiche eines Babys gefunden. Die Maßnahmen zur Identifizierung dauern aber noch an.
3: Es ist einer dieser Fälle, der mehr Fragen aufwirft als Antworten gibt. Klar ist nur, das Baby lag um kurz vor Mitternacht in seinem Kinderwagen und kurz später stellten die Eltern die Vermisstenanzeige. Der Rest sind Fragen. Stand der Kinderwagen draußen und wurde das Baby dort allein gelassen? Kam dann jemand und entführte den 3 Monate alten Säugling? Polizei und Staatsanwaltschaft halten sich sehr zurück und lassen die Fragen für uns alle erstmal unbeantwortet im Raum stehen. Mit 50 Beamten, 40 Suchhunden, Drohnen mit Wärmebildkamera und mit Hubschraubern suchte die Polizei nach dem Baby mit tragischem Ausgang. Uli Reitinger, Nachrichtenredaktion.